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1: Um 3 Uhr mit Klaus Reginek. In Sachsen-Anhalt wird heute ein neuer Landtag gewählt. Knapp 1,7 Millionen Wahlberechtigte sind zur Stimmabgabe aufgerufen. Aus der Nachrichtenredaktion dazu Torben Müller.
2: Wie stark schneidet die AfD ab? Kommt sie erstmals an die Regierung? Das sind die Fragen, die heute in Deutschland und auch im Ausland viele Beobachter interessieren. Die in Sachsen-Anhalt vom Verfassungsschutz als rechtsextremistisch eingestufte Partei mit ihrem Spitzenkandidaten Siegmund hat es zu ihrem Ziel erklärt, eine Alleinregierung zu stellen. Die Umfragen sahen die AfD zwar deutlich vor der CDU von Ministerpräsident Schulze, zur absoluten Mehrheit fehlte demnach aber ein Stück. Schulzes Ziel ist es, die absolute Mehrheit der AfD zu verhindern und im Amt zu bleiben. Unklar ist, ob und mit wessen Unterstützung er regieren kann. Aktuell regiert die CDU gemeinsam mit SPD und FDP.
1: Nach dem Vorfall am Leipziger Flughafen plant das Bundesinnenministerium Spezialtruppen zur Drohnenabwehr. Die sollen nach einem Bericht der Bild am Sonntag die großen Städte und deren Flughäfen und Bahnhöfe schützen. Bundesinnenminister Dobrindt sagte dazu dem Blatt, entsprechende Angriffe würden zunehmen. Dobrindt will zudem unter anderem Wasser- und Elektrizitätsfirmen sowie Rüstungsunternehmen das Recht einräumen, selbst aktiv Drohnen abzuwehren. Das US-Verteidigungsministerium überprüft laut Medienberichten hochrangige Militärs mit Lügendetektortests. Hintergrund sind Berichte über Munitionsmängel bei den US-Streitkräften. Unter anderem die New York Times und CBS News melden, das Pentagon wolle auf diese Weise herausfinden, wer Medien Informationen über die Munitionsbestände zugespielt hat. Im Juli hatten US-Medien berichtet, Washington müsse nach dem monatelangen Krieg gegen den Iran seine Munition rationieren. Die US-Regierung hat dem mehrfach widersprochen. Wir unterbrechen für eine Gefahrenmeldung. Achtung, Falschfahrer auf der A7 Hannover-Hamburg. Zwischen Garlsdorf und Horster Dreieck A1 kommt Ihnen ein Falschfahrer entgegen. Fahren Sie äußerst rechts und überholen Sie nicht. Auf der A7 Hannover-Hamburg zwischen Garlsdorf und Horster Dreieck A1 ist ein Falschfahrer unterwegs. Vorsicht in beiden Richtungen. Weiter mit den Nachrichten. Schalke hat am 2. Spieltag der Fußball-Bundesliga überrascht. Der Aufsteiger erkämpfte sich zu Hause ein 0:0 gegen Bayern München. Nach Aussage von Schalke-Trainer Miron Muslic ein gutes Gefühl.
3: Es fühlt sich nach einem hochverdienten Punkt an. Ich glaube, wir haben einen guten Plan gehabt, aber die Jungs haben den auch schon auch ausführen müssen in Perfektion, weil sonst die Bayern einfach da sind, dass sie alles bestrafen. Aber wir haben heute sehr, sehr viel investiert für diesen Punkt. Die Fans haben uns getragen von der ersten Sekunde, vor der ersten Grätsche. Diese Energie haben wir gebraucht, aber das ist halt Schalke zu Hause.
1: Das waren die Nachrichten, die Zeit, 3.03 Uhr.
4: Hier ist die junge Nacht. Wir schauen auf die Straßen und haben immer noch den Falschfahrer auf der A7 Hannover-Hamburg. Zwischen Garlsdorf und Horster Dreieck A1 kommt euch ein Falschfahrer entgegen. Fahrt äußerst rechts und überholt nicht. Auf der A7 Hannover-Hamburg zwischen Garlsdorf und Horster Dreieck A1 ist ein Falschfahrer unterwegs. Bitte passt gut auf in beide Richtungen. Die A6 Heilbronn Richtung Nürnberg ist zwischen Ansbach und Lichtenau nach dem Unfall gesperrt. Die A3 Oberhausen-Arnheim ist zwischen Emmerich-Ost und Grenzübergang Elten wegen Bauarbeiten bis Montag 5 Uhr in beide Richtungen gesperrt. Die A3 Nürnberg-Passau ist zwischen Kreuz-Deggendorf und Hengersberg bis 14 Uhr in beide Richtungen gesperrt. Die A7 Flensburg Richtung Hannover ist zwischen Hamburg-Stellingen und Heimfeld wegen Bauarbeiten bis Montag ca. 5 Uhr gesperrt. Die Umleitung führt euch ab Neumünster Süd über die B205, A21 und die A1. Die A8 Neunkirchen Richtung Karlsruhe ist zwischen Limbach und Einöd wegen Instandsetzungsarbeiten bis Montag um 5 Uhr gesperrt. Die A8 Karlsruhe Richtung Stuttgart zwischen Pforzheim Süd und Heimsheim ist die gesperrt bis Montag um 5 Uhr, Umleitung über die U9. Die A24 Hamburg Richtung Schwerin ist zwischen Schwarzenbeck-Grande und Thalkau wegen einer Baustelle bis Montag früh gesperrt. Die A36 Richtung Bernburg ist zwischen Kreuz Braunschweig Süd und Braunschweig Heidberg wegen der Nachtbaustelle bis 6 Uhr dicht. Die A42 haben wir auch noch. Dortmund Richtung Kamp-Lindfort ist zwischen Duisburg-Bickerwerd und Baal nach dem Unfall gesperrt. Die A43 Wuppertal-Recklinghausen ist zwischen Kreuz-Bochum und Kreuz-Recklinghausen wegen Brückenarbeiten bis Montag um 5 in beide Richtungen dicht. Die A44 Kassel Richtung Dortmund ist zwischen Diemelstadt und Marsberg bis Montag um 5 wegen Bauarbeiten gesperrt. Die A45 Gießen Richtung Dortmund ist zwischen Haiger-Burbach und Wilnsdorf bis 5 Uhr gesperrt. Die A46 Heinsberg Richtung Düsseldorf ist zwischen Grevenbruch und Kapellen bis Montag um 5 gesperrt. Und auf der A96 Lindau Richtung München ist in Höhe Kohlbergtunnel gesperrt. Jetzt aber gute Fahrt euch.
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4: Und nach dem ganzen Gelaber will ich euch nicht weiter voll labern, sondern lasst euch verzaubern von Lady Gaga mit Abracadabra. Ich bin Kerstin Beuer, schön, dass ihr da seid.

Und noch ein Falschfahrer ist unterwegs. Auf der Saarstraße Bingen-Mainz zwischen der A60 Mainz-Finden und Bingerstraße in Mainz kommt euch ein Falschfahrer entgegen. Fahrt äußerst rechts und überholt nicht. Auf der Saarstraße Bingen-Mainz zwischen der A60 Mainz-Finden und Bingerstraße in Mainz ist ein Falschfahrer unterwegs. Bitte passt gut auf in beide Richtungen.

0: 5, Payphone, in der Jungen nach der ARD. Date nicht öffentlich, werde nicht schwanger, lass dich nicht von deiner Karriere ablenken. Das sind nur ein paar der angeblichen Dating-Regeln, an die sich K-Pop-Stars halten müssen. Aber sind sie wirklich nur angeblich? Lisa, Mitglied der K-Pop-Girlgroup Blackpink, die hat ein bisschen ausgepackt. Claudi Franzen aus dem Junge-Nacht-Team, was hatten die gesagt?
1: Ja, also, dass sie und die Girls aus Blackpink in der Vergangenheit gar keine Beziehungen haben durften. Boah. Denn wenn man jemanden datet, also mit jemandem zusammen ist und von den Paparazzi erwischt wird, dann sinkt sofort die eigene Beliebtheit, sagt Lisa, in ihrer neuen Doku Always La Lisa.
0: Alter, das klingt für mich, als würden die massiv unter Druck gesetzt werden, oder? So nach dem Motto, hier bist du schuld, wenn du deine Aktion dadurch irgendwie der Erfolg der Gruppe leitet durch dich oder so, ne?
1: Ja, also gerade am Anfang von einer Popstar-Karriere, so die ersten 3 Jahre, wo man sich noch so seine Fanbase erstmal aufbaut, soll das in der koreanischen Entertainment-Industrie wirklich krass sein. Das hat eine koreanische Sängerin namens Yuki letztens in einem YouTube-Interview erklärt.
2: It wasn't actually written in the contract, but the company made it very clear, no dating for at least 3 years.
1: Also sie sagt, die hatte diese Dating-Regel jetzt nicht so schriftlich im Vertrag stehen, aber das Management oder das Unternehmen hat es ziemlich deutlich gemacht, dass das No-Go ist. Unter dem Video von ihr stehen auch sehr viele kritische Kommentare von wegen, ja, 50-75% der Kohle aus der K-Pop-Industrie kommt sowieso von irgendwelchen desillusionierten Fans, die von einer romantischen Beziehung mit ihrem Idol träumen. Da wird Dating niemals akzeptiert werden.
0: Aber das ist schon hart übergriffig von den Fans, oder bin ich jetzt irre?
1: Ja, es gibt K-Pop-Stars, die sich in der Vergangenheit tatsächlich schon für ihre Beziehungen öffentlich entschuldigen mussten, weil der Druck von den Fans so groß war. Also, wenn du heimlich datest, dann besser nachts mit Hoodie und lass dich bloß nicht erwischen.
0: What the fuck, ey. Also, da würde ich das nochmal überlegen, ob das wirklich die Fans sind, die man braucht, ganz ehrlich. Justin Bieber jetzt für euch mit Nicki Minaj, Beauty and the Beat. Yeah, yeah.

Hier ist die junge Nacht der ARD um 3:27 Uhr. Und jetzt habe ich meinen absoluten Lieblingssong aktuell für euch. Somba, My Body Isn't Ready.

0: Halb vier, hier ist die Junge Nacht der ARD. Wir checken die Straßen und starten mit einem Unfall auf der A6 Heilbronn Richtung Nürnberg zwischen Ansbach und Lichtenau. Da ist deshalb gesperrt. Dafür haben wir auch noch zwei gute Nachrichten. Entwarnung auf der A7 Hannover-Hamburg. Kein Falschfahrer mehr zwischen Galsdorf und Horster Dreieck A1. Und auch der auf der Saarstraße Bingen-Mainz ist nicht mehr unterwegs zwischen der A60 Mainz-Finden und Bingerstraße in Mainz. Weiter geht's auf der A3 Oberhausen-Arnheim zwischen Emmerich-Ost und Grenzübergang Elten bis Montag 5 Uhr in beide Richtungen dicht. Die A3 Nürnberg-Passau ist zwischen Kreuz-Deggendorf und Hengersberg bis 14 Uhr in beide Richtungen gesperrt. Die A7 Flensburg Richtung Hannover ist zwischen Hamburg-Stellingen und Heimfeld bis Montag 5 Uhr gesperrt. Umleitung ab Neumünster Süd über die B205, A21 und die A1. Die A8 Neunkirchen Richtung Karlsruhe ist zwischen Limbach und Einöd bis Montag 5 Uhr gesperrt. Auch bis Montag 5 Uhr gesperrt ist die A8 Karlsruhe Richtung Stuttgart zwischen Pforzheim Süd und Heimsheim. Umleitung über die U9. Die A24 Hamburg Richtung Schwerin ist zwischen Schwarzenbeck-Grande und Thalkau wegen einer Baustelle bis Montag früh dicht. Die A36 Richtung Bernburg ist zwischen Kreuz Braunschweig Süd und Braunschweig Heidelberg bis 6 Uhr gesperrt. Die A42 Dortmund Richtung Kamp-Lindfort ist zwischen Duisburg-Bekerwerth und Baal nach einem Unfall gesperrt. Die A43 Wuppertal-Recklinghausen ist zwischen Kreuz Bochum und Kreuz Recklinghausen wegen Brückenarbeiten bis Montag 5 Uhr in beide Richtungen gesperrt. Und ja, es geht noch weiter. Und zwar mit der A44. Kassel Richtung Dortmund ist zwischen Diemelstadt und Marsberg bis Montag 5 Uhr gesperrt. Die A45 Gießen Richtung Dortmund ist zwischen Haiger-Burbach und Wilnsdorf bis 5 Uhr gesperrt. Und die A46 Heinsberg Richtung Düsseldorf haben wir auch noch. Die ist zwischen Grevenbruch und Kapellen bis Montag 5 Uhr wegen Bauarbeiten gesperrt. Halleluja!
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0: Kerstin Breuer hier und ich quatsch jetzt auch nicht noch länger. Es gibt jetzt The Weeknd für euch und vorher noch Shakira und Burna Boy. Die.

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2: 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Die Person ist weg und du stehst da wie Max in der Sonne.
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1: Mhm.
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1: 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Mhm. Und dann auf dem Weg dahin, dann treffe ich irgendjemanden. 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
2: Hättest du nie erlebt anders, ja, verstehe ich. Ist halt manchmal blöd für deine Freunde, weil vielleicht sind da auch mal Freunde bei dir, hast du lange nicht gesehen. 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Dann geht er los und die chillt gerade mit dem Klomann. Das hört mir jetzt auf. In Gruppen ab 4, inklusive dir, darfst du es machen. In Gruppen ab 3 mit Rücksprache. Gruppen ab 2 gar nicht. Wollen wir das so machen?
1: So machen wir es. Ich gebe mein Bestes.
2: Ja, ich werde danach recherchieren.
0: 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Und hier in der Jungen Nacht gibt es jetzt Slater für euch mit Dan.

Und wir unterbrechen für einen Falschfahrer, den gibt es auf der A98, weil am Rhein Schaffhausen zwischen Lörrach-Mitte und Lörrach-Ost kommt euch ein Falschfahrer entgegen. Fahrt äußerst rechts und überholt nicht. Auf der A98, weil am Rhein Schaffhausen zwischen Lörrach-Mitte und Lörrach-Ost ist ein Falschfahrer unterwegs. Bitte passt gut auf in beide Richtungen.

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1: Um 4 Uhr mit Klaus Reginek. Der Kreml hat sich zufrieden über die Gespräche der US-Gesandten Witkow und Kushner mit dem russischen Präsidenten Putin in Moskau geäußert. Das Treffen dauerte rund 3 Stunden. Aus der Nachrichtenredaktion dazu Betül Sarikaya.
2: Kreml-Berater Uschakow sprach vor der Presse von nützlichen und konstruktiven Gesprächen über eine Reihe von Vorschlägen für eine Friedenslösung. Die Amerikaner hätten versprochen, Putins Einschätzungen in Kiew einfließen zu lassen, um eine dauerhafte Vereinbarung zur Beendigung des Krieges zu erreichen. Der Nachrichtenagentur TASS zufolge haben Witkow und Kushner Moskau inzwischen verlassen. Sie werden für Gespräche in Kiew erwartet, die im Laufe des Tages stattfinden sollen.
1: In Sachsen-Anhalt wird heute ein neuer Landtag gewählt. Knapp 1,7 Millionen Wahlberechtigte können teilnehmen. Auch im Ausland wird mit Interesse verfolgt, wie stark die AfD abschneidet und ob sie erstmals in einem Bundesland an die Regierung kommt. Die Partei ist in Sachsen-Anhalt vom Verfassungsschutz als gesichert rechtsextrem eingestuft. Ihr 35 Jahre alter Spitzenkandidat Ulrich Siegmund hatte zum Ziel erklärt, die absolute Mehrheit zu erreichen, ohne Koalitionspartner regieren zu können. Zuletzt hatte er diese Aussagen aber relativiert. Bei einer Demonstration in Köln hat es gewaltsame Krawalle gegeben. Zu der Abschlussdemo eines Anti-Kriegscamps waren 400 Menschen angemeldet, laut Polizei kamen aber Tausende. Ein Teil der Demonstranten warf demnach Farbbeutel, brannte Pyrotechnik ab und trat Beamte. Auf einige Einsatzkräfte wurde auch mit Stahlkugeln geschossen. Nach bisherigen Angaben wurden 11 Polizisten zum Teil schwer verletzt. Schon im letzten Jahr war bei der Abschlussdemo des Protestcamps 13 Polizisten und mindestens 9 Demonstranten verletzt worden. Das bayerische Raumfahrt-Startup ESA Aerospace hat am Abend eine Trägerrakete vom norwegischen Weltraumbahnhof Andøya erfolgreich gestartet. Damit ist der erste Orbitalflug einer privat entwickelten Rakete von europäischem Boden aus gelungen. Aus der Nachrichtenredaktion dazu Katharina Scheer.
3: Um 22.12 Uhr hob die Rakete Spektrum ab, wie auf einem Livestream zu sehen war. Nach 10 Minuten stoppte die Videoübertragung zum Boden, als sie die maximale Reichweite der Verbindung überschritten hatte. Für den Hersteller, ein Unternehmen in Ottobrunn bei München, ist der gelungene Start ein Riesenerfolg. Zuvor hatte es monatelang Verzögerungen gegeben. 5 kleine Wissenschaftssatelliten hat die Rakete nach Unternehmensangaben an Bord. Ob sie erfolgreich in die Umlaufbahn gesetzt werden konnten, ist bisher noch unklar.
1: Das Wetter in Deutschland, nachts meist locker bewölkt oder klar bei 14 bis 6 Grad, am Tag im Nordosten wolkig, sonst viel Sonne bei bis zu 29 Grad. Die Zeit 4.03 Uhr.
4: Hier ist die junge Nacht. Wir schauen auf die Straßen und haben immer noch den Falschfahrer auf der A98, weil am Rhein-Schaffhausen zwischen Eimeldingen und Lörrach-Ost kommt euch ein Falschfahrer entgegen. Fahrt äußerst rechts und überholt nicht. Auf der A98, weil am Rhein-Schaffhausen zwischen Eimeldingen und Lörrach-Ost ist ein Falschfahrer unterwegs. Bitte passt da gut auf. Die A3 Oberhausen-Arnheim ist zwischen Emmerich-Ost und Grenzübergang Ethen wegen Bauarbeiten bis 5 Uhr Montag in beide Richtungen gesperrt. Die A3 Nürnberg-Passau ist zwischen Kreuzdeggendorf und Hengersberg bis 14 Uhr in beide Richtungen gesperrt. Die A7 Flensburg Richtung Hannover ist zwischen Hamburg-Stellingen und Heimfeld wegen Bauarbeiten bis Montag 5 Uhr gesperrt. Umleitung ab Neumünster Süd über die B205, die A21 und die A1. Die A8 Neunkirchen Richtung Karlsruhe ist zwischen Limbach und Einöd bis Montag 5 Uhr gesperrt. Das gilt auch für die A8 Karlsruhe Richtung Stuttgart zwischen Pforzheim Süd und Heimsheim. Umleitung da über die U9. Die A24 Hamburg Richtung Schwerin ist zwischen Schwarzenberg-Grande und Thalkau wegen einer Baustelle bis Montag früh gesperrt. Die A36 Richtung Bernburg ist zwischen Kreuz Braunschweig Süd und Braunschweig Heidberg wegen einer Nachtbaustelle bis 6 Uhr dicht. Die A42 Dortmund Richtung Kamp-Lindfort ist zwischen Duisburg-Beckerwerth und Baal nach einem Unfall gesperrt. Die A43 Wuppertal-Recklinghausen ist zwischen Kreuz Bochum und Kreuz Recklinghausen bis Montag 5 Uhr in beide Richtungen gesperrt. Das ist auch so auf der A44 Kassel Richtung Dortmund zwischen Diemelstadt und Marsberg. Die A45 Gießen Richtung Dortmund ist zwischen Heiger-Burbach und Wilnsdorf bis 5 Uhr noch gesperrt. Und die A46 Heinsberg Richtung Düsseldorf trifft es auch bis Montag 5 Uhr ist da gesperrt zwischen Grevenbruch und Kapellen wegen Bauarbeiten. Und hey, immerhin gibt's hier zum Ende von diesem Verkehrsritt noch eine Entwarnung. Der Falschfahrer ist nicht mehr unterwegs auf der A98, weil am Rhein Schaffhausen ist kein Falschfahrer mehr zwischen Eimeldingen und Lörrach-Ost. Na, immerhin, gute Fahrt.
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4: Hey moin, Kerstin Breuer hier. Ich bin da. Wo seid ihr? Das würde mich wahnsinnig interessieren. Warum ihr wach seid zu dieser unmenschlichen Uhrzeit? Nein, Spaß. Vielleicht ist es Nachtschicht, vielleicht seid ihr mega hart am Feiern. Vielleicht fahrt ihr in Urlaub, kommt zurück. Whatever, sagt mir gerne mal Bescheid. 0221 567 89111. Gerne mit einer Sprache. Da freuen wir uns. Oh.

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Bo macht das, der ist nämlich der Sohn von Sido. 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

0: Purple Disco Machine und Sophie and the Giants Hypnotize 420. Ihr hört die junge Nacht und Doja Cat hat über ihre Erfahrungen mit Koks gesprochen.
1: I have struggled with cocaine.
0: Brinja Becker aus dem Junge Nacht-Team. Das ist schon krass, dass sie das einfach mal so erzählt, ne?
2: Ja, voll. Sie hat direkt 3 sehr offene TikToks gemacht und sie sagt, es hat sich einfach richtig angefühlt, da jetzt drüber zu sprechen. Sie musste sich das nämlich so richtig von der Seele reden.
1: Could have been like 8 years ago, but I'm well past that.
2: Ja, also es ist schon 8 Jahre bei ihr her und mittlerweile geht es ihr auch besser, sagt sie.
0: Das ist gut, das hätte ich nämlich direkt als erstes gefragt.
2: Ja, ihr geht's besser. Aber es war hart, sagt sie, weil sie nicht nur Kokainprobleme hatte, sondern auch mit Alkohol.
1: Alcohol is something that I definitely have had a problem with. I was never an alcoholic, but I definitely had problems.
2: Ja, und sie sagt, ihre Mental Health war damals auch der Auslöser.
0: Hat Doja Cat nicht schon öfter darüber gesprochen, dass sie Mental Health Probleme hat und auch hatte so?
2: Ja, also sie geht da zum Glück voll offen mit um, auch jetzt wieder. Sie meinte, dass sie an einem dunklen Ort war aus mehreren Gründen. Einmal, weil sie noch undiagnostiziert war, weil sie sehr viel Selbsthass in sich hatte und wegen Social Media.
1: Mental Illness paired with Social Media is an extreme issue.
2: Ja, also sie hält Social Media für sehr gefährlich.
0: Checker, aber aus diesem Loch hat sie es rausgeschafft.
2: Ja, und sie verrät auch mit Tipps für alle, die was Ähnliches durchmachen, wie sie sagt, passt auf euch auf, sucht euch Hilfe.
1: You gotta take care of yourself, seek help, get some sleep, be healthy. Surround yourself with the right people.
2: Schlaft auch viel, lebt gesund und sucht euch Menschen, die euch unterstützen.
0: Das ist so oder so immer eine gute Idee. Und Doja Cat hat's geholfen, von Koks und Alkohol wegzukommen.

0: Hier ist die junge Nacht, wir checken die Straßen. Los geht's mit der A3 Oberhausen-Arnheim. Zwischen Emmerich-Ost und Grenzübergang Elten, Bauarbeiten bis Montag 5 Uhr in beide Richtungen gesperrt. Die A3 Nürnberg-Passau ist zwischen Kreuz-Deggendorf und Hengersberg bis 14 Uhr in beide Richtungen dicht. Die A7 Flensburg Richtung Hannover ist zwischen Hamburg-Stellingen und Heimfeld bis Montag 5 Uhr gesperrt. Umleitung ab Neumünster-Süd über die B205, die A21 und die A1. Die A8 Neunkirchen Richtung Karlsruhe ist zwischen Limbach und Einöd wegen Instandsetzungsarbeiten bis Montag 5 Uhr gesperrt. Die A8 Karlsruhe Richtung Stuttgart ist zwischen Pforzheim Süd und Heimsheim wegen Fahrbahnerneuerung bis 5 Uhr am Montag gesperrt. Umleitung da über die U9. Die A24 Hamburg Richtung Schwerin ist zwischen Schwarzenberg-Grande und Thalkau wegen der Baustelle bis Montag früh gesperrt. Die A36 Richtung Bernburg ist zwischen Kreuz Braunschweig Süd und Braunschweig Heidberg wegen der Nachtbaustelle bis 6 Uhr dicht. Die A42 Dortmund Richtung Kamp-Lindfort ist zwischen Duisburg-Beckerwerth und Baal nach einem Unfall gesperrt. Die A43 Wuppertal-Recklinghausen ist zwischen Kreuz Bochum und Kreuz Recklinghausen wegen Brückenarbeiten bis Montag um 5 in beide Richtungen gesperrt. Das gilt auch für die A44 Kassel Richtung Dortmund zwischen Diemelstadt und Marsberg. Außerdem die A45 Gießen Richtung Dortmund zwischen Haiger-Burbach und Willensdorf bis 5 Uhr noch gesperrt wegen Markierungsarbeiten. Und letzte Meldung aktuell von der A46 Heinsberg Richtung Düsseldorf. Da ist gesperrt zwischen Grevenbruch und Kapellen wegen Bauarbeiten auch bis Montag um 5. Gute Fahrt!
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0: Hey moin, Kerstin Breuer hier und ich würde immer noch gerne rausfinden, wie das hier ist heute Nacht. Wie ist so die Verteilung? Seid ihr wach wegen der Arbeit oder seid ihr wach, weil ihr gerade sehr stimmungsvoll vom Feier nach Hause tingelt? Dann seid ihr vielleicht genauso gut gelaunt, wie dieser Song klingt. The Bowser, Magnetic.

0: Ray, Where's My Husband? Ihr hört die junge Nacht der ARD, 4.38 Uhr. Und in den letzten Tagen gab es immer wieder Angriffe auf unsere Stromversorgung. Erst in Brandenburg, dann in NRW, in Sachsen und an noch vielen anderen Orten. Junge Nacht-Reporter Tom Konja, was ist da los?
1: Also, stell dir mal eine Silvesterrakete vor, an der ein Metalldraht dranhängt. Mhm. Sowas in der Art wurde in den letzten Tagen in der Nähe von Umspannwerken gefunden. Die wurden dann wohl auf die Werke gefeuert und haben Kurzschlüsse verursacht. Umspannwerke, das sind sowas wie Straßenkreuzungen. Strom mit großer Spannung muss dort umgewandelt werden, sodass wir ihn bei uns zu Hause nutzen können. Die sind mega wichtig für unsere Stromversorgung und einige von denen wurden jetzt wohl mit diesen Sprengvorrichtungen angegriffen. Und zu Stromausfällen ist es aber nicht gekommen.
0: Okay, und ist schon klar, wer das war?
1: Also, es gibt Bekennerschreiben. Eins davon habe ich mir gerade mal genauer angeschaut. Darin schreibt ein Daniel V., er wäre für die Anschläge auf die Umspannwerke verantwortlich. Die Polizei, die hält die Schreiben wohl für authentisch und hat gestern Abend Fotos vom 48-jährigen Tatverdächtigen veröffentlicht. Seine Wohnung wurde schon von der Polizei durchsucht. Dort wurden laut NRW-Innenminister Herbert Reul am Freitag sprengstoffverdächtige Gegenstände gefunden. Die Polizei, die fahndet in ganz Europa nach ihm. Bis eben war auch zumindest ein Hubschrauber der Polizei unterwegs, um nach ihm zu suchen.
0: Das ist ja krass. Welchen Hintergrund könnten diese Angriffe denn haben?
1: Also, ob diese ganzen Angriffe auf die Stromversorgung wirklich zusammenhängen, weiß man alles noch nicht. Aha. Ob der Typ, nach dem jetzt überall gesucht wird, das wirklich war, weiß man auch noch nicht.
0: Okay.
1: In dem Schreiben stehen aber halt Sachen drin, die sich so lesen, als könnte das nur vom Täter stammen. Daniel V. ist offenbar ein Gegner von fossiler Energie, schreibt er auch. Denn Umspannwerke, die angegriffen wurden, die sind halt in Regionen, wo Braunkohle abgebaut wird.
0: Mhm.
1: Reul und Bundesinnenminister Dobrindt, die sprechen beide von Klimaextremismus.
0: Okay, danke Tom. Es gab mehrere Angriffe in verschiedenen Bundesländern auf unsere Stromversorgung. Die Polizei fahndet jetzt nach einem Tatverdächtigen. Wir halten euch auf dem Laufenden. Hier ist die junge Nacht mit Jenny, Less Than a Lover.

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1: Um 5 Uhr mit Klaus Reginek. In Deutschland soll es bald Spezialeinheiten gegen Drohnenangriffe geben. Das plant laut einem Bericht der Bild am Sonntag Bundesinnenminister Dobrindt. Details dazu aus der Nachrichtenredaktion von Caro Knape.
2: Nach Informationen der Zeitung soll es bald mobile Einheiten für strategisch wichtige Städte wie Berlin, Hamburg, München, Leipzig oder Frankfurt geben. Deren Aufgabe? Auch den Luftraum über den Flughäfen und die Bahnhöfe schützen, sowie in Berlin das Regierungsviertel. Unter anderem sollen sie Drohnen abfangen und deren Bomben entschärfen. Darüber hinaus sollen aber auch Wasserwerke, Stromanbieter und zum Beispiel Rüstungsbetriebe die Erlaubnis bekommen, Drohnen aktiv abzuwehren, so der Bericht.
1: In Sachsen-Anhalt wird heute ein neuer Landtag gewählt. Knapp 1,7 Millionen Wahlberechtigte können teilnehmen. Auch im Ausland wird mit Interesse verfolgt, wie stark die AfD abschneidet und ob sie erstmals in einem Bundesland an die Regierung kommt. Die Partei ist in Sachsen-Anhalt vom Verfassungsschutz als gesichert rechtsextrem eingestuft. Ziel von Spitzenkandidat Ulrich Siegmund ist nach eigenen Worten, die absolute Mehrheit zu erreichen und ohne Koalitionspartner regieren zu können. Der Kreml hat die Gespräche der US-Gesandten Witkoff und Kushner mit Präsident Putin als konstruktiv, inhaltsreich und vertrauensvoll bezeichnet. Das Treffen habe gut 3 Stunden gedauert, sagte Putins außenpolitischer Berater Ushakov. Putin habe dabei die Erfolge der russischen Armee betont. Der Präsident setze jetzt darauf, dass die US-Gesandten die russische Sicht dem ukrainischen Präsidenten Selenskyj übermittelten. Den treffen die US-Vermittler heute in Kiew. Nach Ansicht von Beobachtern sprechen die Aussagen Ushakovs nicht dafür, dass es in dem Konflikt Bewegung geben könnte. Das bayerische Raumfahrt-Startup ESA Aerospace hat am Abend eine Trägerrakete vom norwegischen Weltraumbahnhof Andøya gestartet. Die unbemannte Rakete Spectrum erreichte wie geplant die Erdumlaufbahn. Damit ist der erste Orbitalflug einer privat entwickelten Rakete von europäischem Boden aus gelungen. Die Rakete hat nach Unternehmensangaben 5 kleine Satelliten sowie ein technologisches Experiment an Bord. Im Abendspiel der Fußball-Bundesliga ist kein Tor gefallen. Schalke 04 und Bayern München trennten sich 0:0. In der zweiten Liga konnte sich Bochum in Dresden mit 2:1 durchsetzen. Die deutschen Basketballerinnen haben bei der Heim-WM nach dem Fehlstart gegen Spanien den ersten Sieg gefeiert. Sie gewannen 74:58 gegen Japan. Das waren die Nachrichten mit Klaus Reginek. Das Wetter in Deutschland? Heute ist es nur im Nordosten wolkig. Sonst gibt es viel Sonne. Die Tageshöchsttemperaturen steigen bis zu 29 Grad. 5:03 Uhr.
3: Hier ist die junge Nacht. Wir schauen auf die Straßen und haben immer noch den Falschfahrer auf der A4 Görlitz-Dresden. Zwischen Tunnel Königshainer Berge und Niederseifersdorf kommt euch ein Falschfahrer entgegen. Fahrt äußerst rechts und überholt nicht. A4 Görlitz-Dresden zwischen Tunnel Königshainer Berge und Niederseifersdorf ist der Falschfahrer unterwegs. Bitte passt da gut auf. Die A3 Oberhausen-Arnheim ist zwischen Emmerich-Ost und Grenzübergang Elten gesperrt in beide Richtungen. Die A3 Nürnberg-Passau ist zwischen Kreuzdeckendorf und Hengersberg bis 14 Uhr in beide Richtungen gesperrt. Die A7 Flensburg Richtung Hannover ist zwischen Hamburg-Stellingen und Heimfeld gesperrt. Umleitung ab Neumünster-Süd über die B205, A21 und A1. Die A8 Neunkirchen Richtung Karlsruhe ist zwischen Limbach und Einöd gesperrt. Die A8 Karlsruhe Richtung Stuttgart ist zwischen Pforzheim-Süd und Heimsheim gesperrt. Die Umleitung gibt es da über die U9. Die A24 Hamburg Richtung Schwerin ist zwischen Schwarzenbeck-Grande und Thalkau bis Montag früh gesperrt. Die A36 Richtung Bernburg ist zwischen Kreuz Braunschweig-Süd und Braunschweig-Heidberg gesperrt bis 6 Uhr. Die A43 Wuppertal-Recklinghausen ist zwischen Kreuz Bochum und Kreuz Recklinghausen bis Montag 5 Uhr in beide Richtungen dicht. Das ist auch der Fall auf den nächsten bei den nächsten zwei Meldungen. Die erste ist die A44 Kassel Richtung Dortmund zwischen Diemelstadt und Marsberg und die A46 Heinsberg Richtung Düsseldorf zwischen Grevenbruch und Kapellen. Gute Fahrt.
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3: Moinsi, Kerstin Breuer hier. Schön, dass ihr da seid, wo auch immer ich euch bei erwische. Alex zum Beispiel kommt aus dem Kreis Kleve. Der ist schon auf dem Weg zur Arbeit. Der arbeitet in der Landwirtschaft mit Kühen und hat Wochenenddienst. Aber ganz ehrlich, wenn Kühe dabei sind, kann das doch nur schön sein, oder? I'm sorry.

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0: Ariana Grande wird gerade mit Liebe überschüttet von ihren Fans. Die gehen auf den Socials komplett ab.
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4: Ariana, we love you, girl.
0: Yeah, so viel Love. Und es liegt vielleicht auch ein bisschen daran, dass sie die Tage ihr vorerst letztes Konzert gespielt hat. Das war in London und jetzt will sie so ein bisschen aus der Öffentlichkeit raus, zumindest erstmal. Und vielleicht wollen ihr ihre Fans deshalb besonders zeigen, dass sie gerne auf sie warten. Und deshalb dürfen wir den Titel ihres Songs jetzt auch wirklich gar nicht ernst nehmen. Das ist Ariana Grande mit Hate That I Made You Love Me in der Jungnacht.

Vorsicht, Falschfahrer im Main-Taunus-Kreis und Hochtaunus-Kreis auf der Landesstraße zwischen Eschborn-Ost und Kronberg. Kommt euch ein Falschfahrer entgegen, fahrt äußerst rechts und überholt nicht. Im Main-Taunus-Kreis und Hochtaunus-Kreis auf der Landesstraße zwischen Eschborn-Ost und Kronberg ist ein Falschfahrer unterwegs. Passt da gut auf in beide Richtungen.

0: Heute wird gewählt in Sachsen-Anhalt, da ist Landtagswahl. Und laut den aktuellen Umfragen ist die AfD die stärkste Kraft. Es könnte sogar sein, dass sie zum allerersten Mal an die Regierung kommt. Basti aus Merseburg fände das gut.
1: Das Einzige, was wir, glaube ich, noch nicht hatten in den letzten Jahren, ist die AfD. Und da hat man halt so ein kleines bisschen Hoffnung, dass sich da wirklich was ändert. Dass es immer die erste Partei ist, die so ansatzweise mal ihre Versprechen einhält.
0: Junge Nacht-Reporterin Susanne Jungblut, ist das ein typischer Grund, um die AfD zu wählen?
2: Total. Also Basti hat auch im Interview gesagt, dass er gar kein Vertrauen mehr in Parteien wie die CDU oder auch die SPD hat, weil er von denen halt immer enttäuscht wurde, sagt er.
0: Jetzt ist es ja so, dass die AfD in Sachsen-Anhalt als gesichert rechtsextrem gilt. Was sagt denn der dazu?
2: Also Basti hat extra betont, dass er nicht hinter allen Positionen der AfD steht. Zum Beispiel stört ihn tatsächlich, dass es da so viel ums Abschieben und so geht. Aber der Politikwissenschaftler, mit dem ich dazu gesprochen habe, der meinte, die meisten AfD-Wähler sehen Migration schon sehr, sehr kritisch und sind oft unzufrieden mit der Demokratie und den anderen Parteien.
0: Ja, was die anderen Parteien angeht, wurde ja auch viel kritisiert, dass die den Wahlkampf nicht so nice geführt haben. Was stört die Leute da am meisten?
2: Dass es gar nicht um Themen geht. Nicole ist 18 und will nicht die AfD wählen, aber sie weiß halt auch nicht, welche der anderen Parteien.
3: Es geht wirklich nur darum, dass die AfD nicht gewinnen darf. Dann steht man aber halt jetzt auch als Person, die wählen darf, da und sagt, ja, was sagen die anderen, was sie machen wollen? Das ist nur, bitte wählt mich und nicht die AfD.
0: Okay, also dass man dann auch so gar nicht so richtig weiß, ne, wofür die Parteien eigentlich selbst stehen, außer dass sie halt gegen die AfD sind?
2: Genau, und das passt auch total zu einer Story, die Marius aus dem Saalekreis erzählt hat.
4: Gestern habe ich einen Briefkasten aufgemacht, da waren drei verschiedene Briefe, ich glaube Linke, Grüne und von der AfD drin und auf jedem Brief stand was mit der AfD. Die schießen sich da, glaube ich, ein bisschen selber ins Bein.
0: Jo, wie das Ganze ausgeht, das erfahren wir heute Abend. Ab 18 Uhr gibt es die ersten Hochrechnungen von der Landtagswahl in Sachsen-Anhalt. Laut den aktuellen Umfragen ist die AfD die stärkste Kraft. Los!

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1: Hier ist die junge Nacht um 17:30. Wir checken die Straßen und haben immer noch den Falschfahrer auf der A4 Görlitz Dresden. Zwischen Tunnel Königshainer Berge und Niederseifersdorf kommt euch immer noch ein Falschfahrer entgegen. Fahrt äußerst rechts und überholt nicht. Auf der A4 Görlitz Dresden zwischen Tunnel Königshainer Berge und Niederseifersdorf ist der Falschfahrer unterwegs. Vorsichtig bitte da sein in beide Richtungen. Dafür ist kein Falschfahrer mehr im Main-Taunus-Kreis und Hochtaunus-Kreis auf der Landesstraße. Da war ja auch einer unterwegs. Also Entwarnung, zwischen Eschborn-Ost und Kronberg ist kein Falschfahrer mehr. Die A3, Oberhausen-Arnheim ist zwischen Emmerich-Ost und Grenzübergang Elten wegen Bauarbeiten bis Montag 5 Uhr in beide Richtungen dicht. Die A3, Nürnberg-Passau ist zwischen Kreuz-Deggendorf und Hengersberg bis ca. 14 Uhr gesperrt in beide Richtungen. Die A7, Flensburg Richtung Hannover ist zwischen Hamburg-Stellingen und Heimfeld wegen Bauarbeiten bis Montag ca. 5 Uhr gesperrt. Umleitungen gibt's da ab Neumünster-Süd über die B205, die A21 und die A1. Die A8, Neunkirchen Richtung Karlsruhe ist zwischen Limbach und Einöd wegen Instandsetzungsarbeiten bis Montag 5 Uhr gesperrt. Die A8 Karlsruhe Richtung Stuttgart ist zwischen Pforzheim Süd und Heimsheim wegen Fahrbahnerneuerung bis Montag um 5 gesperrt, Umleitung über die U9. Die A24 Hamburg Richtung Schwerin ist zwischen Schwarzenbeck-Grande und Talkau wegen einer Baustelle bis Montag früh gesperrt. Die A36 Richtung Bernburg ist zwischen Kreuz Braunschweig Süd und Braunschweig Heidberg wegen einer Nachtbaustelle bis 6 Uhr dicht. Die A43 Wuppertal-Recklinghausen ist zwischen Kreuz Bochum und Kreuz Recklinghausen wegen Brückenarbeiten bis Montag 5 Uhr in beide Richtungen dicht. Selbe Zeit, selber Ort geht die Sperrung für die A44 Kassel Richtung Dortmund zwischen Diemelstadt und Marsberg. Genauso ist es auch auf der A46 Heinsberg Richtung Düsseldorf zwischen Grevenbruch und Kapellen. Und immerhin gibt es hier zum Ende noch die Entwarnung von der A4 Görlitz Dresden. Kein Falschfahrer mehr zwischen Tunnel Königshainer Berge und Niederseifersdorf. Also kommt gut durch.
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1: Hey na, Kerstin Breuer hier. Schönen guten Morgen. Tamara aus Waldbröl ist auch noch wach. Die hat sich gemeldet. 0221-567-89111. Weil sie es so schön findet, noch mit den Hunden eine Runde durch den Garten zu schlendern. Aber sie freut sich auch schon völlig müde ins Bett zu fallen. Und zwar in ein frisch duftendes Bett. Wir müssen alle noch mal das Bett neu beziehen, glaube ich. Hamburg.

0: 5.38 Uhr, ihr hört die Junge Nacht der ARD und alle, die eigentlich gerne hübsche Nägel hätten, kennen es vielleicht. Man knallt so 100 Jahre lang Nagellack drauf, 12 Jahre trocknet der dann und trotzdem hast du nach fucking 10 Sekunden eine scheiß Katsche im Nagel. Deshalb, ich habe es aufgegeben mit dem Nagellack. Das würde junge Nachthörerin Lilly allerdings niemals passieren. Die kommt aus Oberpleiß, ist 22 und wir sprechen ja immer wieder über das, wofür ihr so brennt. Und bei ihr ist es eben das Design von Fingernägeln. Da geht sie komplett drin auf.
1: Ich war schon immer jemand, der gerne so kreative Sachen gemacht hat. Und das ist halt so, du kannst immer neu mit Farben ausprobieren, du kannst immer neue Designs, irgendwie so neue Techniken ausprobieren. Und das ist halt irgendwie so das, was ich so am coolsten daran finde, was so richtig Spaß macht, einfach so sich auszuprobieren, was so alles geht. Also wenn ich meinen Freundinnen so die Nägel mache, dann würde ich sagen, dauert es schon so 4 Stunden. An einem selber dauert es immer noch mal länger. Lasse ich mir aber auch extra viel Zeit, wenn das auch so meine Me-Time ist. Also da dauert es dann schon vielleicht 5 bis 6 Stunden. Da steckt halt viel mehr allein da schon dahinter, bevor du überhaupt mit der ersten Farbe oder dem ersten Gel oder was auch immer anfängst. Die richtige Technik, weil darunter leidet ja auch der Nagel, wenn du nicht die richtige Stabilität hast zum Beispiel. Also dann, das ist wie so Architekt spielen so ein bisschen, dass man halt wirklich die richtige Form für den richtigen Nagel und so weiter. Und das ist eigentlich das, was ich auch finde, ist so das Coolste, wenn man da so viel mehr dahinter steckt, einfach als einfach so ein bisschen auf den Nägel rummalen.
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Khalid und Griffin, Save My Love, ihr hört die junge Nacht der ARD, gleich 10 vor 6 und damit haben wir die junge Nacht auch schon geschafft heute. Ich bin Kerstin Breuer, voll schön, dass ihr dabei wart und euch so fleißig wieder gemeldet habt. Wir hören uns nächste Woche, Samstag auf Sonntag wieder, wenn ihr Bock habt, würde ich mich doch freuen. Habt ein zauberhaftes Wochenende noch, jetzt mit Tyler und Water.

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1: In Sachsen-Anhalt hat die Landtagswahl begonnen. Knapp 1,7 Millionen Wahlberechtigte sind zur Stimmabgabe aufgerufen. Die Wahllokale schließen um 18 Uhr. In den letzten Umfragen lag die vom Verfassungsschutz als rechtsextremistisch eingestufte AfD deutlich vor der CDU. Aktuell regiert die CDU gemeinsam mit SPD und FDP. Kurz vor Beginn der Haushaltsberatungen im Bundestag haben Sozialverbände und Gewerkschaften vor Einschnitten bei sozialen Leistungen gewarnt. In einem gemeinsamen Appell heißt es, die geplanten Kürzungen bei Renten- und Krankenversicherung, Wohngeld und Elterngeld schwächten die sozialen Sicherungssysteme. Wer am Sozialen spare, schwäche das Rückgrat der Demokratie. Zu den Unterzeichnern gehören unter anderem der Paritätische Wohlfahrtsverband, der Deutsche Gewerkschaftsbund und die Diakonie. Der Entwurf für den Etat 2027 wird ab Dienstag im Bundestag beraten. Das bayerische Raumfahrtunternehmen ISA Aerospace hat erstmals eine Trägerrakete erfolgreich in die Erdumlaufbahn gebracht. Die Spektrum startete vom norwegischen Weltraumbahnhof Andøya und hatte 5 kleine Satelliten an Bord. Bundeskanzler Friedrich Merz gratulierte dem Unternehmen auf X und betonte, dies sei der Beginn einer neuen Ära. Für ISA Aerospace war es der 2. Startversuch. Der 1. war im März 2025, kurz nach dem Abheben, gescheitert. Mit der Rakete will Europa unabhängiger von den USA und Russland werden.
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0: 16 Uhr.
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2: Mit Bernd. In Sachsen-Anhalt hat die Landtagswahl begonnen. Knapp 1,7 Millionen Wahlberechtigte sind zur Stimmabgabe aufgerufen. Die Wahllokale schließen um 18 Uhr. In den letzten Umfragen lag die vom Verfassungsschutz als rechtsextremistisch eingestufte AfD deutlich vor der CDU. Aktuell regiert die CDU gemeinsam mit SPD und FDP. Kurz vor Beginn der Haushaltsberatungen im Bundestag haben Sozialverbände und Gewerkschaften vor Einschnitten bei sozialen Leistungen gewarnt. In einem gemeinsamen Appell heißt es, die geplanten Kürzungen bei Renten- und Krankenversicherung, Wohngeld und Elterngeld schwächten die sozialen Sicherungssysteme. Wer am Sozialen spare, schwäche das Rückgrat der Demokratie. Zu den Unterzeichnern gehören unter anderem der Paritätische Wohlfahrtsverband, der Deutsche Gewerkschaftsbund und die Diakonie. Der Entwurf für den Etat 2027 wird ab Dienstag im Bundestag beraten. Das bayerische Raumfahrtunternehmen ISA Aerospace hat erstmals eine Trägerrakete erfolgreich in die Erdumlaufbahn gebracht. Die Spektrum startete vom norwegischen Weltraumbahnhof Andøya und hatte 5 kleine Satelliten an Bord. Bundeskanzler Friedrich Merz gratulierte dem Unternehmen auf X und betonte, dies sei der Beginn einer neuen Ära. Für ISA Aerospace war es der 2. Startversuch. Der 1. war im März 2025, kurz nach dem Abheben, gescheitert. Mit der Rakete will Europa unabhängiger von den USA und Russland werden.
0: Soweit die Infos. Vielen Dank.
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0: Ihr hört Sputnik um 10.01 Uhr mit einem Blick auf die Straßen. Da ist nicht viel los, keine Staus, nur einen Blitzer. Der steht in Weißenfels, der wurde da vielleicht vergessen, ich weiß es nicht, in der Beuditzstraße statt auswärts. In der Beuditzstraße in Weißenfels. Also aufpassen, falls ihr da unterwegs seid, ansonsten freie Fahrt. Wenn ihr noch was ergänzen wollt, ja, dann gebt's gern durch. 08021 und 4x die 0, kostenlos. Naja, ich sag mal so, ist so ein Mittelding zwischen Temperaturen, die reichen, um ohne Jacke rauszugehen, und am Ende ist es doch ein bisschen zu kalt, vor allen Dingen aktuell mit 16 Grad in Magdeburg am Dom, Halle Kleine Uli, Merseburg Südpark, gerade mal nachgemessen, 16 Grad auch bei euch vor Ort, bis zu 23 werden es heute. Die gute Nachricht ist, es bleibt trocken, ein paar Wolken sind am Start, aber ansonsten ist doch heute alles recht stabil. Für morgen sieht es ähnlich aus, wird ein kleines bisschen wärmer, leider aber auch wechselhafter, Richtung Mitte der Woche dann wird es kühler. Gut. So, ihr Lieben, heute ist Sonntag, nicht irgendein Sonntag, sondern Wahlsonntag. Das heißt, falls ihr nicht schon per Brief gewählt habt, heute ab ins Wahllokal. Ist es klar?
3: Die Straße ist hier sperrt, Mann!
0: Zählt als Ausrede auch nicht. Mein Name ist Ingo. Hi.
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0: Neue Musik, She Did It Again. Hier ist MDR Sputnik um 10.12 Uhr. Gestern am Samstag vor der Wahl heute gab es diverse Veranstaltungen in Sachsen-Anhalt. Demokratiefeste, grundsätzlich Demos natürlich, auch in Magdeburg, unter anderem auf dem Domplatz. Das Demokratiefest, bis zu 15.000 Menschen waren gestern da. Kollege Tom hat uns gestern Abend noch mal kurz geschildert, wer da so unterwegs war.
1: Es gibt ganz verschiedene Gruppen, die unterwegs sind, Initiativen, aber größtenteils auf jeden Fall auch normale Leute, sage ich jetzt mal. Familien, ältere Menschen, auch ganz viele junge Leute. Und mein Eindruck ist da schon, dass die Menschen hier zeigen wollen, dass sie keinen Bock auf Spaltung haben und dass Demokratie eben verteidigt werden muss, aber auch gefeiert werden muss.
0: Gefeiert wurde gestern offenbar. Heute dann geht's ab in die Wahlkabine, wählen gehen. Und ich kann so ein bisschen verstehen, dass wenn man da gestern vielleicht dann doch gefeiert hat, man heute um 10.13 Uhr sagt, Moment mal, bis 18 Uhr habe ich Zeit, ich brauche noch ein, zwei Stunden zum Auskatern.
2: Hallo?
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2: Pass auf, ich komme gerade von der Christel. Da habe ich geholfen, den Koks in den Keller zu schippen. Wenn ihr versteht, was ich meine. Kann ja gerne wissen, ob bald Schnee liegt, hä? Naja, auf jeden Fall habe ich auch schon mal das Gras gemäht vom Haus. Esse. Hey, warte mal. Hier stehen schön rot-weiße Pilze. Warte mal, da muss ich mal eben kosten. Oh Junge, jetzt habe ich aber einen Kater plötzlich. Ich hasse Haustiere, Junge.
4: Ja? Hallo? Geht's jetzt gleich los?
5: Hier ist der Teil, Grüß, also der Bruder von Tom Cruise und die Frau von Penelope Cruz. Ich habe, wie ihr euch sicher denken könnt, einen richtigen Hangover, denn ich muss euch was gestehen. Erstens, ich komme hier nicht aus Amerika, sondern hier aus der Region. Und zweitens, ich habe selber nie gesungen. Das hat alles Milli Vanilli gemacht.
6: Hier ist der Kommissar Meiner. Ich hatte gestern noch einen ganzen Tag einen Kater, bis ich ihn gestern Abend überfahren habe. Ich denke, der Fahrer des Fahrzeugs stand unter Alkoholeinfluss. Ach nee, es war ja ich selber. Naja, aber ich war ja auch betrunken. Naja, nee, es hat schon alles seine Ordnung, ja?
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Schöne ist ja, wenn man hier in den Sender kommt und Kolleginnen sagen, es ist noch Kaffee da. Zwar heute Morgen um 6 Uhr gekocht, aber es ist noch Kaffee da. Den trinke ich auch kalt. Und im Hintergrund läuft Musik von Mark Ember. Belong Together, hier ist Sputnik. Guten Tag zusammen.

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0: 10.30 Uhr. Guten Tag, oder besser gesagt guten Morgen für einige wahrscheinlich. Hier ist MDR Sputnik. Wir schauen auf die Straßen. Vorsicht auf der B91. Zeitz. Richtung Zeitz, so rum. Vorsicht auf der B91 Richtung Zeitz zwischen Weißenfels und Borau. Da liegt ein toter Waschbär auf der Fahrbahn. Und Blitzer noch, danke fürs Durchgeben. Auf der A9 Richtung Berlin zwischen Halle und Bitterfeld-Wolfen in Merseburg am Gerichtsrhein in beiden Richtungen und in Weißenfels in der Beuditzstraße stadtauswärts wurde aufgebaut. Falls ihr ergänzen wollt, 08021 und 4x die 0. Ihr wisst kostenlos. Viel Sonne heute bei aber recht moderaten Temperaturen. Aktuell 17 Grad in Magdeburg an der grünen Zitadelle, Halle Sternstraße 16, Jena am Paradies, auch da 16 Grad aktuell für heute. Viel Sonne, ansonsten, ich gucke nochmal so ein paar Wolken, ja, aber easy, bleibt trocken, bis zu 23 Grad. Für morgen sieht es ähnlich aus. 10.31 Uhr, hier ist Sputnik am Wahlsonntag und das Einzige, was wir so ein bisschen machen können aktuell, ist ja euch auf dem Weg dahin mit Musik versorgen und genau das machen wir. Mein Name ist Ingo und das ist Kamera.
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0: Ariana Grande, Hate That I Made You Love Me, neue Musik bei MDR Sputnik. So, für alle, die heute in die Wahlkabine gehen, ich weiß, das kommt ja nicht so oft vor, da muss man ja trotzdem dazu sagen, man kann jetzt einfach nicht machen, was man will. Da wir aber dachten, wir gucken mal genauer hin, was geht denn eigentlich und was geht nicht, haben wir Tobi mal losgeschickt. Und er hat für uns mal so einen kleinen Wahlkabinenknigge zusammengestellt und das alles in 50 Sekunden, hört mal.
1: Ja, ich weiß, das klingt nervig, ist es aber nicht. Im Wahllokal gibt es keine Benimmprüfung. Ein paar Regeln solltet ihr aber trotzdem beachten.
2: Meinen Sie jetzt Paragraph 15, Absatz 2, C bis D oder B bis E?
1: Nummer 1, Wahlbenachrichtigung und Ausweis mitnehmen, damit ihr euch ausweisen könnt und im Wählerverzeichnis gefunden werdet. Nummer 2, in der Wahlkabine alleine bleiben, also keine Freunde mitbringen und vor allem nicht abschreiben. Nummer
3: 3,
1: bitte den Stimmzettel in Ruhe ausfüllen. Das Kreuz muss eindeutig erkennbar sein.
4: Aber darf ich wenigstens ein Foto für meine Freunde machen?
5: Das ist eine wundervolle Frage. Da gibt es eine einfache Antwort. Nein.
1: Die Wahl soll ja schließlich geheim bleiben. Also Handy lieber wegpacken, besonders in der Wahlkabine. Und dann heißt es, ab zur Wahlurne. Zettel rein und Wähler sein. Oder so ähnlich.
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0: MDR Sputnik, es ist 11.01 Uhr, Zeit für die Infos mit, wer ist es, Bernd?
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2: In Deutschland soll es bald schnelle Eingreiftruppen gegen Drohnenangriffe geben. Das berichtet die Bild am Sonntag und beruft sich auf einen Plan von Innenminister Alexander Dobrindt. Demnach sollen mobile Einheiten in strategisch wichtigen Städten wie Berlin, Hamburg, München, Leipzig und Frankfurt stationiert werden. Ziel sei es, den Luftraum über wichtigen Drehkreuzen, Flughäfen und Bahnhöfen sowie über dem Regierungsviertel in Berlin zu schützen. Darüber hinaus sollen die Befugnisse von Wasserwerken, Netzbetreibern und Rüstungsbetrieben erweitert werden. Sie sollen künftig die Möglichkeit haben, selbstständig Drohnen abzuwehren. In Sachsen-Anhalt hat die Landtagswahl begonnen. Knapp 1,7 Millionen Wahlberechtigte sind zur Stimmabgabe aufgerufen. Die Wahllokale schließen um 18 Uhr. In den letzten Umfragen lag die vom Verfassungsschutz als rechtsextremistisch eingestufte AfD deutlich vor der CDU. Aktuell regiert die CDU gemeinsam mit SPD und FDP. Das bayerische Raumfahrtunternehmen ISA Aerospace hat erstmals eine Trägerrakete erfolgreich in die Erdumlaufbahn gebracht. Die Spektrum startete vom norwegischen Weltraumbahnhof Andøya und hatte 5 kleine Satelliten an Bord. Bundeskanzler Friedrich Merz gratulierte dem Unternehmen auf X und betonte, dies sei der Beginn einer neuen Ära. Für ISA Aerospace war es der 2. Startversuch. Der 1. war im März 2025, kurz nach dem Abheben, gescheitert. Mit der Rakete will Europa unabhängiger von den USA und Russland werden.
0: Ja, soweit die Infos. Dankeschön.
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0: 11 Uhr, 3 Minuten gleich. Hier ist MDR Sputnik. Kurzer Blick auf die Straßen in Winterfeld. Auf der B71 gibt es gerade eine ungesicherte Unfallstelle. Aufpassen, ansonsten keine weiteren Staus, nur Blitzer. Die stehen auf der A9 Richtung Berlin zwischen Halle und Bitterfeld-Wolfen in Merseburg am Gerichtshain in beiden Richtungen und in Weißenfels in der Beuditzstraße stadtauswärts. Ergänzt gern 08000 21 und 4 mal die 0 kostenlos. Nee, das sieht gut aus. Ich habe nochmal geschaut, temperaturtechnisch, also ihr müsst euch keine Sorgen machen. Die erste gute Nachricht ist, es bleibt trocken. Die zweite, es gibt keinen Regen. So, also, ich gucke nochmal auf die Temperaturen. Magdeburg-Uniplatz 17 Grad, Halle am Hennel auch, Köthen-Schlosspark 17 Grad. Also alles stabil, ihr merkt schon, bis zu 23 Grad heute. Ein paar Wolken sind da, aber die stören nicht weiter. Für morgen sieht es da ähnlich aus, bleibt wechselhaft. Das heißt, hier und da kann mal eine Wolke rumkommen, aber Temperaturen steigen auch nochmal zum Start in die neue Woche. Sputnik ist bei euch, lasst euch gut gehen. 11.04 Uhr, wir versorgen euch mit Musik. Mein Name ist Ingo und das hier ist...
3: Hi, hier ist...

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0: Calvin Harris zusammen mit Jesse, neue Musik bei MDR Sputnik, Satisfy. Freunde, wir müssen mal über Nebenjobs sprechen. Ihr habt sicherlich den einen oder anderen schon mal gemacht. Es gibt natürlich auch so Nebenjobs, über die spricht man vielleicht eher nicht so gerne. Zum Beispiel den Escort Service. Das bedeutet, man wird dafür bezahlt, dass man mit in erster Linie Männern ausgeht und deren Wünsche sozusagen erfüllt. Wir sprechen mal über eine ARD-Serie, Selling Sex. Die hat genau das zum Thema. Theresa aus dem Team hat mit Tobi und Bexen genau über diese Serie gesprochen in dieser Woche und wollte wissen, wer ist denn die Studentin und wieso macht die das?
1: Das ist Nelly, BWL-Studentin, 26, und ich lasse einfach mal selber erklären.
2: Mein Name ist Nelly. Meine Karrierechance in der Wirtschaft? Desperate. My Love Life? Austauschbar. Doch alles hat seinen Preis. Und das ist meine Geschichte.
1: Also sie hat keinen Bock mehr auf unbezahltes Praktikum und schlecht bezahlte Kellnernebenjobs. Mhm. Eine Freundin arbeitet schon bei dem Escort-Service, bei dem sie pro Abend locker mehrere tausend Euro verdient. Und da denkt sich Nelly, ja, probiere ich das doch mal aus. Sie geht zu einer Agentur und das wirkt alles sehr professionell. Und tatsächlich macht sie eine Menge Kohle dafür, dass sie mit Männern ausgeht und deren, ja, teils sehr abstruse Wünsche erfüllt.
0: Okay, also eine Menge Kohle auf der einen Seite, aber halt Sexarbeit auf der anderen, die ja durchaus auch Schattenseiten hat, hat Theresa erzählt.
1: Absolut, und das zeigt die Serie auch. Nelly ist sehr pragmatisch und auch relativ schmerzfrei. Also die feiert die Selbstbestimmung und die Unabhängigkeit am Anfang, aber sie verändert sich mit der Zeit auch, hat kaum noch Zeit für ihre Mitbewohnerin, die auch ihre beste Freundin ist. Sie weiß auch nicht mehr, ob sie überhaupt noch echte Intimität fühlen kann, also in einer richtigen Beziehung. Und an ihren Freundinnen, die auch im Escort arbeiten, spürt man eben auch die Diskriminierung und Ausbeutung bei diesem Job. Gerade diese verschiedenen Frauenfiguren, die fand ich total interessant, und an ihnen werden eben auch diese verschiedenen Seiten von Sexarbeit gezeigt. Mhm. Und weil die Episoden nur so 20 bis 30 Minuten gehen, sind die auch schön kurzweilig. Und die Serienschöpferin, die war übrigens auch selber mal im Escort-Business unterwegs, also die weiß, wovon sie redet.
0: Sagt Theresa über die Serie Selling Sex. Falls ihr euch die mal reinziehen wollt, kein Problem, gibt es ohne weitere Kosten in der ARD Mediathek. Hier

0: Tampa City bei MDR Sputnik Self-Aware. Ich hätte jetzt You Not Us zusammen mit Lavinia. Canyons heißt der Song. Passt euch das?
1: Ach, ihr seid verrückt. Ich freue mich. Super.
0: Na dann los. 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

Es ist 11.30 Uhr. Ihr hört Sputnik mit einem Blick auf die Straßen vor euch. Nicht viel los, außer in Witterfeld auf der B71. Da gibt es Behinderungen nach einem Unfall. Und Blitzer, das werden immer mehr hier von Stunde zu Stunde auf der A9 Richtung Berlin zwischen Halle und Witterfeld-Wolfen. In Halle im Bülberger Weg stadtauswärts. In Merseburg am Gerichtsrhein. Dort in beiden Richtungen. In Torgau in der Eilenburger Straße stadtauswärts. Und in Weißenfels in der Beuditzstraße. Dort auch stadtauswärts wurde aufgebaut. Fahrt entsprechend angemessen dort, sonst kann es teuer werden. Ihr könnt aber auch ergänzen jederzeit 08021 und viermal die 0 kostenlos. Gern auch per WhatsApp. Die Nummer gibt's zu unserem Handy gibt's auf sputnik.de oder auch in unserer ARD Sounds App. Da könnt ihr gerne mal euch reinswipen und euch das da mal angucken. Auf jeden Fall gibt's da auch Kontakt zu uns. Viel Sonne heute in der Sputnik-Zone mit aktuell 18 Grad in Magdeburg an der Sternbrücke, Halle-Franke-Platz 18, 17 in Zwickau am Robert-Schumann-Haus. Bis 23 Grad heute noch, ist ein gutes Wetter, um zum einen wählen zu gehen, zum anderen aber auch vielleicht noch einen Spaziergang anschließend zu machen, denn es bleibt trocken, ein paar Wolken, ist aber nicht weiter wild. Für morgen sieht es ähnlich aus, wechselhafter so ein bisschen, aber trotzdem warm. Sputnik ist bei euch mit Musik am Sonntag, am Wahlsonntag. Mein Name ist Ingo. Guten Tag. 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

0: Neue Musik bei Sputnik, The Chainsmokers und Mako in- und auswendig. Habt ihr gerade gehört, es ist 11.40 Uhr gestern, 15.000 Leute auf dem Domplatz. Es ging um das Demokratiefest in Magdeburg. Wir waren vor Ort und wollten mal wissen, warum seid ihr denn da gewesen?
1: Weil Demokratie wichtig ist und gegen rechts protestiert werden muss. Ja. Und wir wollen nicht einfach nur das kostenlose Konzert mitnehmen, weil man muss auch was dafür machen.
2: Um für Demokratie einzustehen, dass die Menschen in Sachsen-Anhalt sehen, die Demokraten sind mehr und dass einfach morgen alle ein Kreuz bei der Demokratischen Partei setzen.
3: Es geht um die Demokratie in unserem Land und ich finde es wichtig, dass man sich daran beteiligt und nicht einfach wegkommt. Also auch wir kommen aus Sachsen und da steht es auch nicht mehr so weit weg davon, dass es die Situation ist wie hier. Deswegen finde ich es wichtig, dass wir alle zusammenkommen und dort eine Haltung zeigen.
4: Einfach um mich zu solidarisieren mit den anderen, um zu zeigen, dass halt Magdeburg offen, weltoffen ist und nicht verschlossen.
5: Für Vielfalt und Toleranz einzustehen, weil es wichtiger denn je ist.
0: Demokratiefest gestern in Magdeburg, das waren eure Stimmen mit den Antworten zur Frage, warum ihr dort vor Ort wart. Ja, Demokratie lebt von Beteiligung. Heute ist Wahlsonntag. Für alle, die in Sachsen-Anhalt wahlberechtigt sind, geht wählen. Und falls ihr sagt, bin mir noch unsicher, auf den letzten Metern, wir vom MDR haben euch auch ein paar Informationen zusammengestellt, findet ihr zur Landtagswahl alles sorgfältig zusammengetragen auf mdr.de. Hier ist Sputnik für euch mit Olivia Dien.

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0: Olivia Rodrigo, Drop Dead. Hier ist MDR Sputnik, 12:01, Zeit für die Infos.
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2: In Deutschland soll es bald schnelle Eingreiftruppen gegen Drohnenangriffe geben. Das berichtet die Bild am Sonntag und beruft sich auf einen Plan von Innenminister Alexander Dobrindt. Demnach sollen mobile Einheiten in strategisch wichtigen Städten wie Berlin, Hamburg, München, Leipzig und Frankfurt stationiert werden. Ziel sei es, den Luftraum über wichtigen Drehkreuzen, Flughäfen und Bahnhöfen sowie über dem Regierungsviertel in Berlin zu schützen. Darüber hinaus sollen die Befugnisse von Wasserwerken, Netzbetreibern und Rüstungsbetrieben erweitert werden. Sie sollen künftig die Möglichkeit haben, selbstständig Drohnen abzuwehren. In Sachsen-Anhalt wird ein neuer Landtag gewählt. Seit 8 Uhr sind die Wahllokale geöffnet. Knapp 1,7 Millionen Wahlberechtigte sind aufgerufen, bis 18 Uhr ihre Stimme abzugeben. Die letzten Umfragen sahen die vom Verfassungsschutz als rechtsextremistisch eingestufte AfD deutlich vorn, aber ohne absolute Mehrheit. Spitzenkandidat Ulrich Siegmund ging am Vormittag in Tangermünde zur Wahl. Er wurde von Dutzenden Menschen lautstark begrüßt. Kurz darauf gab auch Ministerpräsident Sven Schulze von der CDU seine Stimme in einem Wahllokal in Magdeburg ab. In Indonesien hat ein Vulkanausbruch den Flugverkehr erheblich beeinträchtigt, darunter am wichtigsten Flughafen des Landes bei Jakarta. Laut Verkehrsministerium wurden mehr als 200 Flüge gestrichen, rund 22.000 Passagiere seien betroffen. Der Vulkan stieß eine bis zu 15 Kilometer hohe Aschewolke aus. Eine Tsunami-Gefahr besteht laut Behörden derzeit nicht.
0: Soweit die Infos. Vielen Dank.
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0: 12.03 Uhr gleich, lasst uns auf die Straßen schauen, hier bei Sputnik nicht viel los. A9 Richtung München, zwischen Dreußig und Eisenberg, da gibt es Stau an der Baustelle und Blitzer, das werden wirklich immer mehr. Auf der A9 Richtung Berlin, zwischen Halle und Bitterfeld-Wolfen, aufpassen in Halle im Böllberger Weg statt auswärts. In Merseburg am Gerichtsrhein, dort in beiden Richtungen. In Torgau stehen sie in der Eilenburger Straße statt auswärts und in Weißenfels in der Beuditzstraße, auch dort statt auswärts aufpassen. Dass es dann nicht zu teuer wird heute. Lass mich noch gucken. 08021 und 4x die 0 ist die Nummer zu uns, falls ihr ergänzen wollt. Gern auch per WhatsApp, kein Problem. Nummer zum Handy auf sputnik.de und auch neuerdings ja in unserer ARD Sounds App. Ladet euch die mal runter, kostet nichts weiter und guckt da mal rein und nehmt Kontakt mit uns auf. Könnt mir auch erzählen, wie das Wetter bei euch ist, aber ich würde mal tippen, vielleicht so um die 18 Grad, also Richtung Magdeburg, Stadtpark Rote Horn auf jeden Fall, Halle Uniplatz auch, Gentil am Wasserturm, 18 Grad vor Ort bis 23, könnten es hier und da heute noch werden, bleibt auch trocken, ganz gute Nachrichten, also für morgen sieht es im Prinzip ähnlich aus, wechselhaft ein bisschen, aber ansonsten bleibt's doch warm. Heute, Wahlsonntag. Wir schalten gleich mal nach Magdeburg. Da ist Sputnik-Kollege Tom vor Ort und zwar direkt in Stadtfeld Ost. Und wir müssen mal eine Sache klären, denn Sachsen-Anhalt ist offenbar so prominent wie nie zuvor. Warum? Woran sich das festmachen lässt? Das sagt uns Tom gleich. Stimmt's, Tom?
3: Das stimmt genau.
0: Ja.
3: Ich freue mich.
0: Tom freut sich, alles klar. Wir machen nochmal so ein bisschen die Lautstärkepegel hier vernünftig und dann hören wir uns in 10 Minuten. Mein Name ist Ingo, hi.
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0: Wahlsonntag in der Sputnik-Zone und natürlich schauen wir auch nach Magdeburg heute. Es ist da eine ganze Menge los. Ihr wisst, es ist eine sehr spannende Wahl und wir müssen natürlich mal so ein bisschen schauen, was so los ist bei Menschen vor Ort. Wie zum Beispiel, ich sagte es gerade in Magdeburg, Tom aus unserem Sputnik-Team ist ja vor Ort. Du bist das ganze Wochenende ja unterwegs und ich habe es gerade vor ein paar Songs schon angesprochen. Offenbar ist Sachsen-Anhalt, nicht nur Magdeburg natürlich, Sachsen-Anhalt so prominent wie nie zuvor. Woran kannst du das denn festmachen?
1: Ja, also ich habe einfach hier mitbekommen, neben den ganzen Leuten, die hier rein und rausgehen vom Wahllokal, ist sogar internationale Presse vor Ort. Ich habe selber sogar auch ein Interview gegeben für eine spanische Zeitung und hier ist auf jeden Fall einiges los. Die Welt, die guckt auf Sachsen-Anhalt, sage ich mal.
0: Ja, und das schon das ganze Wochenende. Gestern am Samstag gab es ja das Demokratiefest auf dem Domplatz, bis zu 15.000 Menschen. Du hast dich so ein bisschen unter die Menschen geschmissen. Erzähl noch mal, was war da so dein Eindruck?
1: Das habe ich gemacht. Ich stand quasi mittendrin, als Provinz gespielt hat. Es war ja super viel Mucke, Berg, Kerstin Ort, Provinz. Super viele Leute, der ganze Domplatz voll, Menschen aller Couleur.
0: Oh, da ist er gerade verschwunden. Offenbar die Leitung zusammengebrochen. Kein Problem. Wir spielen ein bisschen Musik, Bibi Rexha. Danach versuchen wir es nochmal bei Tom. Hier ist Sputnik.

0: G-Eazy, Felix Jähn, hier ist MDR Sputnik. Kollege Tom, der hatte eine leere Prepaid-Karte gerade, ist nochmal zur Tankstelle gelaufen, hat jetzt die Prepaid-Karte wieder aufgeladen, Handyverbindung steht wieder. Guten Tag nochmal an dieser Stelle.
1: Ja, hallihallo, ich war jetzt schnell bei der Tanke. Ja.
0: Ist richtig. Du bist in Magdeburg für uns vor Ort, beobachtest die Landtagswahl. Wir haben gerade über das Demokratiefestival gesprochen. Mir ist noch hängen geblieben, Menschen aller Couleur hast du da getroffen.
1: Die habe ich getroffen und die waren durch die Bank hoffnungsvoll, weil eben die Beteiligung beim Demokratiefest so riesig gestern war und weil es halt auch einfach eine coole Party war. Das wollte ich noch loswerden.
0: Du bist aber auch heute unterwegs, unter anderem aktuell stehst du, lass mich gucken, vom Wahllokal Ost Stadtfeld. Das ist erstmal richtig in Magdeburg. Was hast denn da jetzt so beobachtet? Ist da schon jemand?
1: Also da ist super viel los. Ich stehe jetzt bestimmt schon 2 Stunden hier rum. Es gehen die ganze Zeit Leute rein und raus. Also nur von meiner Beobachtung her würde ich sagen, eine stabile Wahlbeteiligung. Mhm. Ich habe auch mit Leuten gesprochen, die rauskamen. Und da haben wirklich durch die Bank weg alle gesagt, vor allem die jungen Leute, dass sie natürlich Bedenken haben vor dem Ergebnis heute Abend. Aber gerade durchs Demokratiefest gestern auch wieder sehr, sehr viel Hoffnung. Und die Polizei war auch schon da und hat mich kurz aufgeschrieben, weil ich hier einfach stehe. Ja, keine Ahnung.
0: Ja, Ordnung muss offenbar auch dort vom Wahllokal sein. Tom, für uns in Magdeburg unterwegs. Wir werden dich nachher nochmal hören. Es wird ja zunehmend auch spannender. Bis 18 Uhr könnt ihr wählen gehen in Sachsen-Anhalt, wenn ihr natürlich wahlberechtigt seid. Die meisten von euch sind das natürlich. Es ist wichtig, wählen zu gehen. Tom, danke erstmal für diesen Moment und dann bis später.
1: Sehr gerne, Ingo.
0: Bis dann, bye-bye.
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0: Das ist Harry Styles bei MDR Sputnik, American Girls. Ja, da hat er fertig gesungen, der Harry. Wir sind aber noch nicht fertig, was den Verkehr vielleicht vor euch betrifft. Auf den Straßen in der Sputnik-Zone. Wir schauen drauf. A9 Richtung München zwischen Treußig und Eisenberg. Stau an der Baustelle. Außerdem Blitzer aufpassen auf der A9 Richtung Berlin zwischen Halle und Bitterfeld-Wolfen. In Halle, im Böllberger Weg stadtauswärts. In Merseburg am Gerichtsrhein. Dort in beiden Richtungen. In Torgau stehen sie in der Eilenburger Straße stadtauswärts. Und in Weißenfels in der Beuditzstraße. Auch dort stadtauswärts wurde aufgebaut. Falls ihr ergänzen wollt, dann 08021 und 4 mal die 0 kostenlos. Gerne auch per WhatsApp. Und falls ihr heute noch raus wollt, und ich weiß, ihr wollt heute noch raus, weil natürlich es ist Wahlsonntag, das kann man ja mit dem Spaziergang verbinden, das Wetter ist auf eurer Seite, Sonne, die scheint auf jeden Fall, bis zu 23 Grad, aktuell 18 in Magdeburg an der Petrikirche, Halle Moritzburg 18, 17 in Weimar an der Bauhaus-Uni. Ansonsten für morgen zum Starten in die neue Woche sieht es ähnlich aus. Es bleibt warm, vielleicht ein bisschen wechselhafter, aber ansonsten alles stabil. Sputnik ist bei euch am Wahlsonntag und wir können euch natürlich den Weg dorthin auch etwas versüßen, natürlich mit Musik. Mein Name ist Ingo und das ist...
1: Jo, hier ist Kontra K.

0: Robin Schulz, neue Musik, Take It Slow. Hier ist MDR Sputnik. Wir hoffen, es geht euch gut. Falls ihr gestern feiern wart, dann ist das Auskatern völlig okay. Es ist erst 12.42 Uhr. Bis 18 Uhr übrigens könnt ihr heute noch wählen gehen, zumindest in Sachsen-Anhalt. Macht das auf jeden Fall. Diese Freunde hier machen es auch, trotz Auskatern.
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2: Ich komme gerade von der Christel. Da habe ich geholfen, den Koks in den Keller zu schippen. Wenn ihr versteht, was ich meine. Kann ja gerne wissen, ob bald Schnee liegt. Naja. Auf jeden Fall habe ich auch schon mal das Gras gemäht vom Haus. Weißt du? Ey, warte mal. Hier stehen schön rot-weiße Pilze. Warte mal, da muss ich mal eben kosten. Oh Junge, jetzt habe ich aber einen Kater plötzlich. Ich hasse Haustiere, Junge.
3: Ja? Hallo? Geht's jetzt gleich los?
4: Hier ist der Daniel Cruz, also der Bruder von Tom Cruise und die Frau von Penelope Cruz. Ich habe, wie ihr euch sicher denken könnt, einen richtigen Hangover, denn ich muss euch was gestehen. Erstens, ich komme hier nicht aus Amerika, sondern hier aus der Region. Und zweitens, ich habe selber nie gesungen. Das hat alles Milli Vanilli gemacht.
5: Hier ist der Kommissar Meiner. Ich hatte gestern noch einen ganzen Tag einen Kater, bis ich ihn gestern Abend überfahren habe. Ich denke, der Fahrer des Fahrzeugs stand unter Alkoholeinfluss. Ach nee, es war ja ich selber. Naja, aber ich war ja auch betrunken. Naja, nee, es hat schon alles seine Ordnung, ja?
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Eilish ist das bei MDR Sputnik. 12.49 Uhr, Wahlsonntag, die Sonne scheint. Was wollt ihr mehr? Vielleicht Musik von Kamerad. Happy jetzt hier für

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2: In Deutschland soll es bald schnelle Eingreiftruppen gegen Drohnenangriffe geben. Das berichtet die Bild am Sonntag und beruft sich auf einen Plan von Innenminister Alexander Dobrindt. Demnach sollen mobile Einheiten in strategisch wichtigen Städten wie Berlin, Hamburg, München, Leipzig und Frankfurt stationiert werden. Ziel sei es, den Luftraum über wichtigen Drehkreuzen, Flughäfen und Bahnhöfen sowie über dem Regierungsviertel in Berlin zu schützen. Darüber hinaus sollen die Befugnisse von Wasserwerken, Netzbetreibern und Rüstungsbetrieben erweitert werden. Sie sollen künftig die Möglichkeit haben, selbstständig Drohnen abzuwehren. In Sachsen-Anhalt wird ein neuer Landtag gewählt. Seit 8 Uhr sind die Wahllokale geöffnet. Knapp 1,7 Millionen Wahlberechtigte sind aufgerufen, bis 18 Uhr ihre Stimme abzugeben. Die letzten Umfragen sahen die vom Verfassungsschutz als rechtsextremistisch eingestufte AfD deutlich vorn, aber ohne absolute Mehrheit. Spitzenkandidat Ulrich Siegmund ging am Vormittag in Tangermünde zur Wahl. Er wurde von Dutzenden Menschen lautstark begrüßt. Kurz darauf gab auch Ministerpräsident Sven Schulze von der CDU seine Stimme in einem Wahllokal in Magdeburg ab. In Indonesien hat ein Vulkanausbruch den Flugverkehr erheblich beeinträchtigt, darunter am wichtigsten Flughafen des Landes bei Jakarta. Laut Verkehrsministerium wurden mehr als 200 Flüge gestrichen. Rund 22.000 Passagiere seien betroffen. Der Vulkan stieß eine bis zu 15 Kilometer hohe Aschewolke aus. Eine Tsunami-Gefahr besteht laut Behörden derzeit nicht.
1: Soweit die Infos. Vielen Dank.
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1: Wir klicken jetzt erstmal in das, was vielleicht vor euch liegt. Zumindest hier in meiner Liste gibt es drei Sachen, die A9 Richtung München zwischen Dreußig und Eisenberg. 5 Kilometer Stau an der Baustelle, 10 Minuten extra. Außerdem A14, da ist zwischen Tangerhütte und Abfahrt Wollmir steht aufgrund eines brennenden Fahrzeugs aktuell die Strecke dicht, gibt auch Stau. Und die B100 Halle Richtung Bitterfeld, da ist zwischen Radies und Bergwitz nach einem Unfall ebenfalls die Strecke gesperrt. Blitzer noch, aufpassen auf der A9 Richtung Berlin zwischen Halle und Bitterfeld-Wolfen in Halle, im Böllberger Weg stadtauswärts. In Merseburg am Gerichtsrhein, dort in beiden Richtungen und in Torgau in der Eilenburger Straße stadtauswärts wurde aufgebaut. Ergänzt gern 08021 und 4x die 0. Viel Sonne heute am Wahlsonntag mit derzeit 19 Grad in Magdeburg am Hasselbachplatz, Halle, Ziegelwiese, Bernburg-Karlsplatz auch da 19 Grad. Bis 23 sind heute drin. Für morgen zum Start in die neue Woche sieht es ähnlich aus. Relativ stabil, wird sogar noch ein kleines bisschen wärmer. Sputnik ist bei euch, 13.02 Uhr. Mein Name ist Ingo, hi.
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0: Neue Musik bei MDR Sputnik, Christy Sarandi. Good Old Days, habt ihr gerade gehört, wo wir gerade bei Musik sind. Es gibt Sachen, die sind 21 Jahre alt und trotzdem wieder in den Charts. Das passiert hin und wieder. Schuld ist daran natürlich vor allen Dingen auch das, was wir so soziale Medien nennen, insbesondere TikTok. Da werden halt bestimmte Sachen gern mal nach vorne gespült, dann so erfolgreich geklickt oder gestreamt, dass dann plötzlich die Songs wieder in den Charts landen. So auch in der sogenannten Y2K 2000er Ära. Da werden halt Songs gehypt, die ein bisschen älter sind. Einer ist auf jeden Fall dabei, gerade aktuell, und der ist auch tatsächlich in den Charts. Von hier an blind. Vielleicht erinnert ihr euch noch an die Band Wir sind Helden, wobei die ja mit nur ein Wort auch aktuell schon wieder in einem, ja, ich sag mal, Art Remix unterwegs sind. Unter anderem auch bei uns in der Playlist. Aber wir hören mal in das Ding rein, was tatsächlich 21 Jahre alt ist. Von hier an blind. Hier sind sie. Freut ihr euch?
1: Es ist herrlich. Es ist wunderbar.
0: Bitte sehr.

Alle Farben bei MDR Sportnik. Ich hätte jetzt Sophie and the Giant zusammen mit Purple Disco Machine. Paradise gibt's. 13:18. Guten Tag zusammen.

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13:30. Hier hört Sputnik mit einem Blick auf die Straßen. A9 Richtung Berlin zwischen Köselitz und Niemegk. Da gibt es 6 Kilometer Stau. 45 Minuten müsst ihr da inzwischen anstehen. A9 Richtung München zwischen Dreußig und Eisenberg. Da 5 Kilometer an einer Baustelle. Stau außerdem A14, da zwischen Tangerhütte und Abfahrt Wolmerstedt, da gibt es aufgrund von Bergungsarbeiten derzeit eine Sperrung, auch Stau ist dort derzeit zu beobachten. Die B100, Halle Richtung Bitterfeld zwischen Radies und Bergwitz, dort ist die Strecke nach einem Unfall ebenfalls gesperrt. Blitzer noch auf der A9 Richtung Berlin zwischen Halle und Bitterfeld-Wolfen, in Halle am Böllberger Weg stadtauswärts, in Merseburg am Gerichtsrhein, dort in beiden Richtungen und in Torgau in der Eilenburger Straße stadtauswärts wurde aufgebaut. Fahrt entsprechend angemessen, dann kann eigentlich nichts passieren. Falls ihr noch was beobachtet habt, gebt es doch gern durch. 08021 4x0 kostenlos, gern auch per WhatsApp, falls ihr uns schreiben wollt, die Nummer zum Handy auf sputnik.de oder auch in der ARD Sounds App. Sonne ist stabil heute, kann ich euch sagen. Temperaturen klettern so langsam auch nach oben. Das sieht ganz gut aus. Wir schaffen heute bis zu 23 Grad. Aktuell sind es 19 in Magdeburg am Landtag, in Halle am Eselsbrunnen, Leipzig, Völkerschlachtdenkmal. Auch dort gerade 19 Grad nachgemessen. Also für heute alles stabil, ein paar Wolken, nicht weiter wild. Für morgen ähnlich, wechselhaft, aber warm. Tobi und Bexen von Sputnik Tag und Wach haben euch in dieser Woche mal gefragt, sag mal, wie sieht's denn eigentlich mit der Angst vor Tieren aus? Tobi hat's auf seinem letzten Urlaub Bekanntschaft mit Fröschen gemacht und da offenbar eine gewisse Abneigung entwickelt. Bei Bexen waren es Kühe, die ihr plötzlich auf einer Radtour über den Weg gelaufen sind. Das ist so eine Angst offenbar, die eigentlich total unbegründet sind, denn weder Kuh noch Frosch kann ja irgendwie was dafür, dass da jemand plötzlich eine Angst entwickelt. Wie sieht's aber bei euch aus? Habt ihr da Erfahrungen gemacht, vielleicht mit speziellen Tieren, die dann am Ende eine Angst hinterlassen haben bei euch? Wir klären das gleich mal. Eure Töne hören wir nochmal in knapp 10 Minuten. Mein Name ist Ingo. Ich habe, glaube ich, keine Angst vor Tieren und auch nicht vor Musik übrigens. Gibt es jetzt hier bei Sputnik. Guten Tag. MDR.

0: transportieren. Entweder ist sie da oder auch nicht. Je nachdem, was man auch so für Erfahrungen im Leben gemacht hat. Wir haben in dieser Woche euch mal gefragt, was gibt es eigentlich bei euch für eine Angst vor Tieren? Vor welchen Tieren? Natürlich auch so ein bisschen unbegründet, weil in der Regel können ja die Tiere jetzt nichts dafür. Tobi und Bexen, ich habe es gerade schon gesagt, bei Tobi Fröschen, bei Bexen waren es die Kühe, die ihr mal irgendwann über den Weg gelaufen sind. Seitdem hat sie da immer doch ein recht mulmiges Gefühl, falls ihr mal wieder eine Kuh über den Weg läuft. Na gut, wir haben euch mal gefragt, Juliane aus Groß-Rosenburg.
1: Ich habe unheimliche Angst vor Schlangen. Ich kann die auch im Fernsehen nicht sehen. Sobald die im Fernsehen sind, ziehe ich meine Beine nach oben, weil ich Angst habe, dass die vielleicht bei uns auf den Boden krabbeln können. Keine Ahnung, ich kann es nicht genau erklären.
0: Sagt Juliane, wie sieht es bei Laura aus Leipzig aus?
2: Hi, also Hi. Bei mir sind es tatsächlich die Grashüpfer, vor denen ich panische Angst habe. Meine Freunde lachen mich auch deswegen immer schon aus, aber keine Ahnung. Während andere Spinnenphobie haben, habe ich halt eine Phobie vor Grashüpfern. Ich werde auch richtig panisch, mein Puls geht auf 180 hoch, also das ist echt schwierig.
0: Schwierig, bei Grashüpfern hat uns Juliane und auch Laura gerade erzählt, aus Leipzig zuletzt. Okay, falls ihr auch eine Angst habt, erzählt uns gerne per WhatsApp, falls ihr Bock habt, Nummer zum Handy, sputnik.de.

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0: Out of the Dark bei MDR Sputnik. Gleich 14 Uhr, Zeit für die Infos.
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2: Bei der Landtagswahl in Sachsen-Anhalt ist die Wahlbeteiligung bis zum Mittag deutlich höher gewesen als bei der Wahl vor 5 Jahren. Wie die Landeswahlleiterin mitteilte, gaben bis 12 Uhr etwa 34,7% der Berechtigten ihre Stimme ab. 2021 waren es zu diesem Zeitpunkt 22,4%. Die Wahllokale sind seit 8 Uhr geöffnet. Knapp 1,7 Millionen Bürger können bis 18 Uhr ihre Stimme abgeben. Die letzten Umfragen sahen die vom Verfassungsschutz als rechtsextremistisch eingestufte AfD deutlich vorn, aber ohne absolute Mehrheit. Die US-Sondergesandten Steve Witkoff und Jared Kushner sind nach Medienberichten in der ukrainischen Hauptstadt Kiew eingetroffen. Wie die Nachrichtenagentur AFP schreibt, reisten die beiden Politiker per Zug auf.

0: aus Polen an. Sie wollen dort mit Vertretern der Ukraine über ein Ende des Ukraine-Kriegs sprechen. Witkow und Kushner waren zuvor in Moskau. Dort hatten sie 3 Stunden lang mit dem russischen Präsidenten Wladimir Putin gesprochen. Beide Seiten äußerten sich anschließend positiv, nannten aber keine Details. Wegen der US-Vermittlungsmission wurde eine 3-tägige Waffenruhe für Moskau und Kiew vereinbart. In Indonesien hat ein Vulkanausbruch den Flugverkehr erheblich beeinträchtigt, darunter am wichtigsten Flughafen des Landes bei Jakarta. Laut Verkehrsministerium wurden mehr als 200 Flüge gestrichen, rund 22.000 Passagiere seien betroffen. Der Vulkan stieß eine bis zu 15 Kilometer hohe Aschewolke aus. Eine Tsunami-Gefahr besteht laut Behörden derzeit nicht.
1: Soweit die Infos. Vielen Dank.
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1: 14:02 gleich, MDR Sputnik für euch am Start mit einem Blick auf die Straßen. A9 Richtung Berlin. Zwischen Köselitz und Niemegk gibt es gerade 6 Kilometer Stau, 45 Minuten anstehen. A9 Richtung München, zwischen Dreußig und Eisenberg 5 Kilometer Stau an der Baustelle. Die A14, da zwischen Tangerhütte und Abfahrt Wolmirstedt, da gibt es aufgrund von Bergungsarbeiten derzeit eine Sperrung auch. Stau ist da momentan zu beobachten. Die B100 Halle Richtung Magdeburg, Richtung Bitterfeld, B100 Halle Richtung Bitterfeld, da ist zwischen Radies und Bergwitz nach einem Unfall die Strecke dicht und Blitzer noch. Danke fürs Durchgeben. Auf der A9 Richtung Berlin zwischen Halle und Bitterfeld-Wolfen in Halle im Böllberger Weg stadtauswärts, in Merseburg am Gerichtsrhein, dort in beiden Richtungen und in Torgau in der Eilenburger Straße stadtauswärts wurde aufgebaut. Falls ihr ergänzen wollt, 08021 und 4x die 0. Kostenlos natürlich für euch eingerichtet. Sonne ist auch kostenlos bei 23 Grad maximal heute in der Sputnikzone. Bleibt auch trocken, ein paar Wolken sind am Start. Mit aktuell 19 Grad in Magdeburg am Campus Tower, Halle Rheinischer Platz und Zeitz Schlosspark. Auch dort 19 Grad nachgemessen. Für morgen Montag, Start in die neue Woche, wird's wechselhafter. Ein wenig, bleibt aber warm. Na gut, wir schalten gleich mal nach Magdeburg, schauen mal, wie so die Wahlbeteiligung aussieht aktuell. Das macht Sputnik-Kollege Tom in 10 Minuten mehr. Mein Name ist Ingo, hi.
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0: DJ Goya ist das. Mi Chico bei MDR Sputnik, neu bei uns in der Playlist. Es ist 14.12 Uhr und ihr wisst, es ist kein normaler Sonntag, sondern der Wahlsonntag in der Sputnik-Zone in Sachsen-Anhalt. Wir sind für euch am Start, besser gesagt, unser Sputnik-Reporter Tom in Magdeburg vor Ort. Wir wollen natürlich so ein bisschen einen Eindruck auch hier ins Radio bringen, wie es vor dem Wahllokal aussieht. Oder sagen wir besser, vor einem der Wahllokale. Erstmal hallo Tom, wo stehst du denn gerade?
1: Hallihallo. Ich stehe in Stadtfeld Ost vor dem Wahllokal, das ist in der Grundschule und ich bin jetzt hier seit, ich sag mal, um 10 vor Ort, ich war einmal kurz zu Hause dazwischen, muss ich gestehen. Ja. Jetzt bin ich aber wieder da, internationale Presse ist da, die Polizei hat auch schon mal Hallo gesagt.
0: Okay.
1: Das Wichtigste sind ja aber die Wählerinnen und Wähler und ich habe bei denen natürlich mal nachgefragt, wie die Stimmung jetzt ist, nachdem sie ihre Stimme abgegeben haben.
2: Ja, ich finde, die letzten Wochen haben auch Mut gemacht, zu sehen, wie viel in der Stadt passiert, wie viel sich auch regt an Gegenwehr, aber trotzdem große Sorgen auch darum, was mit dem Land, mit der Stadt, mit der Menschlichkeit hier passieren kann.
3: Hoffnungsvoll, vor allem jetzt auch nach gestern, nach dem Demokratiefestival, dass es doch noch in eine richtige Richtung geht. Aber klar auch Angst vor dem, was eventuell kommen könnte.
4: Das Gefühl ist ja durch die Veranstaltung gestern ein bisschen besser geworden. Ja. Die Demo war sehr groß, viele Menschen waren da. Ich denke, alle, die da waren, die haben es auch gefühlt.
5: Ich habe gerade eben zu meiner Mama gesagt, mir ist irgendwie schlecht. Also irgendwie, man ist reingegangen mit so einem mulmigen Gefühl, man kommt raus und einem ist irgendwie schlecht.
0: Eindrücke direkt vom Wahllokal, zumindest davor, hat Tom für uns Stimmen eingefangen. Tom, erzähl mal, du bist ja eine Weile dort schon vor Ort. Kannst du denn schon irgendwie abschätzen, wie es mit der Wahlbeteiligung bei dieser Wahl aussehen wird?
1: Also vom Gefühl her sieht es da richtig gut aus. Es sind halt, wie gesagt, die ganze Zeit Leute rein und raus gegangen. Das auch wirklich seit 10 Uhr morgens. Das heißt, die ganzen Langschläfer, die kommen ja erst noch. Mhm. Das wird mich also so insgesamt nicht wundern, wenn dann die Wahlbeteiligung heute Abend so richtig gut aussieht insgesamt.
0: Na gut, wir beobachten es natürlich für euch weiter. Mhm. Bis 18 Uhr auf jeden Fall. Tom ist für uns am Start. Wählen gehen ist heute angesagt für euch. Falls ihr noch Infos braucht auf den letzten Metern, checkt mal mdr.de. Da haben wir vieles zur Landtagswahl für euch zusammengetragen. Tom, bis später. Danke dir.
1: Bis später. Gerne.

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0: gleich, 14.30 Uhr. Ihr hört Sputnik mit einem Blick auf die Straßen vor euch. A9 Richtung München zwischen Niemeck und Kleinmarzehns. Stau dort 15 Minuten anstehen. A9 Richtung München zwischen Treusig und Eisenberg. Dort 5 Kilometer Stau, 10 Minuten extra. Und im Saalekreis auf der Straße zwischen Domnitz und dem Abzweig Nauendorf gibt es gerade Behinderungen nach einem Unfall. Blitzer noch. Vielen Dank fürs Durchgeben. Auf der A9 Richtung Berlin zwischen Halle und Bitterfeld-Wolfen. In Halle im Böllberger Weg stadtauswärts. In Halle Neustadt an der Magistrale Höhe Rennbahnkreuz Richtung Zollrhein stehen sie. Und in Torgau in der Eilenburger Straße stadtauswärts wurde auch aufgebaut. Falls ihr ergänzen wollt, gerne 08000 21 und 4x die 0. Gebt durch, was ihr beobachtet habt. Wir geben es gerne weiter. Staus, Blitzer oder ähnliches. Falls ihr uns schreiben wollt, macht das gern per WhatsApp. Nummer zum Handy sputnik.de oder auch in der ARD Sounds App. 21 Grad am Petri Förder in Magdeburg, in Halle in der Heide und in Erfurt am Uni-Campus sind es 20 Grad aktuell. Maximalwerte mehr oder weniger dafür sind erreicht, würde ich sagen, sozusagen. Wir sind heute auch recht stabil unterwegs. Ein paar Wolken sind da, aber ansonsten bleibt noch alles trocken. Für morgen zum Starten die neue Woche sieht es ähnlich aus. Wechselhaft, aber immerhin warm. Sputnik ist bei euch am Wahlsonntag. Ein bisschen machen wir noch für euch. Gleich in einer halben Stunde gibt es den Sputnik Popkult. Wir schauen mal, was da so los ist. Vorher natürlich ganz viel Musik. Alex Warren gibt es jetzt. Mein Name ist Ingo. Hallo.
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0: Die Giant Rooks bei Sputnik. Slow Dance, das ist neue Musik. 14.40 Uhr. Ihr habt es vielleicht mitbekommen, gestern bis zu 15.000 Menschen auf dem Domplatz in Magdeburg. Das Demokratiefest. Wir waren vor Ort, besser gesagt, Tom, unser Sputnik-Reporter, hat mal ein paar Stimmen eingefangen und wollte wissen, warum wart ihr denn dort?
1: Weil Demokratie wichtig ist und gegen rechts protestiert werden muss. Ja. Und wir wollen nicht einfach nur das kostenlose Konzert mitnehmen, weil man muss auch was dafür machen.
2: Um für Demokratie einzustehen, dass die Menschen in Sachsen-Anhalt sehen, die Demokraten sind mehr und dass einfach morgen alle ein Kreuz bei der Demokratischen Partei setzen.
3: Es geht um die Demokratie in unserem Land und ich finde es wichtig, dass man sich daran beteiligt und nicht einfach wegkommt. Also auch wir kommen aus Sachsen und da steht es auch nicht mehr so weit weg davon, dass es die Situation ist wie hier. Deswegen finde ich es wichtig, dass wir alle zusammenkommen und dort eine Haltung zeigen.
4: Einfach, um mich zu solidarisieren mit den anderen, um zu zeigen, dass halt Magdeburg offen, weltoffen ist und nicht verschlossen.
5: Für Vielfalt und Toleranz einzustehen, weil es wichtiger denn je ist.
0: Meinungen vom Demokratiefest gestern auf dem Domplatz in Magdeburg. Bis 18 Uhr könnt ihr heute noch wählen gehen in Sachsen-Anhalt. Macht das auf jeden Fall. Falls ihr noch mehr Infos dazu braucht, auf den letzten Metern, mdr.de ist die Adresse. Da haben wir viele Informationen zusammengetragen zur Landtagswahl. Bibi Rexha jetzt bei Sputnik. Sputnik.

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0: Flow mit Leak It, habt ihr gehört. Und wir haben es jetzt 15 Uhr.
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2: Bei der Landtagswahl in Sachsen-Anhalt ist die Wahlbeteiligung bis zum frühen Nachmittag deutlich höher gewesen als bei der Wahl vor 5 Jahren. Wie die Landeswahlleiterin mitteilte, gaben bis 14 Uhr etwa 54,4% der Berechtigten ihre Stimme ab. 2021 waren es zu diesem Zeitpunkt 27,1%. Die Wahllokale sind seit 8 Uhr geöffnet. Knapp 1,7 Millionen Bürger können bis 18 Uhr ihre Stimme abgeben. Die letzten Umfragen sahen die vom Verfassungsschutz als rechtsextremistisch eingestufte AfD deutlich vorn, aber ohne absolute Mehrheit. In Kiew haben die Gespräche über ein Ende des Ukraine-Kriegs begonnen. Der ukrainische Präsident Volodymyr Zelensky teilte im Portal X mit, das Treffen mit den US-Sondergesandten Steve Witkoff und Jared Kushner habe begonnen. Auf einem kurzen Video ist zu sehen, wie Zelensky die US-Unterhändler auf dem Platz vor der Sophienkathedrale begrüßt. Witkoff und Kushner hatten zuvor in Moskau mit dem russischen Präsidenten Wladimir Putin gesprochen. Beide Seiten äußerten sich anschließend positiv, nannten

0: aber keine Details. Am Hambacher Forst in Nordrhein-Westfalen läuft ein Großeinsatz der Polizei. Wie der WDR berichtet, wird offenbar nach einem Tatverdächtigen gefahndet, der für die Sabotageakte auf das deutsche Stromnetz verantwortlich sein soll. Bis zu 100 Polizeifahrzeuge seien vor Ort. Auch im Ort Hambach seien Polizisten in Schutzmontur unterwegs. Einem Fahndungsaufruf zufolge könnte der 48-Jährige mit einem Fahrrad unterwegs sein.
1: Danke, Kerstin, für die News.
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1: So, ihr Lieben, wir schauen jetzt mal eine Runde auf die Straßen. Ist echt einiges los auf der A2 Richtung Hannover. Zwischen Irxleben und Bornstedt, hier gibt es Stau und das dauert so 10 Minütchen länger. Auf der A9 Richtung München, zwischen Niemegk und Kleinmarzehns, hier gibt es auch Stau und ihr müsst ja auch mit 10 Minütchen mehr rechnen. Und auch auf der A9 Richtung München, zwischen Dreußig und Eisenberg, da gibt es 3 Kilometer Stau und hier dauert es eine Viertelstunde länger. In Halle, in der Willy-Brandt-Straße, zwischen Rannischer Platz und Beischlagstraße, da gibt es Behinderung nach einem Unfall. Und dann habe ich natürlich noch ein paar Blitzer für euch. Einer steht auf der A9 Richtung Berlin zwischen Halle und Bitterfeld-Wolfen. Außerdem steht noch einer in Halle im Billberger Weg stadtauswärts. Auch geblitzt wird in Halle Neustadt an der Magistrale Höhe Rennbahnkreuz Richtung Zollrhein. Und der letzte Blitzer, der steht in Torgau in der Almburger Straße stadtauswärts. Wenn ihr jetzt noch was gesehen habt, Staus, Blitzer, irgendwas, was gar nicht auf die Straßen gehört, dann klingelt doch einfach mal kostenlos durch. Nummer ist die 08021 und viermal die Null. Fahrt vorsichtig, ihr Lieben. Lasst uns mal noch das Wetter abchecken in der Sputnik-Zone. Es ist ja schön sonnig draußen. Magdeburg, Petrifförde haben wir 21 Grad, Halle an der Heide 20 Grad und Erfurt am Unicampus ebenfalls 20 Grad. Heute Nachmittag ist es meist sonnig, nur in Richtung Wittenberg gibt es mal ein paar mehr Wolken. Es bleibt aber trocken bei bis zu 22 Grad.

Hallo, hallo. Schön, dass ihr dabei seid hier beim Sputnik Popkult. Ich bin Sarah und wir machen uns den Sonntag hier auf jeden Fall richtig schön. Ich bin auch gerade hergeradelt hier in den Sender und ich sag euch eins, ey, Halle ist richtig am Leben heute zum Wahlsonntag. Alles ist so wuselig. Hier ist ein Flohmarkt, da ein Sommerfest und ich habe gemerkt, heute wird die ganze Zeit über diese Wahl gesprochen, über den Wahlsonntag. Es bleibt auf jeden Fall spannend, wie es heute ausgehen wird. Und wenn ihr noch nicht wählen wart, ihr habt noch 3 Stündchen Zeit und zieht mal los und setzt mal eure Stimme ein.

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1: Ich liebe so sehr, wie das Lied nach vorne geht. James Hype habt ihr gehört bei Sputnik im Popkult. Hello. Ey, dieses Jahr könnte es endlich mit dem Durchbruch klappen bei Tiffany Aris. Also wir sind davon jedenfalls richtig überzeugt. Deswegen haben wir sie auch auf die New Music Hotlist der ARD gesetzt. Das ist eine Liste an Acts, von denen 2026 richtig was zu erwarten ist. Tiffany's Songs, die drehen sich vor allem um Mental Health, um ADHS und auch um Depression. Und ihr neuer Track Find Me, der ist so eine Erinnerung an alle, die denken, dass sie immer so ein bisschen zu viel sind.
2: Ich habe diesen Song geschrieben für alle da draußen, die sich wie eine Last fühlen, die ihren Mitmenschen nicht das Leben schwer machen wollen, weil es ihnen gerade mal nicht gut geht, um euch zu sagen, ihr seid keine Last und ihr müsst nicht alleine kämpfen.
1: Ganz genau. Demnächst geht Tiffany dann auf ihre erste eigene Solo-Tour und sie spielt da zum Beispiel am 27.11. in Berlin. Und ich spiele euch jetzt einfach mal ihren neuen Track. Das ist Tiffany Aris mit Find Me hier bei Sputnik.

Neuen Track von Tiffany Harris habt ihr gehört. Find Me war das für euch hier bei Sputnik im Popkult. Und weiter geht's jetzt mit Teddy Swims und Mr. Know-It-All.

Das ist echt der perfekte Track, um im Sommer Auto zu fahren. Benno habt ihr gehört mit Crush der Stadt hier bei Sputnik. Hello. Und ich sag euch eins, was man auch zu unserem Sputnik Soundcheck-Act der Woche richtig gut machen kann, ist fett Auto fahren und aufs Gaspedal drücken.

0: Lina Maria heißt sie und wie ihr schon hört, hier wird der Verstärker richtig bis auf Anschlag gedreht, Mittelfinger in die Luft gestreckt. Also ihr Leben, das liest sich auch so ein bisschen wie die Biografie von der nächsten großen Rocklegende. Mit gerade mal 16 ist sie von zu Hause raus und schlägt sich durch und spielt jede freie Minute Straßenmusik in Hamburg. Also so richtig schön oldschool. Aber da wir 2026 haben, hat Lina Maria natürlich auch TikTok zum Erfolg geholfen. Wie sollte es anders sein? Auf jeden Fall mega spannende Künstlerin, die wir unbedingt mal näher kennenlernen wollten.
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1: Woher kommst du?
2: Aus Hamburg.
1: Deine Musik in 5 Worten.
2: Ehrlich, laut, wütend, verletzlich und radikal.
1: Zu deiner Musik kann man am besten
2: schreien, in einem Rage Room Sachen zerstören und schnell Auto fahren. Und weinen. Auch.
1: Welche Serien bingst du und warum?
2: Ich mag sehr gerne Serien, wo die Main Character irgendwie komisch oder kompliziert sind. Deswegen zum Beispiel Monk.
1: Angsthase oder Draufgänger?
2: Ich habe eigentlich immer Angst, aber bin ein Draufgänger.
1: Was ist dein Lieblingssong und was bedeutet er dir?
2: Ich höre nur meine eigenen Songs.
1: Was würden Freunde über dich sagen?
2: Dass sie mich fast nie zu Gesicht bekommen und wenn, dass ich zu spät bin.
1: Was war dein schönstes Geburtstagsgeschenk?
2: Ich hasse meinen Geburtstag.
1: Welche Träume hast du dir noch nicht verwirklicht?
2: Einen Grammy zu gewinnen und einen Salto aus dem Stand zu können.
1: Was steht in diesem Jahr bei dir an?
2: Festivals, Live-Shows und Therapie.
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0: Ich liebe, wie ehrlich und selbstbewusst sie aber auch ist, dass sie sagt, na, ich höre nur meine eigenen Songs. Geil. Lina Marias Debütalbum I Feel Like Shit and It's All Your Fault. Das ist übrigens auch gerade rausgekommen und ich würde sagen, wir hören direkt mal rein. Lina Maria ist es hier mit I Hate Love bei Sputnik im Popkult.
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0: Moving to the Sun von Ügel habt ihr gehört und wir haben es jetzt 15.28 Uhr. Das heißt natürlich, wir schauen noch mal zusammen eine Runde auf die Straßen. Achtung, es gibt einen Falschfahrer auf der B71 Scheinitz-Magdeburg zwischen Haldensleben und Wedringen. Da ist ein Falschfahrer unterwegs. Bitte fahrt äußerst rechts und überholt nicht. Wir werden dann auch, sobald die Gefahr vorüber ist, ich wiederhole auch noch mal, auf welcher Strecke, auf der B71 Scheinitz-Magdeburg zwischen Haldensleben und Wedringen, da fährt ein Falschfahrer. Bitte seid vorsichtig. Auf der A2 Richtung Hannover zwischen Irxleben und Bornstedt, da gibt es Stau und es dauert eine Viertelstunde länger. Auf der A9 Richtung München zwischen Niemek und Kleinmarzehns, da gibt es Stau und es dauert 10 Minütchen länger. Und in Halle in der Willy-Brandt-Straße zwischen Randischer Platz und Beischlagstraße, da gibt es Behinderung nach einem Unfall. Und dann habe ich noch die aktuellsten Blitzer für euch. Einer steht auf der A9 Richtung Berlin zwischen Halle und Bitterfeld-Wolfen und in Halle im Böllberger Weg statt auswärts wird geblitzt. Außerdem in Halle-Neustadt an der Magistrale Höhe Rennbahnkreuz Richtung Zollrhein wird ebenfalls geblitzt. So, das war's von mir. Wenn ihr sagt, ich habe noch was gesehen, dann klingelt doch gerne mal durch oder schickt uns doch einfach eine kleine WhatsApp rum. Nummer checkt ihr auf sputnik.de. Fahrt vorsichtig, ihr Lieben. So, was kann denn das Wetterchen in der Sputnik-Zone? Ich sag euch ja eins, ich bin hierher geradelt, ich fand's herrlich. Die Sonne, die ist ja richtig da und am Scheinen. Und es ist auch richtig angenehm draußen. Magdeburg, Hasselbachplatz, 21 Grad haben wir da. Halle am Marktplatz, 20 Grad und Dresden an der Frauenkirche, 19 Grad. Heute Nachmittag, da ist es meist sonnig, nur Richtung Wittenberg, da gibt's mal ein paar mehr Wolken. Es bleibt aber trocken bei bis zu 22 Grad. Und morgen, da ist es wechselhaft, bleibt aber schön warm. Und Dienstag und Mittwoch, da wird's dann erst ein bisschen kühler.
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0: Hallo, hallo, schön, dass ihr am Start seid. Ich bin Sarah und wir machen uns heute den Nachmittag so richtig, richtig schön, würde ich mal sagen. Wir sprechen diese halbe Stunde über das Demokratiefest in Magdeburg. Das war gestern Abend und da waren wir natürlich auch am Start, nämlich Tom aus dem Sputnik-Team. Der hat da mit den Leuten vor Ort gequatscht, wie das Konzept so ist und wie die Gefühle da so waren vom Publikum her. Und dann habe ich noch Theresa hier, die hat sich diese Woche den Film That's Why the Lady is a Champ reingezogen. Also auf meiner For You war der ja nur, weil Sydney Sweeney so eine umstrittene Hauptrollenbesetzung ist. Aber ich würde sagen, Theresa, die hat sich damit ja ein bisschen mehr beschäftigt und kann uns auf jeden Fall sagen, ob der was taugt, abseits von der Kritik. Erstmal gibt's ein bisschen Musik und ich habe hier BTS für euch mit Normal.

0: Olivia Rodrigo, Drop Dead, habt ihr gehört hier bei Sputnik Hello. Und Leute, ich kann euch jetzt erstmal gleich am Anfang die Entwarnung geben. Auf der B71 Chainitz Magdeburg, hier ist kein Falschfahrer mehr zwischen Haldensleben und Wedringen unterwegs. Deswegen, ihr könnt jetzt durchatmen. So, und jetzt mal ehrlich, Leute, wart ihr heute schon wählen? In Sachsen-Anhalt, da ist nämlich heute die Landtagswahl. In Magdeburg war deswegen gestern Demokratiefestival auf dem Domplatz mit Acts wie Berg, Kerstin Ott, Provinz und vielen mehr. War trotzdem kein super klassisches Festival, denn es gab zum Beispiel auch so Redebeiträge von Zeitzeugen und so weiter. Wir haben uns in der Crowd aber mal umgehört, was die Leute von Konzept halten, Kultur und Politik einfach mal so zu verbinden.
1: Ich glaube, der einzige Weg, um das noch irgendwie jugendtauglich zu machen. Wir haben eine richtig krank politisch engagierte junge Bevölkerung. Aber glaube ich, wenn wir mehr wollen und wenn wir das flächendeckend machen wollen, geht das nur noch über das, was auch die Leute catcht. Festivals, Veranstaltungen, Games, worauf wir so Bock haben als junge Leute.
2: Selbst die, die übelst Bock hatten auf Berg, die mussten sich halt dann 2-3 Stunden vorher da vorne anstellen und dann so 2-3 Stunden lang übelsten Political Content geben, so weißt du? Ich finde, das ist eine gute Synergie einfach.
3: Es ist auch voll schön zu sehen, wie die Leute hier zusammenkommen und eben sich nochmal informieren und einfach zusammen. Stehen, das finde ich eigentlich voll schön.
4: Musik und Kunst und sowas, das ist ja alles Politik und das gehört einfach dazu.
5: Wir waren ganz vorne und tatsächlich waren sehr, sehr viele junge unter 18-Jährige bei uns, die jetzt vielleicht diesmal noch nicht wahlberechtigt sind, aber die jetzt schon abzuholen, in die Zukunft mitzugehen, ich denke, das ist gut gelungen.
0: So, das sind ein paar Eindrücke vom gestrigen Demokratiefestival aus Magdeburg und Leute, wenn ihr es heute noch nicht getan habt, dann macht euch mal los und geht wählen. Ich spiele euch mal einen, ja, flotteren Song dazu, und zwar von Nina Caroline. Over Again hier für euch bei Sputnik.

0: Pretty Boys von Kyla Shikes habt ihr gehört bei Sputnik im Popkult. Hello. Ein Film, der aussieht wie so ein klassischer Boxfilm, im Inneren aber ein super heftiges Thema behandelt und das alles mit einer umstrittenen Hauptdarstellerin. That's Why the Lady is a Champ heißt ein Streifen, der diese Woche im Kino gestartet ist. Es geht um die Boxerin Christy Martin, die es wirklich gibt und die das Boxen für Frauen groß gemacht hat, privat aber die Hölle erlebt hat. Gespielt wird sie von Sydney Sweeney, die wir zum Beispiel aus der Serie Euphoria kennen. Unsere Filmexpertin Theresa, die hat sich den Film reingezogen und war total bewegt, ne?
1: Ja, ich habe beim Gucken zweimal richtig heftig geflennt. Mhm. Der Film beginnt wie so ein klassischer Sport-Biopic-Film. Mhm. Man lernt Christy kennen, wie sie beim Boxen entdeckt wird. Der Trainer, dem sie zugewiesen wird, ist ein ekliger, schleimiger Dude, 25 Jahre älter als sie, der ihr Versprechungen macht, sie groß rauszubringen und ihren Heiratsantrag macht. Okay. Weil Christy nicht wirklich unterstützt wird, eine urkonservative Mutter hat und heimlich lesbisch ist, geht sie das ein, obwohl sie ihn gar nicht liebt. Mhm. Sie kommt dann groß raus, weil sie es eben drauf hat. Aber hinter dem Boxerfolg wird sie auf die schlimmste Art von ihrem Ehemann misshandelt.
2: Was treibst du da hinter meinem Rücken?
3: Ich treib gar nichts. Dad, ich will nach Hause zurück.
4: Du bist für mich wie Familie. Ich mach mir Sorgen um dich. Ich hab da was gehört.
3: Was denn?
5: Es gibt keine Christy Martin ohne mich.
3: Ich brauche Hilfe, Mama.
6: Du klingst ganz verwirrt.
5: Wenn du mich verlässt, bringe ich dich um.
0: Boah, da krieg ich ja richtig Gänsehaut.
1: Ja, ich auch, weil das auch wirklich detailliert gezeigt wird. Mhm. Der Film, der fängt leicht an, verwandelt sich dann aber in so ein richtiges, heftiges Drama um häusliche Gewalt. Mhm. Und dass das eine wahre Geschichte ist, macht es eben noch schlimmer. Sydney Sweeney sieht in dem Film übrigens sehr anders aus. Sie hat für die Rolle so um die 15 Kilo zugenommen und natürlich hart trainiert und sich beim Training sogar eine Gehirnerschütterung zugezogen.
0: Oh, krass. Also wir haben ja am Anfang kurz erwähnt, dass Sydney Sweeney die Gemüter auf jeden Fall spaltet. Ja, wieso ist sie so umstritten eigentlich?
1: Naja, da gibt es mehrere Gründe. Unter anderem eine Werbung, die sie letztes Jahr gemacht hat für das Klamottenlabel American Eagle. Sie hat Jeans beworben und der Slogan dazu war Sydney Sweeney has great jeans. Und das Wort Jeans klingt eben genau wie das Wort Jeans für Gene. Also könnte man es auch als Sydney Sweeney hat großartige Gene verstehen, wenn man will. Was eben bei einer blonden, blauäugigen, weißen Frau so rüberkommen kann, als wäre sie mit diesen genetischen Eigenschaften überlegen. Sie hat sich dazu auch nie richtig geäußert und es gab noch ein paar andere Situationen, aus denen man ableiten kann, dass sie eine Trump-Unterstützerin ist. Ihr wird außerdem manchmal vorgeworfen, dass sie den Male Gaze bedient, weil sie sehr mit ihrem Image als Sexsymbol spielt. Da kann man aber drüber streiten. Hashtag weibliche Selbstbestimmung. Also ja, ich persönlich finde es auch ein bisschen schwierig. Das ändert aber nichts an der Tatsache, dass sie eine unfassbar gute Schauspielerin ist. Eine der besten ihrer Generation aktuell.
0: Oh krass, also du hast auf jeden Fall einige neugierig gemacht, denke ich, inklusive mir. Danke dir, Theresa. Und wenn ihr jetzt auch richtig Bock habt auf den Film That's Why the Lady is a Champ. Wir haben Kinotickets für euch besorgt. Klingelt jetzt einfach mal durch 08021 und viermal die 0 und sichert euch euer Plätzchen im Kino. Und während ihr die Nummer eintippt und ja die Tickets sichert, spiele ich euch noch einen Song Wise the MC Falling Stars für euch.

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0: Tame Impala gemeinsam mit Jenny. Ich liebe diesen Remix. Dracula habt ihr gehört. Und in einem Minütchen haben wir es dann auch schon 16 Uhr. Das heißt, ich hau mal die Nachrichten rein.
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2: Bei der Landtagswahl in Sachsen-Anhalt zeichnet sich eine deutlich höhere Wahlbeteiligung ab als vor 5 Jahren. Nach Angaben der Landeswahlleiterin lag die Beteiligung um 14 Uhr bei 54,4%. 2021, damals unter Corona-Bedingungen, waren es zu diesem Zeitpunkt 27,1%. 2021 hatte die Wahlbeteiligung am Ende insgesamt bei 60,3% gelegen. Zur Wahl aufgerufen sind knapp 1,7 Millionen Wahlberechtigte. Die Bürger können ihre Stimme noch bis 18 Uhr abgeben. Nach Angriffen auf das deutsche Stromnetz sucht die Polizei mit einem Großaufgebot am Hambacher Forst in Nordrhein-Westfalen nach dem Tatverdächtigen. Wie die Polizei mitteilte, werden Spuren und Hinweise gesucht. Reportern zufolge sind bis zu 100 Polizeifahrzeuge vor Ort. Gesucht wird nach einem 48-Jährigen. Die Ermittler hatten gestern ein Fahndungsfoto des Verdächtigen aus Gevelsberg veröffentlicht. Inzwischen wird auch nach einem Fahrrad gesucht, das er möglicherweise benutzt hat. In Kiew haben die Gespräche über ein Ende des Ukraine-Kriegs begonnen. Der ukrainische Präsident Volodymyr Zelensky teilte im Portal X mit, das Treffen mit den US-Sondergesandten Steve Witkoff und Jared Kushner habe begonnen. Auf einem kurzen Video ist zu sehen, wie Zelensky die US-Unterhändler auf dem Platz vor der Sophienkathedrale begrüßt. Witkoff und Kushner hatten zuvor in Moskau mit dem russischen Präsidenten Wladimir Putin gesprochen. Beide Seiten äußerten sich anschließend positiv, nannten aber keine Details.
0: Dankeschön, Kerstin, fürs Update.
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0: So, wir werfen mal einen Blick auf die Straßen auf der R2 Richtung Hannover zwischen Irxleben und Bornstedt. Hier gibt's Stau und es dauert ein halbes Stündchen länger. Haltet durch, ihr Lieben. Auf der A72 Richtung Hof zwischen Geithain und Rochlitz. Hier gibt's Behinderung nach einem Unfall. Im Landkreis Harz zwischen Alrode und dem Abzweig Hasselfelde. Da gibt's Behinderung nach einem Unfall im Kurvenbereich. In Halle in der Willy-Brandt-Straße zwischen Rannischer Platz und Beischlagstraße. Da gibt's ebenfalls Behinderung nach einem Unfall. Und dann habe ich noch ein paar Blitzer für euch. Es wird auf der A9 geblitzt Richtung Berlin zwischen Halle und Bitterfeld-Wolfen. In Halle im Böllberger Weg stadtauswärts steht auch ein Blitzer und in Halle-Neustadt an der Magistrale höhe Rennbahnkreuz Richtung Zollrhein, da wird auch geblitzt.

0: Wenn ihr noch was gesehen habt, Staus, Blitzer oder irgendwas, was auf den Straßen rumliegt, dann klingelt doch einfach mal durch. Nummer ist die 08021 und viermal die 0. Fahrt vorsichtig, ihr Lieben. Lasst uns mal noch eine Runde aufs Wetter schauen. Also ich finde, von hier drin sieht es wirklich herrlich aus, dieser Sonnenschein. Und es ist auch wirklich richtig angenehm, denn in Magdeburg, Alter Markt, 21 Grad. Köthen-Schlosspark haben wir ebenfalls 21 Grad. Halle am Roten Turm sind es 20 Grad. Und von der Altmark bis nach Wittenberg, da gibt es so ein paar Wölkchen, sonst aber viel, viel Sonne in der Sputnikzone. Und auch heute Nacht, da bleibt es trocken bei Tiefstwerten zwischen 10 und 7 Grad. Und morgen, da gibt es erstmal Sonne, mal Wolken, bisschen Regen bei bis zu 27 Grad, aber am Dienstag, da wird es dann wechselhaft und auch etwas kühler.
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0: Na, hallo, hallo beim Sputnik Popkult. Schön, dass ihr am Start seid. Ich bin Sarah und wir verbringen heute mal den Nachmittag zusammen. Und diese halbe Stunde gibt es neue Musik. So nämlich Phoebe Richards. Die schauen wir uns mal genauer an. Eine Indie-Musikerin ist sie und eine große Empfehlung von Taylor Swift persönlich. Also, wenn das mal schon keine Ehrung ist. Wir hören gleich mal zusammen in ein paar Songs rein und mein Kollege Alex, der gibt uns noch ein paar Background-Infos zu Phoebe Bridgers. Erstmal hören wir aber ein bisschen andere Musik und zwar von Barry Can Swim. Dance, Dance, Dance spiele ich euch jetzt.
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0: Tampa City Self-Aware habt ihr hier gehört bei Sputnik. Hello. Sie ist eine der schillernden Figuren der Indie-Szene und schon lange kein Geheimtipp mehr. Phoebe Bridgers. Sie füllt riesige Konzerthallen, aber klingt irgendwie immer noch wie dieser kleine Act, den man mal auf Soundcloud entdeckt hat. Aber natürlich im positivsten Sinne. Jetzt hat sie schon ihr mittlerweile drittes Album Lost Weekend veröffentlicht und ist damit unser Act der Woche. Und mein Kollege Alex, der ist ziemlicher Fan, aber hat sich für uns nochmal ins Phoebe Bridgers Rabbit Hole gestürzt. Hello Alex.
1: Hi.
0: Also für alle, die bisher noch nicht so viel Kontakt zu Phoebe und ihrer Mucke hatten, stell sie vielleicht noch mal ganz kurz vor.
1: Also Phoebe kommt aus Kalifornien und hat zuerst in L.A. Jazzgesang studiert und das, obwohl sie sich mit der Musikrichtung nie so richtig anfreunden konnte. Deswegen gab es im Anschluss auch das komplette Kontrastprogramm. Sie schloss sich nämlich der experimentellen Punkband Sloppy Jane an. Da stand sie dann am Bass und hat auch Hintergrundgesang geliefert.
0: Oh wow, also das ist ja wirklich super weit weg von Jazz. Wie ist das passiert?
1: Yes, den hat sie dann noch 2020 mit ihrem zweiten Album Punisher gefestigt und damit viele neue Fans gewonnen. Das war für viele nämlich quasi der inoffizielle Soundtrack zur Corona-Pandemie und unter anderem deswegen haben sich jetzt auch viele auf Album Nummer 3 gefreut.
0: Ja, voll, das verstehe ich auch total. Deswegen würde ich sagen, hören wir jetzt mal rein in einen Song von Phoebe Bridgers. I Can Wait habe ich hier für euch bei Sputnik.

0: I Can't Wait, Phoebe Bridgers habt ihr gehört, Tach auch. Wenn sogar Taylor Swift eine große Empfehlung ausspricht, dann sollte man definitiv hinhören. In unseren Act der Woche Phoebe Bridgers habt ihr ja eben gehört, ihr drittes Album ist am Start, heißt Lost Weekend. Und mein Kollege Alex aus der Musikredaktion, der hat für uns schon reingehört. Also wie gefällt dir denn das Album so?
1: Richtig gut. Also ich als Fan bekomme hier wirklich alles, was ich mir so von Phoebe Bridgers Songs erhoffe. Sie hat einfach ein unfassbares Talent für diese verträumten Melodien, die zum einen was total Melancholisches, Trauriges haben, aber auch gleichzeitig friedlich und wunderschön klingen, wie beim Song Lost Boys zum Beispiel.
0: Schön, ey. Richtig cool. Und ich würde sagen, so kennt man sie ja auch, ne?
1: Das stimmt, aber Phoebe macht hier nicht nur eine straighte Fortsetzung ihrer beiden vorherigen Alben, sondern experimentiert auch ein bisschen mit neuen Sounds. Mhm. Haunted ist zum Beispiel ein Mix aus Indie und Country. Und beim Titeltrack Lost Weekend wird es sogar ein bisschen elektronisch. Also klar, Phoebe Bridgers wird hier nicht auf einmal zu einem EDM-Act, aber sie schaut eben immer mal wieder links und rechts, wie sie ihren Signature-Sound passend ergänzen kann.
0: Ey, das finde ich aber richtig nice. Und ist es inhaltlich eigentlich genauso melancholisch wie beim Sound?
1: Auch, aber nicht nur. Mit Bobby hat sie zum Beispiel auch einen richtig energiegeladenen Love-Song auf der Platte. Mhm. Der Titel ist eine Anspielung auf ihren Partner Bo Burnham, der ebenfalls Musiker und auch Comedian ist.

0: Jedenfalls scheinen die beiden ziemlich happy miteinander zu sein, denn so euphorisch hört man Phoebe Bridgers doch eher selten. Im Kontrast dazu steht dann wiederum Governor's Waltz, wo es eher um Herzschmerz und Trennung geht. 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Gleich mehrere Songs widmet Phoebe auch ihrem verstorbenen Vater und man merkt zum einen, dass er ihr sehr wichtig war und sie ihn auch vermisst. Es geht zum Beispiel um dessen Beerdigung und was er für sie getan hat, aber auch wie schlimm es teilweise gewesen sein muss, wenn sie über häusliche Gewalt gegenüber der Mutter singt. Und das ist schon echt krass, wie sie diese scheinbaren Widersprüche koexistieren lässt. Da ist man echt ein bisschen sprachlos und es trifft einen mitten in die Magengrube.
1: Ja, das kann ich mir richtig gut vorstellen. Ich finde es auch immer wieder krass, sowas in Songs umzusetzen. Also es muss man wirklich erstmal hinkriegen. Aber darum ist sie auch unser Act der Woche, Phoebe Bridgers, mit ihrem neuen Album Lost Weekend. Und damit wir hier im Studio nicht auch noch anfangen zu flennen, da spiele ich euch die fröhlichere Nummer. Und zwar Bobby, hau ich euch jetzt hier mal rein im Sputnik-Popkult.

0: Das mit seinem Song Mercy hier bei Sputnik im Popkult. Und in ein paar Sekündchen, da haben wir 16:30. Das heißt, wir schauen mal zusammen eine Runde auf die Straßen. Mal sehen, was da so los ist. Auf der A2 Richtung Hannover zwischen Irxleben und Bornstedt, da gibt es Stau und es dauert so ein Viertelstündchen länger. Im Landkreis Harz ist die Straße zwischen Alrode und dem Abzweig Hasselfelde nach einem Unfall gesperrt. In Bernburg in der Halleschen Landstraße in Höhe Dietrich-Bonhoeffer-Straße gibt es Behinderung nach einem Unfall. In Halle in der Willy-Brandt-Straße zwischen Rannischer Platz und Beischlagstraße, da gibt es Behinderung nach einem Unfall. Und dann habe ich noch die aktuellsten Blitzer für euch. Einer steht auf der A9 Richtung Berlin zwischen Halle und Bitterfeld-Wolfen. Dann wird noch in Halle im Hallorenring in beiden Richtungen geblitzt. Und in Halle-Neustadt an der Magistrale Höhe Rennbahnkreuz Richtung Zollrhein, da wird ebenfalls geblitzt. Wenn ihr noch was gesehen habt, Staus, Blitzer oder irgendwelche Sachen, die gar nicht auf die Straße gehören, dann klingelt doch einfach mal durch. Nummer ist die 08021 und 4x die 0. Fahrt vorsichtig, ihr Lieben. So, und jetzt schauen wir noch eine Runde aufs Wetter. Magdeburg, Unicampus 21 Grad. Halle am Hallmarkt haben wir ebenfalls 21 Grad. Und Chemnitz an der Burg Rabenstein, da haben wir 19 Grad. Von der Altmark bis nach Wittenberg, da gibt es ein paar Wölkchen. Sonst ist aber überall viel Sonne in der Sputnikzone. Und auch heute Nacht, da bleibt es trocken bei Tiefstwerten zwischen 10 und 7 Grad. Morgen gibt es dann erstmal Sonne, mal Wolken und auch so ein bisschen Regen. Aber bis zu 27 Grad sind drin. Und ab Dienstag, da wird es dann wechselhaft und auch ein bisschen kühler.
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0: Hallo, hallo. Ihr seid bei Sputnik gelandet mit mir, Sarah. Und echt, ihr seid jetzt bei einer halben Stunde gelandet, auf die ich mich sehr, sehr doll freue, denn ich durfte mit Mine sprechen. Die Sängerin, die hat diese Woche ihr neues Album released, das heißt Killer. Und wir haben zusammen natürlich über die neue Platte gesprochen, wie der Albumprozess so lief, was die Platte auch besonders macht und auch über die heutige Wahl in Sachsen-Anhalt. Erstmal gibt's aber Musik von wem anders, bevor wir zu Mine kommen, und zwar von Sunny Fodera. Think About Us habe ich da für euch.

0: Hallo, ihr seid beim Sputnik Popkult gelandet. Schön, dass ihr dabei seid. Und Leute, ich freue mich so, dass diese Sängerin bei uns im Interview war. Mine. Mit ihr habe ich über ihr neues Album Killer gesprochen. Die Songs haben schon einen darken Touch. Textlich merkt man, dass sie mit einem Abschnitt abgeschlossen hat und es auf einen Neuanfang zugeht. Aber sie hatte das auch schon ein bisschen extremer formuliert und darauf habe ich sie angesprochen.
1: Ich hatte gelesen, dass du meintest, für dein neues Album musstest du alte Versionen von dir selbst töten. Und ich habe mich so gefragt, welche Version waren das denn?
2: Naja, also erstmal ist Töten vielleicht ein bisschen überspitzt, weil ich glaube, so richtig kriegt man auch Dinge nie so hundertprozentig aus sich raus. Man kann daran aber arbeiten und ich glaube, man kann mehr bewegen, als man das sich am Anfang so vorstellt. Und bei mir sind das ganz unterschiedliche Dinge gewesen, aber jetzt in Bezug auf das Album waren das sicherlich Teile, wie ich mich selber in der Gesellschaft automatisch eingeordnet habe oder meine Rolle der Frau so ein bisschen auch. Ich habe so ein bisschen gesellschaftliche Strukturen da in Frage gestellt und mich immer gefragt, wie das Auswirkungen hatte auf meine eigenen Charaktereigenschaften oder auch, was ich denke, was ich mir wünsche und wie ich mein Leben so strukturiere und so.
1: Und was würdest du sagen, was machst du dadurch jetzt mit Killer genau auf? Zum Beispiel so für bestimmte Kapitel?
2: Na, beispielsweise jetzt bei Oxytocin, da geht es ja so ein bisschen um sexuelle Freiheit. Und ich habe schon den Eindruck, dass ich in einer Generation aufgewachsen bin, wo Frauen so allgemein nicht so als sexuelle Wesen gesehen werden sollen. Und wenn, dann ist es immer so in so einem negativen Kontext. Und sich davon irgendwie so raus zu emanzipieren und zu befreien, da haben natürlich andere Personen schon sehr, sehr viel mehr gemacht und sind sehr, sehr stark in Vorleistung gegangen und sind wiederum sehr krasse Vorbilder für mich gewesen. Und ja, aber damit habe ich mich auf jeden Fall zum Beispiel auseinandergesetzt.
1: Als ich so das Album durchgehört habe, ist mir auf jeden Fall aufgefallen, dass der Sound so ein bisschen reduzierter ist, weil ich fand, Baum war ja auch teilweise ein bisschen verspielter. Ganz viel Instrumente hattest du ja da auch arrangiert. Wie ist es denn so dazu gekommen, dass das jetzt so komplett das Gegenteil ist?
2: Also ich hatte das Gefühl, dass die drei Alben zuvor so ein bisschen in einer Reihe stattgefunden haben. Ich bin da so songwriting-technisch und arrangementmäßig relativ ähnlich rangegangen. Und ich hatte diesmal Bock, nochmal eine andere Herangehensweise beim Produzieren zu benutzen, weil sonst, ich hatte so ein bisschen das Gefühl, dass ich sonst anfange, so B-Versionen zu machen von Dingen, die ich schon gemacht habe. Und deswegen habe ich mich in die analoge Synthesizer-Welt so ein bisschen reinbegeben, obwohl ich gar keine Ahnung davon hatte und habe so ein bisschen rumprobiert. Und es hat mir sehr, sehr viel Spaß gemacht.
1: Das heißt ja, dass es wahrscheinlich noch aufwendiger für dich selbst war, so der Albumprozess?
2: Ja, es war so ein bisschen Forschungsarbeit halt dabei, aber das habe ich eigentlich immer so ein bisschen. Ich bin ja auch nichts wirklich richtig Profi, muss ich sagen. Also ich brauche dann eh immer so ein bisschen länger für alles, aber das ist ja auch der Spaß an der Sache. Also am Anfang habe ich auf jeden Fall ein bisschen länger gebraucht, um überhaupt mal zu checken, wie funktioniert das eigentlich alles. Aber es hat Spaß gemacht.
1: Okay, du hast den einen Track eben schon erwähnt, Oxytocin, der sticht für mich auch so ein bisschen heraus, weil er ein bisschen weniger dark ist und er geht ja auch mehr voran als die anderen. Warum hat es der noch mit drauf geschafft, obwohl der vielleicht auch so ein bisschen abseits steht von den anderen?
2: Das war sogar einer der ersten Songs, die ich nach Baum geschrieben hatte. Den habe ich auch im Sommer geschrieben, das weiß ich noch. Also ich schreibe ja keine Songs, die ich nicht rausbringe eigentlich. Also ich habe jedenfalls keine so eine versteckte Box irgendwo auf meinem Computer, wo noch so Songs sind, die nicht aufs Album gekommen sind oder so, sondern ich bringe dann wirklich auch immer alle raus. Mhm. Und ehrlich gesagt hat mich der von Anfang an auch ziemlich gebockt. Ich habe den voll viel gehört damals, als ich den geschrieben habe.
1: Das wird dann wahrscheinlich auch so ein Song sein, den du ultra gerne live spielst.
2: Ja, witzigerweise. Wir haben gerade angefangen mit den Tourproben und ich hatte am meisten Respekt vor dem, weil ich dachte, oh, der ist schon sehr dolle so durchproduziert. Ich war sehr gespannt, wie man den, ob der überhaupt so richtig live funktioniert. Und jetzt hatte ich gerade die erste Probe mit meiner Band am Wochenende und das wird so crazy gut. Ich habe richtig Bock.
1: Und so crazy gut ist auch Mines Album, beweise ich euch jetzt mit dem Track Oxytocin. Hat so einen geilen Hyperpop-Beat und on top ist der Text halt auch noch super empowernd. Also ich finde ja, besser geht's nicht. Spiele ich euch jetzt und im Anschluss geht's weiter mit Mine im Interview.

0: Oxytocin von Mine habt ihr gehört hier bei Sputnik. Hello. Heute geht es ja auch darum, dass wir unsere Stimme nutzen und wählen gehen. Mit Mine habe ich auch über die Wahl in Sachsen-Anhalt gesprochen. Sie hat sich gewundert, dass es so wenig deutschlandweit im Gespräch ist. Und ich wollte von ihr wissen, was sind deine Gefühle zur Wahl?
1: Ich habe Angst. Ich glaube, viele haben Angst. Und ich bin ja nicht mal die Betroffene, sage ich jetzt, die als erstes betroffen sein würde. Aber ich habe schon Angst um die Rechte von sehr, sehr vielen Menschen in Deutschland. Ich habe sehr, sehr viele Menschen in meinem Umkreis, die direkt betroffen werden, vermutlich von Einschränkungen und einfach ja, lebensbedrohlichen Situationen. Und ich habe schon das Gefühl, jetzt zählt so ein bisschen. Wir als Gesellschaft müssen da jetzt wirklich aktiv sein und sehr viel darüber sprechen und sehr viel die Leute motivieren, dass sich die Geschichte nicht wiederholt.
0: Deswegen geht heute wählen. Bis 18 Uhr sind eure Wahllokale offen. Und wenn ihr euch jetzt auf den Weg macht, gibt's noch was von Mine auf die Ohren aus ihrem neuen Album Killer. Den Song Dunkel habe ich hier für euch.

0: war das von Mine ein Track, der auf ihrem neuen Album Killer drauf ist. Das Album ist super ehrlich, deep und vor allem auch eins, richtig doll persönlich. Da wollte ich von Mine wissen, wenn du so persönlich bist, wo ziehst du da eigentlich die Grenze?
1: Keine Ahnung, ey. Ich habe die schon viel zu oft überschritten. Das Ding ist halt, wenn ich schreibe, dann denke ich gar nicht so drüber nach, dass das mal irgendjemand hören wird.
0: Mhm.
1: Und dann frage ich mich schon manchmal, soll ich das jetzt veröffentlichen, weil das ist schon, ja, keine Ahnung, ja, will man, dass so viele Menschen so viel über einen wissen, so privat. Aber ich kann halt auch nicht anders schreiben, das ist halt auch das Ding. Es ist jetzt nicht so, dass ich so eine krass professionelle Songwriterin bin, die so sagt, ah, ich kann das jetzt so, ich nehme mir jetzt vor, das zu schreiben und dann schreibe ich darüber und so. Ich kann das irgendwie nicht so gut steuern und deswegen, ja, es ist dann, habe ich da nicht so die große Auswahl.
0: Und worauf wir uns auch freuen können, Mines anstehende Killer-Tour. Da macht sie auch mehrmals in der Sputnik-Zone Halt. Am 11. November ist sie in Erfurt, am 14. November in Chemnitz und am 15. November spielt sie in Leipzig. Und Mine hat mir auch verraten, worauf sie sich da am meisten bei der Tour freut.
1: Auf meine Band und auf Rumhängen mit der ganzen Crew. Wir kennen uns ja alle schon sehr, sehr lange und wir wohnen aber alle in unterschiedlichen Städten und wir sehen uns einfach nicht mehr, also wir sehen uns halt nicht so wahnsinnig oft, wie ich es gerne würde. Und auf Tour ist immer wie Klassenfahrt. Und dann irgendwie auch, also allein schon gemeinsam irgendwie so diese Sachen zu spielen, das bockt natürlich auch total. Aber ganz davon abgesehen ist es menschlich auch immer total süß. Wir machen auch immer so eine Beat-Challenge und producen alle so ein bisschen und so. Das ist irgendwie immer so, es gibt so einen geregelten Tagesablauf und trotzdem ist es aber nie langweilig, weil man jeden Tag dann doch auch wieder neue Sachen so erlebt. Das ist, ich mag das sehr gerne, Tour.
0: Nice. Also sind aus der Tour heraus auch schon Songs entstanden?
1: Ja, tatsächlich haben wir da so Beat-Challenges gemacht und aus den Songs habe ich tatsächlich auch manchmal schon Songs gemacht, die dann auf dem Album gelandet sind. Ja, also manche sind auch nur so Beats geblieben, die habe ich dann gar nicht in Songs weiter verarbeitet. Aber jetzt aktuell auf diesem Album ist auch ein Song drauf, der auf einer Beat-Challenge auf der Tour entstanden ist. Und der Sample war die, also wir machen das immer so, dass wir immer in einer Stadt ein Sample suchen und das war eine Zahnbürste. So eine elektrische Zahnbürste und die haben wir aufgenommen und daraus ist ein Song entstanden.
0: Oh, so eine cute Story. Ich finde es ja auch richtig insane, wie kreativ Mine und ihre Band sind und dass da einfach echte Songs draus geworden sind. Finde ich so nice. Wir hören jetzt mal rein in einen sehr persönlichen Song von dem Album. Hier ist Mine mit Ohne dich bei Sputnik im Popkult.

0: Oliver Hildens Lady habt ihr gehört bei Sputnik und wir haben es jetzt 17 Uhr.
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2: Bei der Landtagswahl in Sachsen-Anhalt ist die Wahlbeteiligung jetzt bereits höher als vor 5 Jahren. Nach Angaben der Landeswahlleiterin lag die Beteiligung um 16 Uhr bei 65,3%. 2021, damals unter Corona-Bedingungen, waren es zu diesem Zeitpunkt 41%. Insgesamt gaben damals 60,3% ihre Stimme ab. Zur Wahl aufgerufen sind knapp 1,7 Millionen Wahlberechtigte. Die Bürger können ihre Stimme noch bis 18 Uhr abgeben. Nach Angriffen auf das deutsche Stromnetz sucht die Polizei mit einem Großaufgebot am Hambacher Forst in Nordrhein-Westfalen nach dem Tatverdächtigen. Wie die Polizei mitteilte, werden Spuren und Hinweise gesucht. Reportern zufolge sind bis zu 100 Polizeifahrzeuge vor Ort. Gesucht wird nach einem 48-Jährigen. Die Ermittler hatten gestern einen Fahndungsaufruf mit 2 Fotos des Verdächtigen aus Gevelsberg veröffentlicht. Inzwischen wird auch nach einem Fahrrad gesucht, das er möglicherweise benutzt hat. Bei den Gesprächen mit den US-Sondergesandten über ein Ende des Ukraine-Krieges nehmen auch europäische Sicherheitsberater teil. Das teilte der ukrainische Präsident Volodymyr Zelensky mit. Man erwarte eine Gesprächsrunde mit Steve Witkoff und Jared Kushner. Danach werde eine weitere mit den europäischen nationalen Sicherheitsberatern folgen. Es seien mehrere wichtige Gesprächsrunden geplant. Die US-Sondergesandten hatten zuvor in Moskau mit dem russischen Präsidenten Wladimir Putin gesprochen.
0: Dankeschön fürs Update.
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0: So, und wir schauen jetzt natürlich noch mal eine Runde auf die Straßen. Auf der A2 Richtung Hannover zwischen Ilxleben und Eilsleben. Da gibt es 9 Kilometer stockenden Verkehr und es dauert 20 Minütchen länger. Auf der A38 Richtung Göttingen zwischen Eilsleben und Altstädt. Hier steht ein defekter PKW auf der rechten Fahrspur. Im Landkreis Harz ist die Straße zwischen Alrode und dem Abzweig

0: Kasselfelde nach einem Unfall gesperrt. Und in Bernburg ist die Hallische Landstraße zwischen Kalistraße und Ortsausgang nach einem Unfall gesperrt. Dann habe ich noch Blitzer für euch. Einer steht auf der A9 Richtung Berlin zwischen Halle und Bitterfeld-Wolfen und dann wird dreimal in Halle geblitzt. Einmal in der Rosenfelder Straße Richtung Berliner Straße, dann wird geblitzt an der Magistrale Höhe Rennbahnkreuz Richtung Zollrhein und im Hallorenring in beiden Richtungen stehen auch noch Blitzer. Wenn ihr noch was habt, dann schreibt uns doch einfach eine WhatsApp-Nummer, gibt's auf sputnik.de. Fahrt vorsichtig. Lasst uns noch das Wetter abchecken. Magdeburg am Dom sind es 21 Grad, Halle an der Burg Giebichenstein ebenfalls 21 Grad und Seehausen am Beustertor haben wir 20 Grad. Heute Abend und in der Nacht, da bleibt es trocken bei Tiefstwerten zwischen 10 und 7 Grad. Morgen ist es erst bewölkt mit ein bisschen Regen, aber am Nachmittag wird es dann freundlicher bei bis zu 27 Grad. Und am Dienstag und Mittwoch, da wird es ein bisschen wechselhaft und windig und auch ein Müh kühler.
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0: Hallo, hallo. Schön, dass ihr mit dabei seid. Und wenn ihr Gaming-Mäuse seid, ist diese halbe Stunde auf jeden Fall richtig was für euch. Denn Alex, unser Game-Checker, der ist gleich noch mit am Start. Der hat natürlich wieder einen Gaming-Tipp für uns und hat mir schon verraten, es geht so ein bisschen in das Taktische. Also ich freue mich auf jeden Fall immer über Gaming-Tipps, weil bei der ganzen Flut kann man sich ja oftmals nicht entscheiden. Aber erstmal gibt es so ein bisschen Musik von Slater. Dance habe ich da hier für euch.

0: Das ist mal ein richtig geiler 80s-schmusiger Summer-Song. Summer Nights von Zimmer 90 habt ihr hier gerade gehört bei MDR Sputnik im Popkult. Hello! Eine ganze Playlist nur mit Leuten, deren Musik dieses Jahr richtig abgehen könnte, das kriegt ihr auf jeden Fall von uns, nämlich mit der New Music Hotlist. Da haben wir und die anderen jungen Radiostationen der ARD plus Deutschlandfunk Nova uns ein paar Gedanken gemacht, welche Acts 2026 definitiv nicht fehlen dürfen. Und einer davon ist Oswald. Und dahinter verbirgt sich aber kein Solokünstler, sondern einfach vier 2-Meter-Typen, die seit 2023 feinste Elektromucke machen. In Berlin gelten ihre Oswald Raves schon als legendär, aber auch international geht es bei ihnen gut ab. Ihren Sound, den haben sie uns mal so beschrieben.
1: Emotional, positiv,
2: ergreifend.
1: Elektronisch, lustig.
0: Okay, na so eigentlich waren sie sich da auf jeden Fall nicht, aber es ist auf jeden Fall ein Vibe. Ihr Mix aus so clubbigen Rave und deutschen Indie kommt auf jeden Fall gut an. Unter anderem auch, weil Oswald alles selbst machen.
3: Also wir machen tatsächlich eigentlich alles selber. Wir haben jetzt zwar einen Partner mit einem Label, aber unser Grundprodukt heißt die Musik und aber auch die Vermarktung mit Videos und auch unsere Veranstaltung machen wir alles aus eigener Hand. Und ich glaube, das ist auch so die Handschrift, die wir nach außen auch spreaden wollen und die, denke ich, auch ankommt nach außen.
0: Na, das kommt auf jeden Fall an. Und falls ihr die Jungs mal live erleben wollt, am 20. Oktober, da treten sie in Leipzig im Felsenkeller auf. Und ich würde mal sagen, wenn ihr euch jetzt gerade Tickets dafür saved, dann spiele ich euch einen Song irgendwie, irgendwo, irgendwann von Oswald habe ich hier für euch.

0: Oswald featuring Marita habt ihr gehört. Irgendwie, irgendwo, irgendwann hier bei Sputnik im Popkult. Ist übrigens auch ein Act auf unserer New Music Hotlist. Und weiter geht's hier mit Nesta und Yes Girl.
1: Alexa, play Yes Girl by Nesta.

0: Im Kino ist ja aktuell eher Fehlanzeige, was Star Wars angeht. Bei den Games sieht es dafür umso besser aus. Mit Star Wars Zero Company ist nämlich gerade parallel zur Gamescom ein neues Spiel erschienen. Und nachdem die Messe durch ist, konnte sich mein Kollege und Gamechecker Alex das Ganze endlich auch mal anschauen. Hey Alex!
1: Hello!
0: Der Name Zero Company verrät ja noch nicht so viel. Worum geht's denn eigentlich?
1: Also ich war echt gespannt auf das Spiel, denn die meisten Star Wars Games sind ja doch eher so Action-Adventures oder Shooter. Zero Company ist aber ein deepes Taktikspiel, das in Runden abläuft. Die letzten Jahre gab es Spiele in der Art jetzt eher im Indie- oder Low-Budget-Bereich, weswegen ich ehrlich gesagt auch ein bisschen eingerostet bin. Aber damit Zero Company jetzt mal wieder so ein richtig großes Taktik-Game ansteht, habe ich mich auch mal wieder reingewagt.
0: Nice. Was gibt's denn so zur Geschichte zu sagen? Bei Star Wars gibt's ja mittlerweile zig verschiedene Timelines und so Storystränge.
1: Das stimmt. Mit denen muss man aber nicht so mega krass vertraut sein, um hier mitzukommen. Zero Company spielt während der Klonkriege, also parallel zu den Episoden 1 bis 3, erzählt aber eine eigene Story. Man schlüpft da in die Rolle von Hawks, den oder die man sich auch selbst designen kann. Hawks befehligt die titelgebende Zero Company. Das ist so ein wilder Söldnerhaufen aus Aliens und Menschen. Gerade läuft's bei denen aber gar nicht mal so gut.
2: Die Geschäfte laufen schlecht, aber ich versichere dir, niemand würde seine Schulden lieber begleichen als ich.
3: Uba Kusha, Hoxie. Kipicha Jobana Uba.
4: Gorga, hör zu. Lass uns realistisch sein, ja? Das sind enorme, sich stark summierende Zahlen. Kannst du da wirklich nichts für uns tun?
1: Und um seinen Schuldenberg zu begleichen und seine Leute weiterhin bezahlen zu können, nimmt man dann einen Auftrag für den Geheimdienst der Galaktischen Republik an.
2: Und welche Art von Arbeit soll das sein?
5: Das hier gehört einer paramilitärischen, terroristischen Organisation der unendlichen Spirale. Ihre Anführerin heißt Kundry Fathom. Unseren Berichten zufolge leiden sie alle an irgendeiner Krankheit.
1: Der Kampf gegen diesen mysteriösen Kult ist tatsächlich ganz spannend, aber vor allem sind die Charaktere richtig, richtig toll, sodass Zero Company mich auch mehr gefesselt hat, als das, was Star Wars so die letzten Jahre im Film- und Serienbereich gerissen hat.
0: Oh, aber macht's denn auch Spaß zu zocken?
1: Oh ja, auf jeden Fall. Also ich hatte so ein bisschen Bedenken, weil ich bei dem Genre ja wie gesagt ein bisschen aus der Übung bin. Aber egal, ob man jetzt komplett neu dabei ist oder nach einer Pause wieder einsteigt, Zero Company ist super einsteigerfreundlich und nimmt sich auch wirklich viel Zeit, alles schön zu erklären, wird hinten raus aber dann trotzdem noch komplex und nicht langweilig.
0: Nice.
1: Grob gesagt laufen die Kämpfe so ab, dass man ein Squad aus meistens 4 Zero Company-Mitgliedern aus der Vogelperspektive befehlt. Das Ganze läuft dann in Runden ab. Jede Figur macht also nacheinander ihren Zug und man kann dann wählen, ob man die Aktionspunkte für Bewegung, Angriffe oder Spezialfähigkeiten nutzt. Zugegeben, das klingt jetzt nicht ganz so sexy wie so ein actiongeladenes Lichtschwertduell, aber davon sollte man sich wirklich nicht abschrecken lassen, denn es ist super satisfying, wenn eine kleinteilig überlegte Taktik dann aufgeht und man durch cleveren Einsatz der Skills die Feinde in den Boden stampft. Also ich kann Star Wars Zero Company echt allen empfehlen, sogar oder erst recht Leuten, die sowas in der Art noch nie gespielt haben, denn das hier ist ein super Einstieg.
0: Okay, also auf jeden Fall eine große Empfehlung von Alex. Danke dir dafür. Star Wars Zero Company gibt es für PC, PlayStation und Xbox für ca. 50 bis 60 Euro.

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9: So Leute, und wir haben es jetzt 17:30. Das heißt natürlich, dass wir mal zusammen eine Runde auf die Straßen schauen. Achtung, es ist schon wieder ein Falschfahrer unterwegs auf der A14 Schwerin-Magdeburg. Und zwar zwischen Lüderitz und Kolbitz. Also auf der A14 Schwerin-Magdeburg zwischen Lüderitz und Kolbitz. Da ist ein Falschfahrer unterwegs. Bitte fahrt äußerst rechts und überholt nicht. Wir melden, sobald die Gefahr vorüber ist. Auf der A2 Richtung Berlin zwischen Helmstedt Zentrum und Marienborn Helmstedt, da steht ein defektes Fahrzeug auf der linken Fahrspur. Auf der A2 Richtung Hannover zwischen Irxleben und Eisleben, da ist 9 Kilometer stockender Verkehr. Hier dauert es eine Viertelstunde länger. Auf der A38 Richtung Göttingen zwischen Eisleben und Altstädt, hier steht ein defekter PKW auf der rechten Fahrspur. In Bernburg ist die Hallische Landstraße zwischen Karlistraße und Ortsausgang nach einem Unfall gesperrt. Und dann habe ich außerdem noch Blitzer für euch. Einer steht auf der A9 Richtung Berlin zwischen Halle und Bitterfeld-Wolfen. Und dann wird noch dreimal in Halle geblitzt. Und zwar in der Rosenfelder Straße Richtung Berliner Straße. Dann wird an der Magistrale Höhe Rennbahnkreuz Richtung Zollrhein geblitzt. Und im Hallorenring in beiden Richtungen. Da ist ja ganz, ganz viel los. Aber wenn ihr sagt, na, da fehlt doch noch was, dann klickt euch doch mal rein auf sputnik.de und checkt da unsere WhatsApp-Nummer und schreibt uns einfach mal. Fahrt vorsichtig, ihr Lieben. So, wir checken jetzt nochmal die Temperaturen. Magdeburg, Alter Markt, haben wir 22 Grad. Halle an der Sternstraße sind es 21 Grad und Gentin am Wasserturm ebenfalls 21 Grad. Heute Abend und in der Nacht, da bleibt es trocken bei Tiefstwerten zwischen 10 und 7 Grad. Morgen ist es erst bewölkt mit so ein bisschen Regen und am Nachmittag wird es dann freundlicher bei bis zu 27 Grad. Am Dienstag und Mittwoch wird es wechselhaft windig und auch schon so ein bisschen kühler.
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9: Hallo, hallo, ihr Lieben bei Sputnik im Popkult. Ich bin Sarah und wir verbringen heute noch den Abend zusammen. Und Leute, wir gehen ja gerade auf die heiße Phase zu. In einer halben Stunde, da schließen die Wahllokale. Also wenn ihr es noch nicht gemacht habt, ihr könnt jetzt noch eure Stimme abgeben. Tom aus dem Sputnik-Team, der ist auch vor Ort im Wahllokal unterwegs und hat da mit euch in Magdeburg gequatscht. Das wird es auf jeden Fall gleich geben. Und falls ihr noch Hintergrundinfos haben wollt, mit vielen Expertinnen wird da geredet, nämlich gerade auf Twitch. Unsere KollegInnen von MDR Aktuell, die haben da einen riesigen Stream auf die Beine gestellt. Schaltet euch doch da gerne mal rein. Sonst gibt's jetzt hier aber auch noch Musik für euch, und zwar von Fastboy Music Sounds.

0: Monsters von Rosalie habt ihr gehört bei Sputnik im Popkult. Hello. Na, ihr Mäuse, wart ihr heute schon wählen? Denn heute ist ja Wahlsonntag und die Wahl ist richtig spannend, denn die AfD ist laut Umfragen bei knapp 40% und könnte stärkste Kraft werden. Unser Reporter Tom steht vorm Wahllokal in Magdeburg und hat die Updates für uns. Was geht da, Tom?
1: Ja, moini. Ich stehe hier in Stadtfeld Ost in Magdeburg vorm Wahllokal. Das ist in der Grundschule. Und ich bin schon über eine Stunde hier und es ist wirklich mega viel los. Es gehen quasi die ganze Zeit Leute rein und raus. Und es ist sogar internationale Presse vor Ort. Mhm. Die Welt, die guckt quasi auf Sachsen-Anhalt gerade.
0: Ja, ist ja auch verständlich. Ist ja auch eine sehr, sehr wichtige Wahl für das Land. Und konntest du auch mit den Leuten vor Ort reden? Wie ist denn so die Stimmung?
1: Die Stimmung, die ist schon ein bisschen gedrückt, gerade bei den jüngeren Leuten, würde ich mal sagen. Aber was alle Leute durch die Bank weg gesagt haben, ist, dass sie nach dem Demokratiefest, was hier gestern auf dem Domplatz war, auch wieder eine Menge Hoffnung haben. Es sind natürlich trotzdem alle super gespannt und wir schauen auf 18 Uhr.
0: Ja, es bleibt wirklich spannend. Jetzt gleich um 18 Uhr wissen wir mehr. Auf jeden Fall vielen Dank fürs Update, Tom. Grüße nach Magdeburg und jetzt gibt's für euch Young Pep mit Laut sein immer.

Leute, es gibt eine Entwarnung. Auf der A14, da ist kein Falschfahrer mehr unterwegs zwischen Kolbitz und Tangerhütte. Also ihr seid safe und ich hau euch dafür jetzt neue Musik rein von Jenny Heaven.

0: Read My Mind von Strange habt ihr gehört hier bei Sputnik. Hello. Neben dem Studium ein bisschen Kohle machen, das kennen sicher alle Leute, die die Unibank gedrückt haben. Aber in dieser ARD-Serie, da wird's wirklich wild. Es geht nämlich nicht nur um irgendeinen Job, sondern Escort und eine Studentin, die neben den Vorlesungen Männer begleitet. Selling Sex heißt das Ganze. Und meine Kollegin Theresa, die hat's für uns mal ausgecheckt. Wer ist denn die Studentin und wieso macht die das?
1: Das ist Nelly, BWL-Studentin, 26 und ich lasse einfach mal selber erklären.
2: Mein Name ist Nelly. Meine Karrierechance in der Wirtschaft? Desperate. My love life? Austauschbar. Doch alles hat seinen Preis. Und das ist meine Geschichte.
1: Also sie hat keinen Bock mehr auf unbezahltes Praktikum und schlecht bezahlte Kellnernebenjobs. Mhm. Eine Freundin arbeitet schon bei dem Escort-Service, bei dem sie pro Abend locker mehrere tausend Euro verdient. Und da denkt sich Nelly, ja, probiere ich das doch mal aus. Sie geht zu einer Agentur und das wirkt alles sehr professionell. Und tatsächlich macht sie eine Menge Kohle dafür, dass sie mit Männern ausgeht und deren, ja, teils sehr abstruse Wünsche erfüllt.
0: Okay, also eine Menge Kohle auf der einen Seite, aber halt Sexarbeit auf der anderen, die ja durchaus auch Schattenseiten hat.
1: Absolut, und das zeigt die Serie auch. Nelly ist sehr pragmatisch und auch relativ schmerzfrei. Also die feiert die Selbstbestimmung und die Unabhängigkeit am Anfang. Aber sie verändert sich mit der Zeit auch, hat kaum noch Zeit für ihre Mitbewohnerin, die auch ihre beste Freundin ist. Sie weiß auch nicht mehr, ob sie überhaupt noch echte Intimität fühlen kann, also in einer richtigen Beziehung. Und an ihren Freundinnen, die auch im Escort arbeiten, spürt man eben auch die Diskriminierung und Ausbeutung bei diesem Job. Gerade diese verschiedenen Frauenfiguren, die fand ich total interessant. Und an ihnen werden eben auch diese verschiedenen Seiten von Sexarbeit gezeigt. Mhm. Und weil die Episoden nur so 20 bis 30 Minuten gehen, sind die auch schön kurzweilig. Und die Serienschöpferin, die war übrigens auch selber mal im Escort-Business unterwegs, also die weiß, wovon sie redet.
0: Ah, okay, super interessant. Danke dir, Theresa. Die Serie Selling Sex, die könnt ihr euch in der ARD-Mediathek reinziehen. Während ihr das raussucht, spiele ich euch noch einen Song von Max Elias. Crybaby habe ich da für euch.

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0: Zartmann mit Tau mich auf, habt ihr jetzt gehört, hier bei Sputnik im Popkult. Und wir haben es jetzt gleich kurz vor oben, Zeit für die Nachrichten.
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2: Um 18 Uhr mit Jean-Marc Heukemes. Bei der Landtagswahl in Sachsen-Anhalt zeichnet sich ein deutlicher Sieg der AfD ab. Nach der Prognose von Infratest DIMAP kommt die Partei auf 44,5% der Stimmen. Die CDU erreicht als zweitstärkste Kraft 18,5%. Auf Rang 3 folgt die Linke mit 9,5%. Die Grünen liegen bei 9, die SPD bei 8%. Das BSW kommt auf 5% und würde damit den Einzug in den Landtag schaffen. Die FDP dagegen bleibt mit 2% draußen. Die Wahlbeteiligung war bis 16 Uhr mit 65,3% ungewöhnlich hoch. In Magdeburg sind am Nachmittag zahlreiche Menschen zusammengekommen, um ein Zeichen für Demokratie zu setzen. Zu Protesten aufgerufen hatten unter anderem die Umweltschutzorganisation Greenpeace und die Jugend des Deutschen Gewerkschaftsbundes. Auf dem Domplatz wurde der Schriftzug „Wir bleiben bunt“ ausgebreitet. Nach Polizeiangaben blieb der Protest friedlich. Auch am Hauptbahnhof gab es eine Demonstration. Nach Schließung der Wahllokale sind weitere Proteste in Halle und Dessau-Roßlau geplant. Der US-Sondergesandte Steve Witkoff hat die Gespräche in Kiew über ein Ende des Ukraine-Krieges als substanziell bezeichnet. Witkoff sagte, man habe eine bedeutsame Diskussion geführt. Man sei sehr ermutigt, dies so lange fortzusetzen wie nötig. Witkoff und der Schwiegersohn von US-Präsident Donald Trump, Jared Kushner, hatten heute mit dem ukrainischen Präsident Volodymyr Zelensky gesprochen. Zelensky hatte weitere Gespräche mit europäischen nationalen Sicherheitsberatern bekannt gegeben. Die US-Sondergesandten hatten gestern auch mit dem russischen Präsidenten Wladimir Putin gesprochen. FIFA-Präsident Gianni Infantino will trotz massiver Kritik im März 2027 abermals zur Wiederwahl antreten. Das teilte eine Sprecherin des Weltfußballverbandes mit. Infantino ist in den vergangenen Monaten stark unter Druck geraten. Der Europäische Fußballverband will seine Wiederwahl verhindern. Außerdem bereitet die UEFA ein Strafverfahren wegen des Verdachts der ungetreuen Geschäftsbesorgung vor. In der Fußball-Bundesliga hat Hamburger SV im ersten Heimspiel eine derbe Niederlage einstecken müssen. Das Team von Trainer Merlin Polzin unterlag Mainz mit 0:5. In der zweiten Bundesliga musste Magdeburg ebenfalls eine Schlappe hinnehmen. Die Sachsen-Anhalter unterlagen bei Hertha BSC mit 1:2. Die weiteren Ergebnisse: Kräuter führt Heidenheim 0:1, Osnabrück-Braunschweig 3:1. Das waren die Nachrichten.
0: Dankeschön fürs Update.
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0: Auf der A2 Richtung Berlin, ach ja, der Verkehr kommt jetzt, Leute. Ich war schon so drin hier. Auf der A2 Richtung Berlin zwischen Helmstedt Zentrum und Marienborn Helmstedt, da steht ein defektes Fahrzeug auf der linken Fahrspur. Auf der A2 Richtung Hannover zwischen Irxleben und Alsleben, da gibt es 9 Kilometer stockenden Verkehr. Hier dauert es eine Viertelstunde länger. Auf der A14 Richtung Magdeburg zwischen Leipzig Nordost und Leipzig Messegelände, da gibt es Behinderungen wegen Reinigungsarbeiten. Auf der A72 Richtung Hof zwischen

0: Zwischen Röther und Espenhain-Kitscher, da brennt ein PKW. In Bernburg ist die Hallische Landstraße zwischen Kalistraße und Ortsausgang nach einem Unfall gesperrt. Und dann habe ich noch die aktuellsten Blitzer für euch. Einer steht auf der A9 Richtung Berlin zwischen Halle und Bitterfeld-Wolfen. Und dann wird dreimal in Halle geblitzt. Einmal in der Rosenfelder Straße Richtung Berliner Straße. Dann wird geblitzt an der Magistrale Höhe Rennbahnkreuz Richtung Zollrhein. Und im Hallorenring in beiden Richtungen wird ebenfalls geblitzt. Wenn ihr noch was gesehen habt, klingelt doch mal durch. Nummer ist die 08021 und 4 mal die 0. Fahrt vorsichtig, ihr Lieben. So, lasst uns mal noch das Wetter abchecken. Magdeburg an der Sternbrücke haben wir 21 Grad, Halle am Rheineck ebenfalls 21 Grad und Zwickau am Johannesbad sind 20 Grad. Heute Abend und in der Nacht bleibt es trocken bei Tiefstwerten zwischen 10 und 7 Grad. Morgen ist es erst bewölkt mit etwas Regen. Am Nachmittag wird es dann freundlicher bei bis zu 27 Grad.
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0: Hallo, hallo, ihr Lieben. Diese halbe Stunde gibt's hier im Sputnik Popkult wieder einen Gamecheck von Alex. Er hat das neue Game aus der A Plague Tale Reihe angezockt und ich sag mal so, er war so begeistert, dass er gleich zu mir meinte, ey, das sieht einfach so mega schön aus. Ich bin mal richtig gespannt, ob's auch spielerisch was drauf hat, aber das verrät er uns erst nach ein paar Songs. Ich hau euch jetzt rein, einen Song von Somber und zwar My Body Isn't Ready.

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1: Ey, neuer Track von Miksu und MacLeod einfach, habt ihr gerade gehört. Und Trettmann und UFO 361 mischen da auch noch mit. Abschied nehmen heißt das Ding. Ich bin ehrlich, ich liebe diesen melancholischen Flair. Trettmann passt so geil auf dem Beat. Und ich finde, das macht Bock auf das kommende Album von Miksu und MacLeod. Weiter geht's jetzt mit ein bisschen Pop. Und zwar von Jenny, Less Than a Lover habe ich für euch.

0: Charlie XCX, Wink Wink, habt ihr gehört hier bei Sputnik. Hello, Resonance, A Plague Tale Legacy. Leute, was ist denn das für ein Titel? Dahinter verbirgt sich ein neues Game der sogenannten Plague Tale Reihe. Für alle, die es nicht kennen, da ging es um die Geschwister Hugo und Amicia, die sich um Mittelalter durchschlagen mussten, während eine mysteriöse Seuche alle heimsucht. Mega emotional und ich hab's echt total geliebt. Den neuen Teil, den hat jetzt mein Kollege Alex für euch gezockt. Hey Alex.
1: Hey.
0: Worum geht's denn jetzt bei Resonance und muss man die anderen Teile dafür kennen?
1: Nee, nicht so wirklich, denn wie Plague Tale Legacy im Titel ja schon erwähnt, ist das eine Geschichte aus dem Plague Tale Universum, die aber eigenständig ist. Mir geht's ähnlich wie dir, die ersten beiden Teile haben definitiv ein paar emotionale Narben hinterlassen. Also ich war auch sehr, sehr invested. In Resonance geht es jetzt aber um die Schmugglerin Sophia, die in den anderen Teilen zwar auch vorkam, das hier spielt aber noch vor den anderen Games und erzählt quasi ihre Origin-Story.
0: Stimmt, die war ja auch so ein Side-Character.
1: Genau, und jetzt erfährt man eben, dass in Sophias Kindheit ziemlich grausame Experimente an ihr vollzogen wurden.
2: Mamas Familie schickte mich mit 6 dorthin. Aber was die Nonnen dort mit uns gemacht haben, wurde alles verheimlicht.
3: Ist das das letzte Mal?
2: Das hängt davon ab, was sich offenbart.
1: Daraufhin hat sie dann Visionen von der mysteriösen Minotaurin-Insel und deren Vergangenheit, die bis in die Antike zurückgehen. Die lassen sie selbst viele Jahre später als Erwachsene noch nicht los und deswegen bricht sie dann auch zur Insel auf. Ich muss sagen, mich hat Resonance emotional nicht ganz so krass gepackt wie die Spiele davor. Mhm. Das ist aber auch Meckern auf wirklich hohem Niveau, denn wie man nach und nach mehr über die Insel erfährt und wie das Spiel Parallelen zur Vergangenheit in der Antike und der griechischen Mythologie und der quasi Gegenwart im Mittelalter aufbaut, das ist echt super spannend. Mhm. Und auch wenn es mir jetzt nicht ganz so nah ging wie die Vorgänger, habe ich Sophia und die anderen Charaktere trotzdem echt lieb gewonnen.
0: Gut, ist vielleicht auch gar nicht verkehrt, wenn es einen nicht so krass in eine emotionale Krise treibt, oder?
1: Ja, ist vielleicht auch ein bisschen besser so. Dafür hatte ich aber im eigentlichen Gameplay auch ein bisschen mehr Spaß als bei Plague Tale. Mhm. Die waren ja sehr aufs Schleichen fokussiert, waren in der Hinsicht aber dann doch eher zweckmäßig, würde ich sagen. Dass sich Sophia aber deutlich besser verteidigen kann als ihre Vorgänger, gibt's in Resonance einen viel größeren Fokus auf die Kämpfe. Und Sophia geht dabei auch nicht gerade zimperlich zu. Geklettert und gerätselt wird dann zwischendurch auch noch ein bisschen. Ohne Open World, aber die braucht das Spiel auch nicht und das würde es nur unnötig in die Länge ziehen. Dafür sieht das Spiel aber auch unfassbar schick aus. Am Anfang ist man im mittelalterlichen Venedig unterwegs, was schon mega ausschaut, aber die Minotaureninsel im Mittelerde, die toppt das nochmal. Das ist wirklich, wirklich wunderschön. Mhm. Da würde man ohne die tödlichen Gefahren eigentlich direkt gerne Urlaub machen. Also okay. Wer einfach mal wieder ein geiles Action-Adventure ohne unnötigen Schnickschnack zocken will, der ist hier genau richtig und Fans der Plague Tale Games sowieso.
0: Ey, sehr gut. Resonance, A Plague Tale Legacy gibt's schon für PC, Xbox und die PlayStation für ca. 50 bis 60 Euro. Danke dir, Alex.
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Justy, Jackstyle und John habt ihr gehört mit Turn the Lights Off. Und wir haben es jetzt in ein paar Sekündchen 18:30. Das heißt, wir schauen mal zusammen auf die Straßen. So, was geht im Verkehr auf der A2 Richtung Berlin zwischen Helmstedt-Zentrum und Marienborn-Helmstedt? Da steht ein defektes Fahrzeug auf der linken Fahrspur. Auf der A2 Richtung Hannover zwischen Ilxleben und Eisleben, da sind 9 Kilometer stockender Verkehr. Hier dauert es 10 Minütchen länger. Auf der A14 Richtung Magdeburg zwischen Leipzig-Nordost und Leipzig-Messegelände, da gibt es Behinderungen wegen Reinigungsarbeiten. Auf der A72 Richtung Hof zwischen Röther und Espenhain-Kitscher, da brennt ein PKW. In Bernburg ist die Hallische Landstraße zwischen Kalistraße und Ortsausgang nach einem Unfall gesperrt. Und dann habe ich noch die aktuellsten Blitzer für euch. Da stehen 3 in Halle, nämlich einer in der Rosenfelder Straße Richtung Berliner Straße. Dann wird geblitzt an der Magistrale Höhe Rennbahnkreuz Richtung Zollrhein. Und im Hallorenring in beiden Richtungen wird ebenfalls geblitzt. Das war es von mir. Fahrt vorsichtig. Lass uns mal noch das Wetter abchecken hier an dem Sonntagabend. Magdeburg 100 Wasserhaus 21 Grad, Halle Kleine Uli mit 20 Grad und Jena am Jentower ebenfalls 20 Grad. Heute Abend und in der Nacht bleibt es trocken bei Tiefstwerten zwischen 10 und 7 Grad. Morgen ist es erst bewölkt mit ein bisschen Regen, am Nachmittag wird es dann freundlicher bei bis zu 27 Grad und am Dienstag und Mittwoch, da wird es wechselhaft und windig, also auch ein bisschen kühler.

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1: Hello, hello, ihr Lieben beim Sputnik Popkult. Ich bin Sarah und wir machen es uns ja die letzte halbe Stunde auf jeden Fall noch richtig schön. Wir sprechen nämlich nochmal über unseren Soundcheck-Act der Woche. Das ist Lina Maria. Das ist so, ja, auf jeden Fall eine richtig rockige Person, die vorher Straßenmusik gemacht hat und jetzt einfach ein Brett nach dem anderen schmettert. Und außerdem gibt's noch eine kleine Podcast-Empfehlung, denn es gibt eine neue Staffel von unserem Springerstiefel-Podcast. Erstmal gibt's aber ein bisschen Musik von Marshmello, Another Drink.

Saro habt ihr gehört bei Sputnik im Popkult. Wie man tanzt, war das hier für euch. Na komm, ich lasse ihn jetzt noch ein bisschen aussingen, ne? Genau. Wer sie zum ersten Mal hört, denkt vielleicht an die großen Grunge-Bands der 90er, an verzerrte Gitarren, rohe Energie und Songs, die lieber ehrlich als perfekt sein wollen.

0: Ey, unser Soundtrack-Act der Woche, Lina Maria aus Hamburg ist das. Sie ist nicht nur ein Nostalgie-Fan, sie versucht aber nicht Kurt Cobain zu kopieren oder eine Zeit wiederzubeleben, die längst vorbei ist. Stattdessen nimmt sie das Gefühl des Grunge und holt es einfach ins Jetzt. In einer Welt voll von KI-Filtern und Inszenierungen wirkt Lina Maria unglaublich echt und wahrscheinlich genau das kommt auch so gut bei ihren Fans an. Bevor Lina Maria übrigens aufs Festivalbühnen stand, spielte sie auf Straßen. Nach dem Unterricht organisierte sie neben ihrem Abi einfach eigene StraßenmusikerInnen-Tour durch Deutschland. In insgesamt 15 Städten hat sie da auf öffentlichen Plätzen und in Fußgängerzonen gespielt. Und manchmal wurden ihre spontanen Konzerte so gut besucht, dass die Polizei einschreiten musste. Was hat sie aus dieser Zeit so für sich mitgenommen, haben wir sie da gefragt.
1: Dass man relativ schnell von der Kölner Domplatte geräumt wird, wenn man da mit einem Dieselgenerator und Riesenboxen rumschreit. Und dass es egal ist, was die anderen denken und ob sie dich peinlich finden.
0: Ja, nice. Das hat für ihre Konzerte auf jeden Fall echt viel gebracht. Vor allem auch Selbstbewusstsein. Sie hat Ehrgeiz, Entschlossenheit und eine Menge Vertrauen in die eigene Musik. Und wir haben sie auch gefragt, worauf kann man sich eigentlich so bei ihren Konzerten freuen?
1: Viel Energie und ihr solltet euch beeilen, die Shows anzuschauen, weil sonst vielleicht bald alles ausverkauft ist.
0: Sie spielt auf jeden Fall Ende des Jahres in Bochum und Mainz. Alle neuen Daten dann vielleicht aber auch, gibt's bei ihr auf dem Insta-Account von Lina Maria. Im Juli erschien ihr erstes Album I Feel Like Shit and It's All Your Fault. Schon der Titel, der zeigt, denke ich, dass die Gute mit ihren Gefühlen nicht hinterm Berg hält und die Dinge ziemlich klar und deutlich anspricht. Vor allem zeigen ihre Songs, dass man mit seinen Fragen und Gefühlen nicht alleine ist. Also nicht zu laut, nicht zu sensibel und nicht zu wütend. Und manchmal ist genau das die größte Kraft, die Musik haben kann. Und ich würde gleich mal sagen, wir hören jetzt noch einen Song von ihr und zwar Girl with a Gun, Angry. Aber wir haben sie auch gefragt, worum geht's da drin? Das muss sie uns nochmal erklären.
1: Das ist vielleicht der wichtigste Song für mich, weil Flinterpersonen viel Gewalt in unserer Gesellschaft erfahren. Andauernd, jeden Tag, inklusive mir. Und der Song ist für mich die Entscheidung, mich nicht mehr klein machen zu lassen, sondern wütend zu sein.
0: Das ist jetzt unser Soundcheck-Act der Woche. Lina Maria im Sputnik-Popkult mit Girl with a Gun, Angry.
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0: Neuer Track von Adela war das, Ain't in L.A. heißt der und ihr seid bei Sputnik gelandet, hello. Den Begriff Alpha Male habt ihr bestimmt alle schon mal gehört. Dominant, lautstark, erfolgreich. Influencer wie Andrew Tate locken viele junge Männer mit dem Versprechen, sie genau zu dem zu machen, einem Alpha. Aber dahinter steckt nicht nur Selbstoptimierung, sondern auch Frauenfeindlichkeit, Rechtsextremismus und Queerfeindlichkeit. Das Ganze wird als Manosphere bezeichnet und immer mehr Leute rutschen da rein. Und woran liegt's? Der Frage geht die dritte Staffel vom Podcast Springerstiefel nach. Die Hosts Hendrik Bolz und Don Pablo Muemba reden mit Leuten aus der Manosphere und mit solchen, die es rausgeschafft haben, um zu erfahren, was die Manosphere so reizvoll für junge Männer macht.
1: Pubertät ist ja an sich schon schwierig, birgt große Unsicherheiten. Dazu kommen bei vielen Erfahrungen von Abwertung oder gar Gewalterfahrungen. Also das alles spielt zusammen und auf der Suche nach einer Auflösung dieser Unsicherheiten landen sie dann durch die Mechanismen von Social Media schnell bei so falschen Vorbildern, die ihnen vorgaukeln, ja, pass auf, halt dich einfach an mich, an das, was ich sage und du musst einfach so ein großer, stabiler, erfolgreicher Mann sein und so richtig, richtig männlich und dann lösen sich alle deine Probleme auf. Ja, und da hat sich so ein richtiger Markt gebildet, der an diesen Unsicherheiten andockt.
0: Mega wichtig und interessant das Thema. Die dritte Folge des Podcasts läuft auch gleich im Anschluss an die Sendung. 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Und ihr hört's schon im Hintergrund. Ich habe euch einen Song angemacht von Hendrik Bolz, als er bei Zugezogen Maskulin noch gerappt hat. Plattenbau Ost ist es jetzt hier für euch bei Sputnik im Popkult.

0: Alle Farben featuring Renee Miller, Body Talk habt ihr gehört bei Sputnik und wir haben es jetzt kurz vor um, also Zeit für die Nachrichten.
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2: Um 19 Uhr mit Jean-Marc Heukemess. Bei der Landtagswahl in Sachsen-Anhalt zeichnet sich ein deutlicher Sieg der AfD ab. Nach der ersten Hochrechnung von Infratest DIMAP kommt die Partei auf 44,5% der Stimmen. Die CDU erreicht als zweitstärkste Kraft 18,5%. Auf Rang 3 folgt die Linke mit 9,4%. Die Grünen liegen bei 8,9%, die SPD bei 8,2%. Das BSW kommt auf 5% und würde damit den Einzug in den Landtag schaffen. Die FDP dagegen bleibt mit 2,1% draußen. Die Wahlbeteiligung war bis 16 Uhr mit 65,3% ungewöhnlich hoch. Sachsen-Anhalts Ministerpräsident Sven Schulze hat AfD-Spitzenkandidat Ulrich Siegmund zum Wahlsieg gratuliert. Er sagte MDR aktuell, für die CDU sei das Ergebnis eine Niederlage. Persönliche Konsequenzen ließ er offen. AfD-Spitzenkandidat Ulrich Siegmund sagte, seine Partei habe Geschichte geschrieben. Nach der Wahl werde er allen Kräften die Hand ausstrecken, die eine Kehrtwende erreichen wollen. Linken Spitzenkandidatin Eva von Angern erklärte, die Landesregierung sei abgewählt. Die Linke stehe zur Demokratie in Sachsen-Anhalt, aber nicht für ein Weiter-so. Grünen Spitzenkandidatin Susan Tschibora-Seidlitz erklärte, die Menschen hätten ihre Partei gewählt, um eine Alleinregierung der AfD zu verhindern. SPD-Spitzenkandidat Armin Willingmann meinte, das Ergebnis zeige, dass seine Partei stabil dastehe. Die FDP-Spitzenkandidatin Lydia Hüskens kündigte bei MDR aktuell ihren Rücktritt als Landesvorsitzende an. Den Zeitpunkt ließ sie offen. In Thüringen haben frühere BSW-Mitglieder eine neue Partei gegründet. Wie ein Sprecher mitteilte, trägt die Partei den Namen Thüringen gerecht. Zur Vorsitzenden sei die ehemalige BSW-Landeschefin Katja Wolf gewählt worden. Stellvertreter seien Infrastrukturminister Steffen Schütz und Steffi Eschrich. In dieser Woche hatten im Streit mit der Bundespartei 13 von 15 BSW-Landtagsabgeordneten die Partei verlassen. In der Fußball-Bundesliga hat der Hamburger SV eine derbe Niederlage einstecken müssen. Das Team von Trainer Merlin Polzin unterlag Mainz mit 0:5. In der zweiten Bundesliga spielten Hertha BSC Magdeburg 2:1, Greuther Fürth Heidenheim 0:1 und Osnabrück Braunschweig 3:1. Das waren die Nachrichten.
0: Dankeschön fürs Update.
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0: So, wir schauen noch eine Runde auf die Straßen auf der A2 Richtung Hannover zwischen Irxleben und Eilsleben. Da gibt es 8 Kilometer stockenden Verkehr und das dauert 10 Minütchen länger. Auf der A14 Richtung Magdeburg zwischen Leipzig Nordost und Leipzig Messegelände, da gibt es Behinderungen wegen Reinigungsarbeiten. Auf der A72 Richtung Hof zwischen Röther und Espenhain-Kitscher, da gibt es Behinderungen wegen eines Feuerwehreinsatzes. In Bernburg ist die Hallische Landstraße zwischen Kalistraße und Ortsausgang nach einem Unfall gesperrt. Das war's von mir. Blitzer gibt's nämlich nicht mehr. Kommt gut durch. So, wir schauen uns jetzt nochmal zusammen das Wetter hier an in der Sputnik-Zone. Magdeburg, Hassebachplatz haben wir 21 Grad, Halle am Marktplatz sind es 20 Grad und Wittenberg an der Schlosskirche sind es ebenfalls 20 Grad. Heute Abend und in der Nacht, da bleibt es trocken bei Tiefstwerten zwischen 10 und 7 Grad. Morgen ist es erst bewölkt mit etwas Regen und am Nachmittag wird es dann freundlicher bei bis zu 27 Grad. Und ja, in den nächsten Tagen wird es ein bisschen wechselhaft, Dienstag und Mittwoch und auch windig. Dadurch wird es auch ein bisschen kühler. So Leute, aber dann genieße ich jetzt mal noch meinen Sonntagabend und starte schön in den Feierabend. Und ich mache euch jetzt, wie versprochen, hier den Podcast Springerstiefel an. Da gibt es jetzt aus der dritten Staffel die Episode.

0: Episode 3, die ihr jetzt auf die Öhrchen bekommt. Macht's gut!
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2: Der war sehr vorlaut. Der hat die ganze Zeit Stress mit Leuten angefangen. Hat mit anderen rumgespielt. Hat die ganze Zeit Sachen kaputt gemacht. Auch im Schulgebäude. Hat im Unterricht dauerhaft gestört. Geräusche gemacht. Alles Mögliche.
3: Das ist Elias. Er erzählt mir von einem Problem, das er in der 7. Klasse hatte. Ständiger Stress mit seinem Sitznachbarn.
2: Also anfangs war es halt nur störend und dann über Zeit wurde es halt immer, würde ich sagen, mehr. Der hatte so zwei Buntstifte und die ganze Miene war schon komplett weg eigentlich. Die war schon komplett so fast schon nach innen rein. Und dann hat er das mit voller Kraft über sein Heft drüber, was so ein richtig ekelhaftes Quietschen verursacht hat. Was so ein bisschen vergleichbar ist wie Nägel auf so einer Tafel so ein bisschen.
3: Der Mitschüler ist 2 Jahre älter als Elias. Er ist 2-mal sitzen geblieben.
2: Ne, der war ja dann schon 15. Und ich war locker 1,5 Köpfe kleiner als er. Also das hat ihm auf jeden Fall gut Motivation gegeben. Der wurde dann auch immer ein bisschen physischer, hat mich ein bisschen rumgeschubst, hat mich ein bisschen runtergemacht, hat jetzt auch nicht nur gegenüber mir, aber weil ich ja Sitznachbar war, war ich dann halt das gelegenste Opfer in dem Sinne.
3: Die Situation belastet Elias extrem. Er spricht mit seiner Lehrerin. Das hilft aber nur kurz. Der Mitschüler macht einfach weiter und Elias bekommt das Gefühl, dass er nichts dagegen tun kann. Das ist genau die Zeit, in der er richtig viele Videos guckt. Von Manosphere-Influencern wie Andrew Tate und seinem Bruder Tristan Tate. Erwachsene Männer, die ihm erzählen, dass der Westen verweichlicht sei. Dass immer mehr Menschen einwandern und hier machen, was sie wollen. Und Elias saugt das auf.
2: Wenn du einen stereotypischen ausländischen Problemschüler darstellen würdest, wäre er so ziemlich der Stereotyp.
3: Elias Sitznachbar, der ihn so drangsaliert, hat Migrationsgeschichte.
2: Und das hat natürlich perfekt dann in diese Weltanschauung reingepasst, wo du sagst, Ausländer sind eher dazu geneigt, problematisch zu sein.
3: Nach 2 Monaten ändert sich die Sitzordnung in der Klasse. Das machen die Lehrkräfte an Elias Schule regelmäßig. Routineaktion. Und Elias wird endlich von seinem Sitznachbar befreit. Aber der Glaubenssatz bleibt. Es gibt gute, integrierte Ausländer wie ihn und seine slowakische Mutter. Und es gibt schlechte Ausländer wie seinen Mitschüler. Und die sind das Problem.
2: Ich hatte halt diese Erfahrung mit dem schon gemacht. Und dann kamen diese Videos, die das dann so ein bisschen bestärkt haben, einfach in dem Moment.
3: Und noch etwas bleibt zurück. Das Gefühl, ohnmächtig zu sein, wenn es jemand auf dich abgesehen hat. Keiner, der hilft. Und diese Erfahrung treibt Elias tiefer in die Manosphere. In der letzten Episode haben wir 2 junge Männer kennengelernt, die sich fragen, was für ein Mann sie sein wollen. Sie finden völlig unterschiedliche Antworten. Clemens wächst im Dorf in Sachsen-Anhalt auf und merkt früh, ich passe nicht in das Bild, wie ein Junge zu sein hat. Er kämpft lange mit sich selbst und wagt schließlich seinen ersten Drag-Auftritt und sein Coming-out. Elias fängt mit 13 an, Videos aus der Manosphere zu gucken. Am Anfang catchen ihn die Storys der Lamborghini. Geld, Erfolg und das Versprechen, du kannst das auch schaffen. Du hast alles, was du brauchst. Du bist ein Mann. Aber die Manosphere-Influencer vertreten eben nicht nur einen Lifestyle, sondern auch ein Weltbild. Und Elias erzählt mir in dieser Folge, wie er dieses Weltbild Schritt für Schritt übernimmt. Und ich frage mich, warum klingt das alles so sehr nach dem, was Rechtsextreme erzählen?
4: Und ich bin weiter in der Altmark bei Clemens. Er erzählt mir, wie genau dieses Weltbild ihn verfolgt. Auf CSDs, auf der Arbeit und beim Dating.
3: Ich bin Hendrik Bolz.
4: Und ich bin Don Pablo Mulemba.
3: Das ist Springerstiefel, Alpha oder Opfer. Episode 3, Große Brüder.
2: Vater hat früher immer relativ viel gearbeitet. Also bis ich so 6, 7 war, war er eigentlich immer ganztags unterwegs. Das heißt, ich hatte relativ wenig mit meinem Vater zu tun.
3: Ich will von Elias wissen, wie seine Kindheit ausgesehen hat. Mich interessiert, wie viel Zeit er mit seinem Papa verbracht hat, so als mögliches männliches Vorbild. Er erzählt mir davon per Videocall.
2: Das Einzige, was wir wirklich hatten, war Sport. Sport war so unser Bonding-Thema, so Fußball, Tischtennis. Darüber konnten wir einfach immer reden. Das hat immer ganz gut funktioniert.
5: Bei meinem Vater, der war immer auf Montage. Der war das war so nach der Wende und so weiter auch arbeitslos gewesen und dann so auf Montage. Dann war der immer in der Woche gar nicht da und nur am Wochenende.
3: Viele Väter in meinem Umfeld haben in der Stralsunder Werft gearbeitet, waren nach der Wende vom Umbau der ostdeutschen Industrie betroffen, sind in der Arbeitslosigkeit gelandet oder weit weg auf Montage gefahren. Aus verschiedenen Gründen waren sie also nicht durchweg perfekt präsent. Wenn ich einen Wert sagen müsste, den sie alle mehr oder weniger vorgelebt haben, dann sich nicht unterkriegen lassen, irgendwie stabil bleiben. Ich frage Elias, wie das bei ihm so war.
2: Mein Vater war ja fast nie da, heißt, ich hatte nicht so wirklich große Rollenbilder in dem Sinne. Für mich war das auch relativ klassisch von Familie, Familienvater, ja, versuchen im Leben deiner Kinder da zu sein, Vorbild sein für andere, stark sein. Das Einzige, was ich da halt nicht verstehe, oder was aus meiner kindlichen Sicht, vor allem in meiner frühkindlichen Zeit halt nicht ganz nachvollziehbar war, war halt, dass mein Vater dann fast gar keine Zeit mit uns verbracht hat. Das war was ich dann für mich noch mitgenommen hatte, was ich machen wollte. Also ich wollte providen, aber ich wollte auch für meine Kinder da sein.
3: Wenn du jemanden suchst, der dir zeigt, wie man in dieser Gesellschaft als Mann durchs Leben gehen soll und die Väter das nicht übernehmen, dann kann da eine Lücke entstehen. Dann suchst du dir woanders Vorbilder. Personen, die dir bei deinen Problemen helfen. In meinem Umfeld waren es dann zum Beispiel die älteren Kumpels, die uns gezeigt haben, wie alles funktioniert. Die Fußballtrainer und bald auch noch ganz andere Vorbilder.

0: Raubtier.
1: Die Welt draußen hatte ich schon als grauen, rücksichtslosen Ort kennengelernt, an dem du dich durchboxen musst. Bushido, Sido und andere Rapper haben dann endlich den passenden Soundtrack dazu geliefert. Ihre Musik hat mich und meine Freunde stark gemacht. Sie hat uns Mut gegeben und uns aufgeputscht. Du drückst auf Play, ziehst dir eine Bomberjacke an und zeigst jetzt allen, dass du auch vor nichts und niemandem Angst hast, dass du alle platt machst, wenn es drauf ankommt. Genau so hat ein Mann zu sein. Aber es war ja nicht nur Rap. Auch in Actionfilmen, Fantasy-Romanen oder Computerspielen, die ich konsumiert habe, war vor allem eine Art von Männlichkeit überpräsent.
2: Krasse Typen, aufgepumpt und auf jeden Fall hart und aber auch gerecht und was weiß ich nicht alles. Also als kleiner Junge, so in deiner Zeit, mit was für Helden ist man so konfrontiert worden in seiner Kindheit?
3: Ich war richtig in Star Wars drin. Ich bin groß geworden mit Clone Wars, weil das im Fernsehen lief damals. Das war diese 20.15 Uhr Super-RTL-Zeit. Jeden Samstag 20.15 Uhr kam das immer. Das war ja noch als Kind, also da war ich noch so 7, 8, 9. Das hat mich richtig geprägt in dem Sinne. Captain Rex, der immer seine eigenen Männer verteidigt oder so. Oder Anakin, der immer mit seinen Klonen an vorderster Front kämpft. Das war dann natürlich für mich auch auf eine Art so dieses Heroische, dieses Heldenhafte, dieses Verantwortung übernehmen.
2: Ich bin jetzt nicht so übelst im Star Wars-Universum, aber in so dieser Jedi-Ideologie ist es ja auch so ein bisschen drin. So dieses, ja, du darfst eigentlich keine Gefühle haben als Jedi, du darfst nicht mal lieben, weil letztlich auch Liebe zur dunklen Seite der Macht am Schluss führt.
3: Nee, das hast du komplett richtig gesagt. Das ist genau das, was mit Anakin ja so ein bisschen dieser riesige Konflikt ist, der sich verliebt hat, der den Tod seiner Mutter ertragen musste, bla bla bla. Wodurch er dann halt diese Gefühle hat, aber er traut sich nicht, die mit den anderen gegenüber anzusprechen oder das zuzugeben, dass er Schwächemomente hat und diese Gefühle spürt, sondern er versucht es lieber zu überdecken und einfach weiter im Krieg weiterzukämpfen, anstatt wirklich sich damit auseinanderzusetzen.
1: Elias wird ein bisschen älter und findet seine Vorbilder nicht mehr auf Super RTL, sondern auf seinem ersten Smartphone. Er guckt Shorts auf YouTube, hängt auf Instagram und TikTok und entdeckt dort Typen wie Andrew Tate. Und die haben klare Botschaften.
4: We should feel emotion and we should control them. A man should feel angry when it's time to feel angry and he should control it, as with sad and everything else.
3: Männer weinen nicht. Ja, das ist eine Schwäche, weil du deine Emotionen nicht unter Kontrolle hast, weil du dich nicht kontrollieren kannst und dann weinst. Einfach Emotionslosigkeit. Lass dich nicht von deinen Emotionen leiten und lass deine Emotionen dich nicht definieren.
1: Ich habe von Andrew Tate das erste Mal 2022 gehört, als die Meldung rumging, dass er der drittmeist gegoogelte Promi des Jahres war. Elias kannte den schon früher, nämlich 2019. Da veröffentlicht Andrew Tate Vlogs mit seinem jüngeren Bruder Tristan. Sie nennen die Serie Tate Confidential. Darin reisen die Brüder um die Welt, fahren teure Autos, saufen, rauchen Zigarren und überall sind Frauen. Und klar, Tate gibt auch jede Menge Dating-Tipps.
5: Women fuck men they respect. That's it. They don't fuck men they like. They don't fuck men they love. They fuck men they respect. If she loves you and likes you and doesn't respect you, she will not have sex with you.
1: Ich verstehe total, warum das für einen 13-Jährigen aus Süddeutschland wirkt wie das geilste Leben, was man haben kann. Tate ist mehrfacher Kickbox-Champion. Er lässt sich von niemandem was sagen und würde auch jemandem, der fast 2 Köpfe größer ist, einfach umboxen. Der scheint unverwundbar. Der muss sich bestimmt nicht abrackern, so wie Elias Vater, macht Kohle ohne Ende und hat einfach eine gute Zeit. Aber in den Videos geht's nicht nur um den Lifestyle. Die Tate-Brüder sprechen auch immer wieder darüber, wie sie es geschafft haben, sich von ganz unten bis hierher zu kämpfen. Und eine Message ist dabei ganz wichtig, zumindest für Elias. Du kannst das alles auch haben.
3: Die Leute sagen dir, du bist scheiße jetzt, aber die Leute sagen dir auch, du kannst krass sein.
1: Für Elias sind Andrew und Tristan Tate irgendwann sowas wie große Brüder. Und wenn die dir was sagen, dann hörst du lieber darauf.
3: Gerade so diese ganzen sozialen Takes dann, das hat mich in dem Moment angesprochen, weil es mir ja eben selber nicht gut ging, weil ich mit meinem Leben unzufrieden war, aber auch, weil ich eben schon so eine Art Verbindung zu denen hatte, dadurch, dass ich deren ursprünglichen harmlosen Videos gesehen hatte und die so in dem Moment als Role Model genommen habe, weil die so erfolgreich waren, weil die so einen krassen Lifestyle hatten.
2: Ey, ich kann das auch gut nachvollziehen, irgendwie, wenn man so als junger Mensch und auch als älterer Mensch, ehrlich gesagt, irgendwie, ja, sowas so präsentiert bekommt und so, ey, guck mal hier, so geil ist mein Leben und ich bring dir das bei, dein Leben kann auch so geil sein. Also hätte mich auch erreicht.
3: es hat auf jeden Fall was von was Anspornendes, würde ich sagen. Wenn du das so siehst und dann denkst du dir, naja, so unmöglich kann das nicht sein. Und wenn du dann diese Person noch sagt, eigentlich könnte das jeder schaffen, wenn er dafür hart arbeitet. Es ist ja ein ganz, ganz großes Thema generell in der ganzen Gesellschaft, von dieser harte Arbeit wird immer belohnt. Das ist ja was, was gerade Jungs auch schon seit jungem Alter durch zum Beispiel Sport sehr früh schon beigebracht wird und was ja an sich nichts Schlimmes ist, dass du eine Art von Ehrgeiz entwickelst, ist ja an sich nicht schlecht. Und das ist ja was Jungs auch heute noch sehr, sehr oft sehr früh schon beigebracht wird. Heißt, es ist was Jungs dann automatisch anspricht, wenn es darum geht, erfolgreich, Ehrgeiz, Konkurrenz mit anderen.
1: Streng dich an, lauf schneller, spring weiter, sei besser als die anderen, dann gewinnst du. Eigenschaften, die generell in unserer Leistungsgesellschaft hochgehalten werden. Aber diese Logik dreht Andrew Tate hoch ins Unendliche und malt eine rücksichtslose Welt, in der es abseits von Gewinn oder Verlieren nichts anderes mehr gibt. Elias fühlt sich abgeholt, sogar inspiriert. In unserem Gespräch erzählt er mir, seine Screentime lag zu der Zeit so bei 8 Stunden am Tag.
3: Das war schon auf jeden Fall ein großer Teil meines Lebens, wenn ich halt nichts von meinen Hobbys her gemacht habe, habe ich dann halt vor allem den Content geschaut, absolut.
1: Der Content wird ihm einfach immer weiter reingespült, ohne dass er aktiv danach sucht.
3: Meine For You-Pages und so wurden alle davon ein bisschen geflutet, würde ich sagen. Und je mehr ich davon gesehen habe, desto mehr wurde auch empfohlen. Und weil ich die Videos dann selber auch immer öfter geschaut habe, kam dann auch immer mehr. Und ich habe dann halt auch nicht gesagt, okay, das ist komisch, dass jetzt plötzlich so viele Videos davon kommen, sondern ich habe halt einfach gesagt, okay, mehr Videos, okay, cool, schaue ich mir alle an.
1: Der Algorithmus checkt im Hintergrund, wie viele Sekunden Elias bei welchen Videos hängen bleibt und schlägt ihm dann immer mehr davon vor. Klar, es ist ja auch im Interesse der Plattform, dass man möglichst viel Zeit da verbringt. Und das schafft man auch mit etwas anderem. Je extremer und provokanter Inhalte sind, desto mehr werden sie geguckt, geteilt, kommentiert. Rechtsextreme Inhalte zum Beispiel, die auf Angst, Wut und Empörung setzen, also auf starke Emotionen. Und auch Andrew Tate hat früh verstanden, dass provokante Aussagen auf Social Media am besten ziehen.
0: Endless sex, endless reps, anxiety, OCD, fucking depression, everything. That's how I won.
6: A man can only cheat if he loves someone else. If I have a woman who I truly love, and I go out and fuck, and I come back to her, and I don't care about her, and I only love my girl. That's not cheating, that's exercise.
1: Elias sieht also immer mehr Videos und Stück für Stück erklären ihm seine neuen großen Brüder aus der Manosphere, wie diese Welt so funktioniert. Wer sich nicht durchsetzt, wird ausgenutzt. Und für Elias wird klar, wer seine Schwäche ausnutzt. Menschen mit Migrationsgeschichte, wie eben sein Sitznachbar. Bald schon gibt's da aber ein neues Feindbild. Frauen.
3: Frauen, die sich kaum anziehen, kaum Stoff anhaben, mit ihrer Sexualität umgehen, als wäre es eine Waffe, die andere ausnutzen.
1: Die Tate-Brüder vertreten viele der Ansichten der sogenannten Red Pill-Ideologie, einer Erzählung, die in der Manosphere quasi das Fundament ist. Sie sagen, die USA und Westeuropa werden vom Feminismus kontrolliert. Männer standen mal ganz oben, doch jetzt sind sie verweichlicht. Also schluck die rote Pille und wach endlich auf, so wie in den Matrix-Filmen. Dann wirst du die Welt sehen, wie sie wirklich ist. Ein Ort, an dem durch Hypersexualisierung, Gesetze und den 40-Stunden-Job alles extra so designt ist, dass Männer unter ihren Möglichkeiten leben müssen. Nur einige wenige wie Tate, der die rote Pille geschluckt hat, haben es aus dieser Matrix geschafft. Wenn ich Andrew Tate dabei zuhöre, wie er diese Verschwörung erzählt, dann denke ich mir, das muss für junge Männer doch total bedrohlich sein und verwirrend. Auf der einen Seite hören sie ständig, sie sollen tolerant und feinfühlig sein. Und dann ist da jemand wie Tate, der genau das Gegenteil sagt.
3: Wenn du als junger Mann diese ganze verschiedenen Arten von Messages bekommst, da du bist das Problem von den Progressiven, da du von den Traditionellen hörst du dann, boah ja, aber du musst wieder stark sein, du musst stark sein, du musst männlich sein, dann bist du verwirrt, dann verstehst du nicht genau, was du sein sollst, dann weißt du nicht genau, was muss ich eigentlich sein. Und dieses traditionelle Ding, dieses Männer sind stark, Männer sind Provider, Männer sind besser, das ist einfach, das ist simpel, einfache Lösung.
1: Klare Regeln und starke Vorbilder. Genau das also, was sich Elias gerade für sein eigenes Leben wünscht. Was würdest du sagen, was für ein Männlichkeitsbild wird in dieser Bubble vorgelebt?
3: Stärke, Verlässlichkeit, erfolgreich sein, auf jeden Fall auch eine Art Schönheitsideal erfüllen im Sinne von Muskeln durchtrainiert sein etc. Ja, so ein bisschen einfach der dominantere Teil einer Beziehung sein, Verantwortung übernehmen, Führung übernehmen.
1: Ich frage Elias auch, wie in diesen Videos eigentlich so über Frauen gesprochen wird. Immerhin hat Andrew Tate ja viel über Frauen zu sagen.
3: Gerade weil es ja mit dem Fokus auf Männlichkeit ist, ist die Frauenrolle sehr, sehr simpel beschrieben. Kleid dich nicht zu wenig an, hab nicht mit zu vielen Leuten Sex, folge deinem Mann, hör auf das, was dein Mann sagt, heirate halt, hab Kinder, sei eine klassische Mutter.
1: Ich muss mich immer wieder daran erinnern, dass Elias gerade mal 13 Jahre alt ist, als diese ganzen Botschaften auf ihn einprasseln. Er fängt an, die Meinungen aus den Videos zu übernehmen. Aber nicht nur das. Er will, dass die Frauen, die ihm nahestehen, die Welt auch so sehen.
3: An diesem Zeitpunkt war ich so tief in diesem Glauben, an diesen Werten, die mir da vermittelt haben, dass ich da aktiv versucht habe, andere von zu überzeugen.
1: Also zeigt er seiner jüngeren Schwester ein paar der Videos. Das erste ist eins von Andrew Tate, der über vermeintlich freizügige Frauen herzieht.
3: Das ist ein Problem in der Gesellschaft, weil Frauen ihren Körper verkaufen oder herschenken.
2: Du hast es ihr gezeigt, so aus erzieherischen Gründen oder warum?
3: Ich glaube, wenn ich mich richtig erinnere, hatte ich mal einen Kommentar gesagt, was falsch mit der Gesellschaft sei. Und dann wollte ich ihr das, glaube ich, so als Beweismittel zeigen.
1: Seine Schwester geht zu dem Zeitpunkt in die 6. Klasse.
3: Die hat mir versucht zu erklären, dass das Verhalten oder das Verhalten, was ich ankreide oder negativ sehe, dass es nicht mein Problem sei im Endeffekt. Dass es halt eigentlich nicht das ist, was mich was angeht. Zu einem gewissen Punkt fand ich es krass, dass sie sich in ihrer Meinung so fest war in dem Moment. Aber mir war aber halt auch klar, sie ist eine Frau, sie ist halt logischerweise betroffen und das kann man auch persönlich nehmen in dem Sinne. Also das war mir auch schon damals klar, dass du da als Person, die das vielleicht anspricht im Sinne von du bist das Problem, dass du dich da immer eher am ehesten angegriffen fühlst, weswegen solcher Content für Frauen halt meistens auch nicht so attraktiv ist.
1: Die Diskussion lässt Elias unzufrieden zurück. Immer wieder redet er jetzt mit seiner 12-jährigen Schwester über Videos. An einen großen Streit erinnert er sich noch besonders gut.
3: Das war im Wohnzimmer und ich hatte mit meiner Schwester irgendwie schon über ein Video diskutiert gehabt. Es ging auf jeden Fall dann von diesem ursprünglichen Thema ging es dann zu den Schwangerschaftsabbrüchen. Es ging irgendwie, glaube ich, im Kern um das Argument von Embryos im Endeffekt, sind Menschen. Aber auch, dass das ein systemisches Versagen sei. Und dass die niedrige Geburtenrate damit zusammenhängen würde.
1: Elias redet auf seine kleine Schwester ein und versucht, sie von seinem Standpunkt zu überzeugen. Aber die kann seine Argumentation so gar nicht nachvollziehen.
3: So, ja, das macht halt keinen Sinn. Also, dass du dem Zellhaufen im Endeffekt mehr Entscheidungen oder mehr Menschenwürde zuteilst als den Frauen. Und hat er dann halt auch gesagt, dass es andere Gründe gibt, warum die Geburtenrate niedrig ist, als, ja, du kannst dein Kind theoretisch abtreiben lassen. Ich habe argumentiert in die Richtung, dass es halt einfach unverantwortlich wäre, auch gegenüber dem Kind und dem Kind die Chance zu nehmen, zu leben. Also ich war jetzt nie so extrem, dass ich gesagt habe, dass alle Frauen, die ihr Kind abtreiben, Mörder sind. Ich habe einfach sehr stark im Endeffekt für das Kind argumentiert.
1: Die Diskussion im Wohnzimmer bekommt dann auch seine Mutter mit.
3: Das war auch ein Moment, wo sie halt so ein bisschen enttäuscht war von mir, weil sie das nicht nachvollziehen konnte, wie ich auf diese Gedanken komme.
1: Elias fühlt sich von den beiden missverstanden.
3: Schon so ein bisschen auf eine Art feindselig im Sinne von, weil ihr versteht nicht, was ich meine oder so. Ich war halt selber sehr überzeugt von meinen Punkten und ich wollte halt, dass sie das versteht, wie ich das sehe und warum ich das so sehe.
2: Ey, aber hast du das Gefühl, die beiden waren davon eigentlich richtig getroffen und irgendwie beleidigt?
3: Also bei meiner Mutter wusste ich es zu einem gewissen Grad, bei meiner Schwester habe ich das in den Momenten zumindest eben nicht wirklich wahrgenommen.
2: Wie hast du dich nach der Diskussion gefühlt?
3: Ja, auf eine Art schon irgendwie enttäuscht, weil das war eine Diskussion und wir haben nicht wirklich zu Ende diskutiert. Das war dann einfach ein relativ abruptes Ende einfach.
2: Also das Ziel wäre schon gewesen, dass deine Schwester sagt, ja, du hast recht und ich werde das niemals machen.
3: Ja, im Endeffekt. Das war mein Ziel damals.
1: Während ich Elias so zuhöre, wie er beschreibt, welche politischen Standpunkte er mit 13 hatte, geht mir ein Gedanke nicht aus dem Kopf. Kommt mir alles bekannt vor, von dem, was die neuen Rechten erzählen. Vor allem an ein Video muss ich denken.
7: Jeder dritte junge Mann hatte noch nie eine Freundin. Du gehörst dazu, steh zu dir, sei selbstbewusst, guck geradeaus. Und vor allem, lass dir nicht einreden, dass du lieb, soft, schwach und links zu sein hast. Echte Männer sind rechts, echte Männer haben Ideale, echte Männer sind Patrioten. Dann klappt's auch mit der Freundin.
1: Dieses TikTok vom AfD-Politiker Maximilian Krah zur Europawahl hat 2023 total die Runde gemacht. Ernst genommen habe ich das nicht besonders. Als ich mit Elias spreche, fällt mir aber nochmal auf, wie clever dieses Video eigentlich ist. Krah schlägt hier genau in die Kerbe, die eh schon von Manosphere-Influencern bearbeitet wird. Seit Jahren flutet die AfD Instagram und TikTok sowieso verstärkt mit ihren Videos. Und das nicht nur durch offizielle Accounts, die eine riesige Reichweite haben. Die Partei profitiert von der Taktik, die auch Andrew Tate groß gemacht hat. Ein Heer von Fan- und Supporter-Accounts, die kurze Mitschnitte aus ihren Videos mit Musik unterlegen und hochladen. Dadurch werden Plattformen wie TikTok regelrecht überschwemmt. Und auch wenn du der Partei nicht folgst, siehst du ihre Videos auf der For You-Page. Du denkst dir, wow, das hier ist gerade wirklich relevant.
8: Und wenn du ein NPC bist, dann opferst du jetzt rum und machst den ganzen Unsinn mit und am Ende bist du ein Loser. Du sollst aber kein Loser sein.
9: Feminismus hat Frauen vermännlicht und Männer verweiblicht. Feminismus hat dazu geführt, dass Frauen immer später Kinder bekommen. Jungen Frauen wird eingeredet, sie sollen Karriere machen und sich sexuell ausleben, anstatt sich früher an einen Partner zu binden und Kinder zu bekommen.
8: Wenn du kein Opfer bist, sondern wenn du rechts bist.
1: Ich frage Elias, ob er glaubt, dass ihn die Videos der AfD und besonders Maximilian Krah auch abgeholt hätten.
3: Ich glaube, der hätte mich nicht erreicht, weil der eben von dem Leben, was er lebt, überhaupt nicht erstrebenswert ist. Also der sieht nicht so aus, der hat kein Sixpack, keine riesigen Packs, keine riesigen Bizepsmuskeln, der hat nichts, was sich in dem Punkt so anspricht und ist kein Multimillionär. Also so, das ist so die billige Variante davon im Endeffekt.
1: Für Elias braucht es schon die Muskeln und die Millionen auf dem Konto, um als Vorbild zu funktionieren. Und auch wenn Maximilian Krah an diesem Punkt eher nicht abliefert, ist es kein Zufall, dass er klingt wie ein deutscher Abklatsch von Andrew Tate. Die Manosphere bietet die emotionale Grundlage, auf der die neue Rechte dann aufbaut. Denn in der Manosphere zerstört der Feminismus den dominanten Mann. Für die neue Rechte zerstört der Feminismus die, in Anführungszeichen, traditionelle Familie. Beide sagen, die Frau soll sich dem Mann wieder unterordnen. Deswegen kämpft die neue Rechte gegen das Recht auf Abtreibung. Und auch die Manosphere will Frauen die Kontrolle über ihre Sexualität und Fortpflanzung absprechen. Auch Migration ist ein Thema. Andrew Tate spricht von unkontrollierter Einwanderung, zum Beispiel nach England, und wie das die Kultur und Identität zerstören würde. Bei der neuen Rechten heißt das Überfremdung und Bevölkerungsaustausch. Tate verknüpft das mit seinem Männerbild. Progressive Werte, Feminismus, die queere Bewegung. All das habe die Männer im Westen schwach gemacht. Deswegen muss man jetzt zum Alpha werden. Ein stabiler Mann, der sich durch seinen Willen, seine körperliche Überlegenheit und finanzielle Stärke durchsetzt. Zwar geht es Tate darum, als einzelner Alpha ganz nach oben zu kommen und nicht um eine Nation. Aber sein Gerede vom Mann, der sich durch Fitness und Kampfsport stehlt, das formt genau den Typ, den rechtsextreme Gruppen dann politisieren wollen. Das, was Elias sich da mit 13 Jahren reinzieht, verschwimmt immer mehr mit rechtsextremer Ideologie. Dabei ging es für ihn eigentlich mal um Lamborghinis. Elias und seine Schwester geben beide nicht auf. Er zeigt ihr weiter Videos, um sie von seinem Weltbild zu überzeugen. Und sie?
3: Sie hat mir auch selber von sich aus dann Videos gezeigt. Gerade eben durch diesen Auslöser von dem Streit über die nächsten Wochen hinweg hat sie dann öfter mit mir über so Sachen geredet und hat mir dann aber dann nicht mehr versucht, direkt mich zu überzeugen von ihren Punkten, sondern hat sie dann irgendwann angefangen, so Sachen zu zeigen über diese Leute, über diese Influencer und hat gezeigt, dass sie teilweise echt Scheiße labern oder dass sie versuchen, dich nur dazu zu bringen, ihre Kurse zu kaufen. Nett gesagt, die haben die Wahrheit ein bisschen so hingebogen, dass es ihnen passt. Habe ich so gemerkt, okay, da muss irgendwie mehr hinterstecken.
1: Elias denkt darüber nach, was seine Schwester ihm zeigt. Warum wollen ihm seine großen Tate-Brüder eigentlich ständig irgendwas verkaufen? Und warum gibt es so viele Widersprüchlichkeiten in dem, was sie sagen? Langsam beginnt ein Prozess. Wie genau der aussieht, will er mir bei einem zweiten Videocall erzählen.
2: Vielen lieben Dank für deine Offenheit und freue mich schon aufs nächste Gespräch. Ciao.
1: Der Frauenhass von Männern wie Andrew Tate oder Maximilian Krah, die Hetze gegen Menschen mit Migrationsgeschichte, die Queerfeindlichkeit, das alles findet nicht im luftleeren Raum statt und auch nicht nur im Internet. Rechte Erzählungen sind in unserer Gesellschaft wieder allgegenwärtig, wieder salonfähig, wie man so schön sagt. Das alles schafft einen Nährboden für Gewalt gegen alle, die nicht in dieses starre Weltbild passen. Das sehen wir seit 2023 auch wieder verstärkt auf den Straßen in Deutschland.
10: Gleich geht es weiter nach einer kurzen Pause. 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
11: Man hat jetzt doch so eine Welt gefunden, wo man sich wohlgefühlt hat, wo man selbst sein konnte, wo man Spaß hatte, wo man aber halt auch für sich selbst eingestanden hat.
10: Ich stehe mit Clemens auf dem Marktplatz in Osterburg. Nicht weit weg von der Turnhalle, in der er 2019 seinen ersten großen Auftritt als Drag Queen hatte. Das ist der Startschuss für seine Drag-Karriere. 2023 tritt er dann unter seinem Drag-Namen Abby Tension beim CSD in Stendal auf.
11: Die haben mir Türen geöffnet, einfach nur, weil es sonst in der Region hier nicht gegeben war. Und deswegen war es auch ein so schöner Moment, dass ich mit dran teilhaben konnte und halt auch meine Kunst da auf der Bühne ausleben konnte und halt auch probieren, was zu bewirken.
10: Clemens wirft sich voll rein. Nach seinem Auftritt engagiert er sich auch im Orga-Team, angedockt an den CSD Magdeburg.
11: Dadurch habe ich halt viele Leute kennengelernt im Magdeburger Raum aus der queeren Szene. Und mit vielen davon bin ich heute auch noch befreundet und habe dann mir einen Freundeskreis aufbauen können im queeren Spektrum, was ich hier auf dem Lande halt nicht habe.
10: Die CSDs werden Clemens Safe Space, ein Ort, an dem er sich künstlerisch ausleben kann, wo er sich mit Freunden aus der queeren Community trifft und mit anderen Drag Queens austauscht. Es ist ein neues, aufregendes Leben.
12: Im Fernsehen sieht man ja öfter, dass da schon Vorfälle gab. Dann ist ja Clemens zum CSD überall gefahren.
10: Clemens Mutter Regina macht sich deshalb jedes Mal Sorgen, wenn ihr Sohn einen Auftritt hat und wieder zu einem CSD unterwegs ist.
12: Hat er mir ja auch einiges erzählt, wenn er dann angepöbelt wurde oder so. Oder beim CSD, wenn da irgendwelche Vorfälle waren. Und da habe ich immer gedacht, ja, das ist das. Und jedes Mal, wenn er dann losfährt, dann sage ich immer, geh nicht alleine. Seh zu, dass du da irgendwo, das ist immer meine Angst. Ich bin immer froh, dass ich Rückmeldung habe. Er meldet sich ja, wir haben vereinbart, dass er sich immer meldet, dass alles gut ist.
10: Wenn ich an die Bilder der letzten Jahre denke, verstehe ich ihre Sorgen. Bautzen, Magdeburg, Grevesmühlen. Das sind nur einige Orte, die die letzten Jahre in den Nachrichten waren, weil es dort besonders große Demonstrationen gegen CSDs gab. Also gegen Christopher Street Days. Veranstaltungen, bei denen die queere Community gefeiert wird und gleiche Rechte fordert. Die Gegendemos wurden oft von jungen Neonazis und lokalen Anti-CSD-Bündnissen organisiert. In Bautzen standen 2024 einer CSD-Parade von 1000 Menschen rund 700 teils militante Neonazis gegenüber. Teilnehmende des CSDs berichteten von einer extrem einschüchternden Druckkultur.

0: In den letzten Jahren gab es zwar so viele CSDs wie nie zuvor, vor allem auch in Ostdeutschland, aber der Gegenwind war genauso stark. Laut einer Studie der Amadeo-Antonio-Stiftung waren letztes Jahr, also 2025, bundesweit fast die Hälfte aller CSDs von Störungen betroffen, wie zum Beispiel Angriffen oder aggressiven Gegendemos. In Ostdeutschland waren es sogar rund 2/3.
1: Es gab ja auch diesen CSD in Bautzen, wo es auch eine übelst riesige Gegendemonstration gab. Wie hast du das wahrgenommen damals, als das so in den Nachrichten war?
2: War halt schon ein bisschen beängstigend. Da hat man schon ein bisschen Angst, diese Welt, die man gefunden hat, zu verlieren.
1: Ja.
2: Weil man sich da einfach selbst nicht mehr sicher fühlt.
1: Hast du Angst, dass dir sowas passieren könnte? Oder vielleicht ist sowas sogar schon mal passiert?
2: Beim ersten CSD in Stendal wurden während der Demonstration, ich glaube, das waren Eier und Ketchup aus dem Fenster rausgeworfen und halt auf die Demonstranten. Der andere Vorfall, den ich meinte, der war im CSD Wernigerode, also im Harz unten. Da haben Außenstehende so Wasserballons gemacht, aber nicht mit Wasser gefüllt, sondern mit Kuhurin. Und diese halt in die Masse geschmissen und halt aber auch probiert, den Wagen vorne zu treffen. Und da stand ich halt drauf, also ich habe die Ballons fliegen sehen und hätte auch dann vor mir eingeschlagen. Also ich habe zum Glück nichts abgekriegt.
0: Nach dem CSD in Wernigerode berichten verschiedene Teilnehmende, eine unbekannte Person habe einen Eimer mit vermutlich Urin oder Gülle aus dem Fenster auf eine CSD-Teilnehmerin gekippt. Andere hätten später aus einem Auto heraus stinkende Flüssigkeit auf den Demozug geworfen. Es habe überall nach Urin gerochen.
2: Und haben halt dolle damit zu kämpfen gehabt. Vor allem auch diesen Geruch rauszukriegen. Und viele davon sind halt weiter weggereist. Sprich, die hatten keine oder kaum Wechselkleidung dabei oder eine Möglichkeit, sich wirklich sauber zu machen, weil die so eine Tagesreise geplant haben und mussten halt mit dem Tag dann mit dem Gestank leben. Oder mussten halt ungewollt frühzeitig abbrechen.
1: Kannst du dir das erklären, warum auf einmal auch so viele junge Leute dann auch bei diesen Gegendemos, vor allem auch da im Bautzen jetzt beispielsweise, waren?
2: Ich denke mal, das hat viel mit dem, auch wieder Social Media zu tun, mit den Bubbles, mit den Algorithmen, aber auch mit den anderen Einflüssen, wie jetzt zum Beispiel so die Eltern. Die Jugendlichen haben dann auch bestimmt das Gefühl, dass sie den Eltern irgendwie gerecht werden müssen und vor allem jetzt zum Beispiel auch Vätern, die Männlichkeitsbilder verkörpern, die hier in der Region herrschen. Und das könnten sie halt zum Beispiel schaffen, wenn sie diese Werte genauso vertreten und halt auch fördern. Aber ich kann halt auch nur spekulieren. Also so genau kann man ja nicht wissen, was in den Leuten abgeht.
1: Ja.
2: Aber es ist halt trotzdem schon erschreckend, dass es wirklich eine große Menge ist, eine große Masse.
0: Clemens wirkt trotz allem sehr aufgeräumt. Ich frage ihn, ob er nicht auch wütend ist. Frustriert ihn das nicht alles wahnsinnig?
2: Auf einer Seite frustriert es einen schon, weil man gibt viel Kraft, Schweiß, Mühe, um was zu bewirken und sieht dann halt, dass es komplett in die andere Richtung läuft. Ist aber eigentlich nur ein Hauptgrund, dass man sich nochmal mehr anstrengt, wenn man mal so zurückdenkt in der queeren Geschichte zurück, wie es in der Christopher Street angefangen hat.
0: CSDs sind nach der Christopher Street in New York benannt. Dort gab es 1969 im sogenannten Stonewall-Aufstand Revolten gegen Polizeigewalt und Diskriminierung der queeren Community.
2: Die haben sich trotzdem dagegen gestellt. Und das ist für uns eigentlich auch nur ein Zeichen, dass wir trotzdem weiter lautstark und sichtbar bleiben und uns unsere Stellung nicht nehmen lassen.
0: Der Gegenwind beschränkt sich aber nicht nur auf die Straße. Veranstaltungen wie CSDs verkörpern Vielfalt, Offenheit und das Aufbrechen starrer Geschlechterrollen. Also alles, was Parteien wie die AfD ablehnen. Offiziell distanziert sich die AfD von den gewaltbereiten Neonazis auf den Gegendemos. Aber online und in den Parlamenten versucht die Partei Queeres Leben zurückzudrängen. Statt dem Pride Month soll es den Stolzmonat geben. CSDs sollen nicht durch Steuergelder finanziert werden. Sie wollen das Selbstbestimmungsgesetz für Transmenschen bekämpfen, queeren Beratungsstellen das Geld streichen und die Ehe für alle wieder abschaffen. Und genau hier gibt es scheinbar einen Widerspruch, weil viele homosexuelle Menschen wählen die AfD und einige sind auch in der Partei aktiv. Alice Weidel, die zur Spitze der Partei gehört, lebt in einer offen lesbischen Beziehung. Sie betont aber, sie ist nicht queer. Queer bedeutet abseits der Norm, stellt Geschlechterrollen und teilweise gesellschaftliche Regeln in Frage. Weidel und Co. machen das eben ganz bewusst nicht. Sie sagen, wir sind ja normal, wir glauben auch nur an zwei Geschlechter und halten traditionelle Familienwerte hoch. Dieses harte Abgrenzen zieht sich bei einigen homosexuellen Menschen bis weit ins Private. Das hat auch Clemens auf Dating-Plattformen beobachtet.
2: Da schreiben sie teilweise so Zeilen rein wie, No Femmes oder Mask for Mask, also Maskulin für Maskulin, wo die halt wirklich suggerieren oder halt sagen, die möchten keine Tunte, die möchten keine Frau haben, die stehen auf richtige Männer.
0: In den Vorgesprächen für diese Staffel habe ich das auch von anderen gehört, dass vor allem in ländlichen Bereichen auch unter Schwulen diese Idee von maskulinen Männern wieder viel mehr gefragt ist und dass es dabei nicht nur um eine Präferenz geht. Auch da wird alles irgendwie genderqueere, also eben weibliche bei Männern, in Teilen als unterlegen gesehen, schwach, sogar eklig. Clemens schätzt, dass in seinem Feed bei 70% der Dating-Profile drinsteht, dass man sich nicht für feminine Männer interessiert.
2: Klar, ich habe schon Ablehnungen gekriegt, vor allem auch auf Dating-Szenen für diese feminine Art. War eigentlich alles fein, so man hat geschrieben, getextet und geredet normal, bis ich dann gesagt habe, hey, ich mach Drag.
0: Clemens sagt, diese Ablehnung sei bisher vor allem von Älteren gekommen. Mittlerweile würden aber auch mehr Schwule in seinem Alter diese Haltung zeigen. Überhaupt merkt Clemens, dass gerade in kleinen Orten im Osten die Stimmung gegen queeres Leben immer bedrohlicher wird. Trotzdem bleibt er. Bei der Bundestagswahl 2025 haben 30-40% seiner Mitmenschen in der Region AfD gewählt.
2: Man macht sich halt Sorgen. Man weiß ja, wofür die AfD stehen. Man kennt diese ganzen Aussagen von den ganzen Politikern. Und trotzdem wählen viele Menschen diese Leute, die andere Minderheiten angreifen, die andere Minderheiten schwächen wollen, die andere Minderheiten verstecken wollen, die andere Minderheiten weghaben wollen.
0: Ich frage ihn, wie das im Alltag funktioniert. Wie gehst du zur Arbeit, wenn manche deiner Kollegen Positionen vertreten, die sich direkt gegen Menschen wie dich richten?
2: Da habe ich viele Leute, die halt aktiv für die AfD wählen und wo ich halt mit denen drüber rede und diskutiere, aber man kann halt die Meinung eines Menschen nicht immer ändern. Man kann halt probieren, den Horizont zu erweitern, aber man kann halt nicht die Mauer komplett einbrechen, von jetzt auf gleich mit einer kleinen Diskussion.
0: Diese Antwort stört mich irgendwie. Wenn ich an Menschen denke, die anderen ihre Grundrechte absprechen wollen, dann will ich mit denen nichts zu tun haben. Warum sollte ich mit ihnen darüber diskutieren? Clemens ist da anders.
2: Das ist halt aber auch nur, zumindest mein Empfinden her, dass viele einfach keine Schnittpunkte damit hatten. Dass viele einfach nicht wissen, was dahinter steckt. Also viele zum Beispiel wissen nicht, was die LGBTQ-Community ist. Auch wenn es so oft Thematik ist, kennen sie nur diesen Begriff und stellen sich da was drunter vor, was halt gar nicht der Realität entspricht. Und da finde ich es halt wichtig, dass dann aber auch Personen, wie ich zum Beispiel es bin, da bin, die Möglichkeit hat, den aufzuklären.
0: Clemens sucht das Gespräch, hört zu, erklärt. Und wenn auf Arbeit, im Pausenraum, mal das Thema Queerness aufkommt, dann ist er die Person, die man dazu befragt.
2: Der eine Arbeitskollege von mir hat gesagt, er war sich unsicher, wie er damit umgehen soll. Er hatte ein bisschen Angst, weil er wenig Kontakt mit Schwulen hatte. Dann hat er mich halt kennengelernt und hatte gemerkt, hey, Clemens ist eine coole Socke. Ich verstehe mich mit dem und alle Sorgen und Nöte sind halt weg. Und wenn er jetzt irgendwelche Fragen hat, dann stellt er mir die auch.
0: Es scheint wie so oft zu sein, Stimmung gegen etwas zu machen, was man nicht kennt, was fremd ist, ist einfach. Sobald dazu aber ein Gesicht kommt, ein Mann wie Clemens, der mit Vorurteilen aufräumt, dann wird es schwieriger, den noch dafür zu hassen, dass er einfach nur in Ruhe leben will. Clemens wirkt auf mich, als ob er mit sich im Reinen ist. Nach Jahren des Versteckens scheint er sich endlich selbst gefunden zu haben. Und er lässt sich da auch nicht mehr reinreden.
3: Er hat ja nicht hinterm Berg gehalten. Er hat ja immer das offen kommuniziert zu jedem. Und war, eigentlich kann man sagen, hier bei uns im Dorf der Vorreiter in der Beziehung. Ne? Und ich weiß zum Beispiel, da ist ein junger Mann, der ist hier bei uns auch aus der Clique, ein Sohn, der hatte auch einen Freund. Und da waren die Eltern auch nicht, zumindest der Vater, nicht so erfreut drüber. Aber so peu à peu, also ich denke mal, da hat Clemens auch schon bewirkt, dass das normaler, sage ich jetzt mal, wird. Ne?
0: Als wir uns am Anfang getroffen haben, hat Clemens erzählt, wie sehr ihm jemand gefehlt hat, der ihm zeigt, hey, ich passe auch nicht in dieses Bild von Männlichkeit rein, das hier alle leben. Du bist nicht allein. Heute ist er dieser jemand.
1: Und ja, vielen Dank nochmal.
2: Danke auch.
1: Ciao, ciao.
0: Auf dem Weg zurück nach Berlin denke ich über Clemens Geschichte nach. Der ruhige Junge, der früh gemerkt hat, ich bin anders und der sich deswegen lange versteckt hat. Mittlerweile ist er in der Region ein Vorbild für andere queere Jugendliche. Ich muss an meine eigene Schulzeit denken und wie wir damals mit Mitschülern umgegangen sind, die ähnlich wie Clemens nicht reingepasst haben, weil sie zu zart, zu feinfühlig, ja, zu weich waren. Oder wie ich mit meinen Freunden vom Sportinternat in Cottbus im Fitnessstudio trainiert habe und wir uns auf lustig Beleidigungen an den Kopf geworfen und gegenseitig im Krasssein überboten haben. Wer nicht dazugehört hat, musste sehen, wer klarkommt. So war das halt. Und ehrlich gesagt, der Traum, der uns zusammengeschweißt hat, klingt irgendwie sehr ähnlich zu dem, was Elias so erzählt hat. Wir wollten Profisportler werden. Nicht nur aus Liebe zum Sport. Wir wollten Millionen machen, den perfekten Körper haben. Dann kommen die schönen Frauen. Dann kommt der Respekt von anderen Männern. Ich bin nicht mehr der Pablo, der ich damals war. Aber ich frage mich, wie viel von dem steckt noch in mir? Wann flüchte ich mich auch heute noch in die Fassade vom unantastbaren Typen, der von anderen Männern respektiert werden will? Um das herauszufinden, habe ich mich mit einem alten Freund verabredet. Nach dem Internat bin ich nach Berlin gezogen. Er hat sich zu 13 Jahren Bundeswehr verpflichtet.
4: Ich will das Ganze bitte vorher einfangen und wieder einfach glücklich werden. Weil gerade bin ich nicht glücklich, Diggi.
5: Und ich spreche mit Anna. Sie erzählt mir, wie sie versucht gegenzuhalten. Gegen die rechtsextreme Einstellung von ihrem Freund, der sich immer weiter radikalisiert. Und sie erzählt mir auch, wie er sie stattdessen in ein immer und immer tieferes Loch zieht.
6: Also irgendwann hat er mich wirklich bombardiert mit TikToks. Ich weiß nicht, ob er mich überzeugen wollte, dass ich irgendwie auch rechts werde, aber er wollte mich überzeugen davon, dass seine Meinung richtig ist und gut.
5: Wir hören uns.
0: Das war Springerstiefel, Alpha oder Opfer. Episode 3, Große Brüder. Vielen Dank, dass ihr bis hierhin zugehört habt. 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
1: Hello, hello. Ja, da haben wir uns wieder versammelt. Sehr gut. Willkommen in einer Stunde bester Elektro bei euch im Radio und ganz, ganz neu natürlich auch in der ARD Sounds App. Ich freue mich. Es wird eine fantastische Stunde. Das kann ich euch an der Stelle schon versprechen. Wir entdecken all das, was in der Szene so abgeht. Und Fastboy aus Berlin. Naja, die gehen auf jeden Fall ab. Neben vielen Radio-Hits gibt's auch mal ein bisschen was für die Clubs und ein bisschen Disco. Music Sounds, unser Start in die Show.
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Boy, Music Sounds Better with Sputnik, würde ich sagen. Der Sputnik-Roboton, eure Show für den besten Elektro. Ob aus der Sputnik-Zone, hier bei uns in Mitteldeutschland. Aus ganz Deutschland. Aus UK haben wir auch gerne immer viel dabei. Oder sogar aus Australien, wie jetzt Crooked Colors. Ja, wir haben alles dabei. Crooked Colors ist auf jeden Fall ganz schick. Es gibt ein neues Album, Dirt Road Gold, so heißt das. Und All Yours, so heißt die neue Single draus. Ein bisschen was Entspanntes für eure Playlist aus unserer Playlist.

0: Justice und Tame Impala, Never Ender, immer wieder gut gehört im Sputnik-Roboton. Das hier, das ist euer Elektro-Check-Up. Jetzt mit einer echten Bassmassage. Meine ich wortwörtlich. Helmo und Roman sind zusammen Bassmassage. Den Namen kann man schon mal feiern. Und welcher Bass massiert jetzt nun am besten?
1: Eigentlich der Bass, der am härtesten ist. Mhm. Oder der am deepesten ist. Finde ich auch geil. Weißt du, so einfach so eine Bassline, die so ganz dezent, auf dem Handy gar nicht hörbar, aber auf der Festivalstage zum Beispiel, dich komplett wegknetet.
2: Hä, hey, wie tiefgründig.
1: Danke, Mann.
0: Drunter machen wir es nicht. Ja, gute Bässe sind auch die, die wir kennen, von Songs, die wir mögen. Das wissen auch die beiden. Deswegen gibt es auch von Bassmassage ganz viele Remixes und Remakes von, ja, doch durchaus alten Songs. Tja, aber wie viel Respekt hat man da jetzt vor so einer Nummer, ne, die eigentlich schon für sich steht und gut genug war?
1: Also, man hat definitiv Respekt. Anders geht's, glaube ich, gar nicht.
2: Vielleicht auch so ein bisschen Ehrfurcht, ne?
1: Ja, komplett. Komplett Ehrfurcht. Und genau, man schaut sich diesen Song an und sagt, boah, wie wird der klingen, wenn wir den jetzt mit unserem Sound neu interpretieren würden? Und dann haut man drauf. Man holt sich da so einen kleinen Soundschnipsel raus und dann ballert man erstmal, ne?
0: Mhm. Also, man ballert und Respekt ist trotzdem da, aber welche Nummern wollt ihr denn so als Bassmassage neu machen?
1: Ja, also die Liste für Remakes ist im Grunde sehr lang.
2: Ich würde gern auflegen, muss man dazu sagen.
1: Ist
2: wir lieben ja Songs zu mashuppen, zu remixen. Das ist auch irgendwie geil.
1: Wir sind halt auch so, wir sind so inspirierfreudig. Das heißt, also wir gönnen uns natürlich an jeder Ecke immer mal eine Inspiration für neue Tracks. Jetzt haben wir aber gesagt, wir machen erstmal ein paar Originale.
2: Wir haben so viele Melodien im Kopf, so viele Sachen, die wir gerne umsetzen möchten. Jetzt ein bisschen was Originales. Und dann 1001 Nacht von der Klaus Lageband.
1: 1000 Mal berührt. 1000 Mal ist nichts. Alter, was ein Überbrett. Der ist auf der Liste zum Beispiel, ziemlich weit oben.
0: Ja, ganz weit oben. Verstehe ich. Wir warten drauf, spielen jetzt einen Track, der schon da ist, der auf der Liste mal drauf war und gestrichen werden kann. Ein Remake von The Flirts aus dem Jahr 1982. Da waren wir alle noch Püppchen im Schaufenster, würde meine Oma sagen. Passion hier im Sputnik Roboton. Eure Show für den besten Elektro.

Fuckers, if you want a party, come over to my house. 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Hier gibt's alle neuen Roboton-Folgen zum Nachhören. Mit dem besten Elektro, besten neuen Tracks des Jahres. Wir stellen sie euch hier vor. Das ist unsere Mission. Ja, da darf auch Bonobo nicht fehlen. Nächste Woche dann Release-Zeit, gibt ein neues Album. Ist in der Pipeline. Nächste Folge checken wir es natürlich ein kleines bisschen genauer aus. Da gibt's den Hauptgang. Heute ein bisschen zum Appetit machen, die Vorspeise. Aperitivo. So, schon jetzt veröffentlicht die Single Always On Your Side mit der fantastischen britischen Sängerin Joey Crooks. Ja, die by the way auch so schon sehr empfehlenswert ist, aber eben in dieser gemeinsamen Single auch mit den produzierten Elementen dann von Bonobo einfach nochmal richtig glänzt. Die gemeinsame Single, wir checken sie aus. Hier im Sputnik Roboton.

L.A. Priest. Gar nicht aus L.A., sondern aus UK. No Water. Ja, übrigens gab es da ein kleines bisschen Schützenhilfe bei diesem Track aus Berlin von Boys Noize. Auch ein sehr gern gesehener Gast hier in der Show. Sputnik Roboton. Ich weiß, ihr treuen Hörer wisst das doch. Das muss der Löwe euch doch gar nicht erzählen. Und doch macht das. Ist ja mein Job. Gut, also Boys Noize, der hat beim Album fleißig mitgemacht. Abgehakt, wisst ihr Bescheid. Wir haben noch eine Collab, jetzt Turnstile. Die haben auch ein sehr, sehr schickes Album rausgebracht. Never Enough Versions heißt das. Kommt eigentlich eher so ein bisschen aus der Rock-Ecke, muss man sagen. Aber es sind sehr, sehr viele coole Kollabos drauf. Elton John, Panda Bear, Hayley Williams von Paramore. Und für uns hier in unserem Elektro-Special ganz cool, die Nummer mit Fortet. Ja, das ist ein bisschen elektrifiziert, was der Turnstile so machen. Look Out For Me heißt der gemeinsame Track. Gehört hier im Sputnik Roboton. Das hier, das ist euer Elektro-Check-Up.

0: Tiger needs you tonight. Im Sportnik Roboton. Hi. So, was haben wir denn da jetzt noch Schickes in unserer zweiten Showhälfte? Wir widmen uns jetzt einer der angesagtesten weiblichen DJs aus Deutschland. In Festival-Lineups hat sich Stella Bossi, um sie geht's in den letzten Jahren, auf jeden Fall absolut berechtigt ins vordere Drittel hochgearbeitet. Was sie uns, und da bin ich mir sicher, auch mit ihrer neuen EP nochmal beweisen und unterstreichen wird. Auf jeden Fall steckt sie schon sehr viel Arbeit in die Musik und das auch, ja, wie soll ich sagen, ziemlich lang.
1: Meine älteste Erinnerung, die auch wirklich ein bisschen mehr Meaning hat, ist für mich, in der Grundschule gab es so eine Art Mini-Playback-Show zum Fasching, so hieß das bei uns. Und da habe ich mit meinen besten Freundinnen zu den No Angels Daylight eine Performance gemacht und haben das Ding auch gewonnen. Und ich kann mich bis heute daran erinnern und wünsche, das hätte jemand per Video aufgenommen, weil das natürlich was ganz Besonderes für mich war. Wir haben da nach der Schule halt geprobt, neben auf dem Sportplatz und jetzt kleine Kiddies, ich weiß nicht, zweite, dritte Klasse und das war schon cute irgendwie. Das war das erste Mal, dass man sich halt so richtig, richtig mit dem Track auseinandergesetzt hat und dazu auch was gemacht hat. Ja.
0: Ja, ja, und das ist so ein bisschen der Blick zurück in die Kindheit. Also wir merken schon, da hat sie auf jeden Fall mit Musik viel schon angefangen. Ein bisschen weniger lang her ist ihr Business-Studium, hat sie auch gemacht. Das jetzt ist zwar Musik irgendwie ihr Hauptthema, ne? Aber man muss sagen, für die Katz war es trotzdem nicht.
1: Mein kleiner Business-Background hilft mir auf jeden Fall dabei, also zu wissen, so, wie viel muss ich für meine Steuer zurücklegen, wie viel investiere ich in meine Karriere, in mich selbst und wie viel lege ich zurück oder beziehungsweise investiere, damit das für mich arbeitet. Also das ist eben so ein Tipp an alle MusikerInnen und KünstlerInnen. Gib dein erstes Geld nicht für eine geile Karre, Ferrari aus oder sowas, sondern ein bisschen smart zahlt sich hinten raus auf jeden Fall aus.
0: Ja, vernünftig, vernünftig. Da muss der Lambo warten. Neuer Track, Time, von Stella Bossi. Gibt's jetzt hier im Sputnik Roboton.

0: Der Sputnik Roboton. Eure Show für den besten Elektro mit Musik von Stella Bossi. Time. Direkt aus der Techno-Hauptstadt Berlin. Ja, das ist so ein bisschen ihr Ding dort.
1: Also ich liebe an Berlin wirklich, dass Berlin so Multikulti ist und dass gefühlt jeder Stadtteil eine eigene Welt für sich ist. Also Kreuzberg ist ganz anders als Prenzlberg, als Mitte. Und da kommt unheimlich viel zusammen, so kulinarisch, Hammer und auch die Clubs. Also das ist ja der Ursprung auch meiner Kreativität, die Stadt. Und das hat mich auch so nah an Techno und die ganze Kultur dahinter gebracht. Und ich liebe einfach Berlin. Und natürlich nervt mich auch was. Und da kann ich auch echt eine Sache sagen, die mich besonders nervt. Und das ist der Flughafen BER. Also für jeden, der da wirklich darauf angewiesen ist, jede Woche irgendwo anders hinzufliegen oder zu gehen, ist der Airport schon echt Pain, weil ja, es gibt kaum Direktflüge und sowas. Ja, das nervt mich.
0: Ja, was willst du machen? Aber neben Berlin gibt es auch mal so einen Hauch von mediterranen Einfluss in ihrem Sound. Manu Chao zum Beispiel, so ein Bongo-Bong-Sample, das wird doch da gerne mal mit reingearbeitet. Stella Bossi. Sonic gibt es jetzt hier im Sputnik Roboton. Entspannten Abend euch.

Hannah Laying und Marlon Hofstadt, Stomp Your Feet, der Sputnik Roboton. Eure Show für den besten Elektro. Trente Möller haben wir jetzt. Aus Dänemark, seit Jahrzehnten am Start. Hat auf jeden Fall so ein paar Klassiker geliefert. Meldet sich jetzt nach einer längeren Pause zurück. Und im Herbst, Mitte November, 13. Da wird ein neues Album erscheinen. Heißt wie er, Trente Möller einfach. Und die erste Single daraus, die können wir jetzt schon hören. Ziemlich gut geworden. Und hat auch niemand Geringerem als Jonas Bjerg, Sänger der dänischen Rockband Mew am Mikro. Starker Song, Terrified. Für euren Abend hier im Sputnik Roboton. Hi.

Rente Möller, Terrified. Der Sputnik-Roboton. So, mit Blick auf die Uhr stellen wir fest, eine Stunde schon wieder fast rum. Aber das ist doch gar nicht schlimm. Nein. 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Seht ihr alles, was ihr sehen wollt. Hört ihr alles, was ihr hören solltet, was ihr hören müsst. Wie zum Beispiel diesen Track von Acid Pauli und Stimming. Große Wellen heißt er. Und während die jetzt ihre Wellen schlagen, während die Wellen schäumen, sage ich Bye-Bye. Mein Name ist Chris Löwe. Das war der Sputnik-Roboton für heute. Bis zum nächsten Mal.

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1: Hey, hallo, mein Name ist Josi und ihr hört die allerbeste Sendung für NewcomerInnen und Neuentdeckungen. Hier gibt's jede Woche die besten Perlen, die ihr vielleicht noch nicht so auf dem Schirm habt. Diesmal mit unserem Soundcheck-Act der Woche Tiavo und einem Interview mit Musikerin Karlsberg aus Rostock. Wir starten aber erstmal in diese Sendung rein mit Indie-Pop, von und mit Urbi aus Salzburg. Aktuell arbeitet sie an ihrer neuen EP Märchen und da wird dieser Song bestimmt auch mit drauf sein. Das ist Urbi mit Sonnensystem hier jetzt im Soundcheck. Oh.

Das war Urbi mit Sonnensystem hier im Sputnik Soundcheck. Leipzig ist die Homebase der Band Hallo Wolte. Sie machen so eine wilde Mischung aus Altpop, Indie-Rock und Synthwave

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1: Sie haben als Rap-Duo angefangen, Battle-Rap gemacht, waren mit Mike Shinoda von Linkin Park auf Tour und haben sich jetzt als neue deutsche Welle-Band nochmal komplett neu erfunden. Das ist unser Soundcheck-Act der Woche, Tiavo.

0: Wir haben Tiavo zu einem kuscheligen Date eingeladen, um noch mehr über sie herauszufinden.
1: Das Sputnik Speed Date mit...
2: Wir sind Tiavo, die Band mit dem Fernseherkopf.
1: Woher kommst du?
2: Aus Saarbrücken.
1: Deine Musik in 5 Worten.
2: Tanzen in Anzügen von Opas.
1: Was sind deine Hobbys?
3: Ich gehe gern bouldern und in die Sauna.
2: Ich gehe ausschließlich gerne in die Sauna.
1: Welche Serien bingest du und warum?
3: Das Go-To ist bei mir Family Guy, obwohl ich da jede Staffel schon 10-mal gesehen habe. Und gerade schaue ich nochmal Made in Abyss, das ist so ein Anime.
1: Angsthase oder Draufgänger?
2: Angsthase, oder? Angsthase. Ja. Wir identifizieren uns als Angsthase.
1: Was würden Freunde über dich sagen?
2: Die haben sie nicht mehr alle.
3: Ja.
1: Was war dein schönstes Geburtstagsgeschenk?
2: Zu meinem 18. Geburtstag habe ich von Freunden eine große Schulkarte geschenkt bekommen, die man so ausrollt, von Griechenland zur Zeit von Alexander dem Großen. Das ist mit den ganzen Städten, die dort gegründet wurden und so, das ist also als Geschichtsfan, der ich bin, ist das mir ein sehr großes Geburtstagsgeschenk gewesen.
1: Was steht in diesem Jahr bei dir an?
2: Bei uns steht auf jeden Fall noch eine Tournee an, bei uns steht noch ein Album an, das jetzt rauskommt oder schon rausgekommen ist, je nachdem. Und jede Menge. Also jede Menge steht noch an. Danach auf jeden Fall sehr viel Urlaub.
1: Welche Träume hast du dir noch nicht verwirklicht?
3: Film gedreht. Ich habe noch keinen Film gedreht.
2: Ich habe noch in keinem Film geschauspielert.
1: Das Sputnik Speed Date.

Am 28. August ist ihr neues Album Hotel Tiavo rausgekommen und da hören wir jetzt natürlich mal rein zusammen. Das ist unser Soundcheck-Act der Woche Tiavo, zusammen mit Paula Carolina und Erzähl mir nichts von Liebe. 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

0: Das war unser Soundcheck-Act der Woche, Tiavo mit Erzähl mir nichts von Liebe. Sie sind mit ihrer Musik voll in der neue deutsche Welle-Schiene gelandet. Ein bisschen Indie ist auch mit dabei und irgendwie geben sie mir auch Roy Bianco-Vibes. Seit letzter Woche ist ihr neues Album Hotel Tiavo draußen und das ist wirklich ein ganz besonderes Hotel.
1: Also das ist auf jeden Fall ein ganz, ganz abstruses und futuristisches Grand Hotel. Also das auch gar nicht auf unserer Erde sozusagen in irgendeiner Straße steht, sondern auf einem eigens für sich erschaffenen Hotelplaneten durch die Sphären fliegt. Und es ist auf jeden Fall ein Ort für Weirdos und ein Ort für alles, was seltsam ist. Und dort darf alles passieren und dort darf sich jeder wohlfühlen. Und ja, die Idee zu dem Hotel, die gab es schon wirklich sehr, sehr, sehr lange. Und es ist vor allem schön, wie das jetzt am Ende geklappt hat. Wir haben den Rezeptionisten, der quasi einen durch das gesamte Album führt und viele Skits und kleine Hörspiele, also Dinge, die uns wichtig sind.
0: Man nennt sowas ja auch ein Konzeptalbum. Sowas haben die Jungs in ihrer bisherigen Karriere noch gar nicht gewagt. Im Vergleich zum Album davor ist das daher schon was ganz Neues gewesen.
1: Ich glaube, der wichtigste Step war, auf diesem Album aus unserer eigenen Haut zu schlüpfen und komplett Geschichten aus den Augen anderer zu erzählen. Das ist, glaube ich, die neueste und größte Errungenschaft. Auf dem letzten Album haben wir hauptsächlich einfach aus unserer Perspektive geschrieben und gesprochen. Und diesmal schlüpfen wir in ganz viele wundervolle Charaktere, die in unserem Hotel Tiavo zu Gast sind.
0: Vielleicht sind die Gäste ganz normale Menschen, vielleicht sind aber auch ein paar Aliens dabei. Wer weiß das schon. Ein Song hat es aber mit aufs Album geschafft, der doch so ein bisschen auf die musikalischen Wurzeln von Tiavo zurückgeht. Deutschrap. Und der Song heißt ganz passend German Language.
1: Das ist ein Song, der auf jeden Fall sehr, sehr viel Spaß gemacht hat, der uns die Möglichkeit gegeben hat, nochmal Sprechgesang irgendwie in den Song unterzubringen, beziehungsweise Rap in den Song unterzubringen. Wer den Song hört, erinnert sich sicher an den Sonnenbank-Flavor aus den 2000ern und das Ganze dann aber in einem Indie-Synthwave-Ding mit sehr, sehr viel Augenzwinkern und sehr, sehr viel Spaß. Auf jeden Fall einer unserer Favoriten auf dem Album.
0: Das ist unser Soundcheck-Act der Woche Tiavo mit German Language von ihrem brandneuen Album Hotel Tiavo. 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

das war unser Soundtrack-Act der Woche Tiavo mit German Language von ihrem aktuellen Album Hotel Tiavo. Und wenn euch der Sound beim Hören jetzt gefallen habt, dann könnt ihr das Album einmal abstauben. Wir haben es hier als CD da, Hotel Tiavo. Ruft dafür einfach kostenlos an unter 08021 und 4x die 0 oder schickt uns eine Nachricht bei WhatsApp rum. Die Nummer findet ihr auf sputnik.de. Ihr hört immer noch den Sputnik Soundcheck. Die Sendung, die es jetzt auch in ARD Sounds gibt, for free, könnt ihr dort alle Shows nachhören. Das ist so cool, wann und wo ihr wollt. Am Freitag erscheint das Debütalbum von Mary and the Sharks aus Hamburg. Wir hören aber jetzt schon mal den Titeltrack zusammen. Das ist Mary and the Sharks mit I Don't Wanna Question How I Feel, hier jetzt im Soundcheck.

Das war Mary and the Sharks mit I Don't Wanna Question How I Feel hier im Sputnik Soundcheck, eurer Sendung für NewcomerInnen und Neuentdeckungen. Leila aus Bern wäre um ein Haar Ski-Alpin-Profi geworden. Zum Glück hat sie erst Grafikerin gelernt und ist jetzt Musikerin. Sie kommt aber auch aus einer KünstlerInnenfamilie, also lag's quasi auf der Hand. Das ist Leila mit Too Tired, hier jetzt im Soundcheck. Schlimm.

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1: Ende Februar stand Laura Nahr aus Magdeburg noch beim ESC Vorentscheid auf der Bühne und hat es leider nicht ganz geschafft mit ihrem Song Wonderland. Laura hat die ESC-Experience trotzdem für sich genutzt, um sich musikalisch entscheidend weiterzuentwickeln. Bisher gab es nämlich nur englischsprachige Songs von ihr, aber diesen Sommer kam dann ganz überraschend der erste Track auf Deutsch. Steht ihr auf jeden Fall auch sehr gut. Am Sonntag, den 6. September, spielt Laura beim Kulturbrücke-Festival in Magdeburg und sie freut sich schon total auf das Heimspiel.
2: Also Live-Spielen ist, glaube ich, schon so super, super wichtig für mich, weil ich habe halt früher, bevor ich eigentlich auch so die ganzen Songs irgendwie aufgenommen habe oder ja, ich habe halt kaum einen Song aufgenommen und habe halt immer alles live gespielt und meine ganzen Songs, die ich geschrieben habe, haben halt irgendwie nur live gelebt so. Deshalb ist das für mich halt schon super wichtig. Und ja, freue ich mich drauf. Ich finde, das ist immer das Coolste, wenn man so sehen kann, wie Leute auf die Songs reagieren.
1: Wir hören jetzt mal einen neuen deutschsprachigen Song von ihr. Das ist Laura Nahr mit Zu leicht, jetzt im Soundcheck.

0: Optimist.
1: Das war Laura Nahr mit Zu leicht hier im Sputnik Soundcheck. Hinter Otto Lien stecken die Brüder Leo und Jonas. Der eine ist Produzent und Rapper und der andere Songwriter und Gitarrist. Das ergänzt sich auf jeden Fall sehr gut, würde ich sagen. Das sind Otto Lien mit Die sogenannte Liebe hier jetzt im Soundcheck.

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1: Newcomerin Carlsberg hat nicht nur letzte Woche ihre Debüt-EP Rudiment rausgebracht, sondern fährt auch am Donnerstag ins Schloss Hundisburg in Haldensleben, um am Finale des Local Heroes Band Contests teilzunehmen. Viele, viele Dinge, über die wir dringend mal quatschen müssen. Also wer bist du und was machst du? Stell dich gerne mal ein bisschen vor.
2: Hallo, ich bin Carla und mache seit fast 5 Jahren jetzt Musik unter dem Namen Carlsberg. Ich singe deutschsprachig und Genre fluid, ja, also zu Beats, die zu Indie und Pop und Alternative, teils auch Rock und Electronic zugeordnet werden können.
1: Erzähl mir, wie du zu dem Künstlerinnennamen gekommen bist, weil, also ich kenne nur das Bier und du schreibst ja auch das B wie eine 8. Bist du dadurch durch deinen Vornamen darauf gekommen oder wie war das?
2: Also das war einfach mein Spitzname in der Schulzeit. Ich hatte so 2 Freunde, die haben mal irgendwie nachts bekifft auf der Parkbank gesessen und waren so, Alter, wenn du bei Carla Seeberger ein paar Buchstaben wegnimmst, kommt Carlsberg bei raus. Und ab dann hieß ich so und irgendwo, als ich dann auf der Suche nach einem Artist-Name war, habe ich gedacht, wieso nicht einfach das, womit ich eh die ganze Zeit gerufen werde. Und habe dann einfach die 8 zu einem B gemacht, weil ich dachte, das ist ein bisschen schöner und ein bisschen mehr different.
1: Ist auf jeden Fall besonders. Erzähl mir von deinem Leben, weil ich finde es ganz extrem spannend. Erzähl mir, wie das alles passiert ist.
2: Also ich bin in Berlin-Wilmersdorf aufgewachsen, im gut behüteten, mit meiner großen Schwester und meinen Eltern. Und habe nach dem Abi eine Ausbildung gemacht zur OTA. OTA steht für Operationstechnische Assistenz. Das ist ein extrem cooler Beruf und wichtiger Beruf. Den habe ich gelernt 3 Jahre und dann habe ich auch direkt einen Studienplatz bekommen für Medizin und bin nach Marburg gegangen. Und 2 Jahre später war Zeit für einen Wechsel, Ortswechsel. Und ich wollte wieder näher an Berlin leben. Und dann bin ich nach Rostock gezogen und studiere da immer noch. Ist auch ein langes Studium.
1: Ja, Medizin, da hast du dir auf jeden Fall was vorgenommen. Aber wie machst du das? Bist du eine gute Planerin? Hast du ein gutes Zeitmanagement? Wie kriegst du das alles unter?
2: Ich würde sagen, mein Zeitmanagement ist nicht vorhanden. Ich glaube, ich jongliere wirklich seit ein paar Jahren. Aber irgendwie ist es immer so ein ganz schmaler Grat, so, oh mein Gott, es hätte so schief gehen können gerade, aber es war nochmal lucky. Also diese Momente habe ich fast täglich mehrmals und ich vergesse sehr, sehr viel. Es hat wirklich, glaube ich, ja 25 Jahre gedauert, auf dieser Welt zu sein, bis ich gemerkt habe, dass es tatsächlich etwas nützt, Termine in den Handykalender einzutragen.
1: Ja.
2: Ich verstehe gar nicht, wie beratungsresistent man sein kann, aber mit diesen Management-Kalender Sachen eintragen und dann tatsächlich auch nachschauen, ob man einen Termin hat, weil das ist ja der zweite Punkt, das reicht nicht, es nur einzutragen, sondern man muss dann auch kontrollieren, ob man heute irgendwas vorhat. Und das kam langsam und schleppend, aber sicher. Und mittlerweile, würde ich sagen, habe ich mich auf jeden Fall gebessert, aber es war wirklich ein tough Start, weil sowas fällt mir gar nicht leicht.
1: Das wäre nämlich meine nächste Frage gewesen, wie da die Musik reingekommen ist und auch reinpasst. Kommst du aus einer Künstlerinfamilie? Wurde da irgendwie viel Instrument gespielt, Musik gehört? Also wie bist du auf die Musik gekommen quasi?
2: Weil viele, die so mich und meine Familie kennenlernen, sind so, boah, ihr seid so weird, weil mein Papa ist tatsächlich Arzt und meine Mutter war Schauspielerin und ist Logopädin jetzt mittlerweile und aber auch Sängerin. Und meine große Schwester ist Schauspielerin und ich mache Medizin. So kam ich auf jeden Fall zu Medizin und aber auch zu Gesang, weil meine Mutter selber sehr bewandert ist, was Musik und Schauspiel und Stimme und Stimmbildung betrifft, ist und mir auch immer super viele tolle Tipps geben kann. Und das hat aber so nicht angefangen, sondern es hat eher damit angefangen, dass meine Eltern mir, glaube ich, so Klavierunterricht ermöglicht haben und mich einfach immer unterstützt haben und gefördert haben und mich aber auch haben machen lassen und nicht so getriezt haben, sondern es war immer ein Impuls von mir.
1: Und mit diesem Impuls veröffentlicht sie schon seit 5 Jahren eigene Musik, die jetzt in ihrer Debüt-EP Rudiment gegipfelt ist, in die wir direkt mal reinhören wollen, bevor wir weiterquatschen. Das ist Carlsberg mit Schlangenhaut, hier jetzt im Soundcheck.

0: Das war Karlsberg aus Rostock mit Schlangenhaut von ihrer Debüt-EP Rudiment, die letzte Woche Freitag erst rausgekommen ist. Auf den 6 Songs auf der EP rechnet sie vor allem mit dem Patriarchat ab. Wie und auch warum hast du das denn so in die Songtexte einfließen lassen, also diese Zerschlagung des Patriarchats?
1: Ja, ich glaube, ich hatte unfassbar viel Wut in mir.
0: Ja.
1: Und bei weiblich sozialisierten Personen wird Wut, die nicht zum Ausdruck kommen kann, weil Wut eine verpönte Sache ist bei Frauen, eher zur nach innen gerichteten Wut, weil sie eben kein Ventil findet. Und dann wird sie zur Trauer und zum Selbsthass. Und all diese Wut, die ich immer nach innen gerichtet hatte, die mich traurig gemacht hat und mich ohnmächtig hat fühlen lassen, musste da irgendwie auch raus und aufgeschrieben werden und gesungen werden. Und das ist damit, glaube ich, passiert und auch gemeint mit Zerschlagung, Patriarchat.
0: Und ich kann ja auch noch Happy Release sagen, weil es ist ja wirklich erst am Freitag passiert, dass die EP rausgekommen ist. Ist auch deine erste EP, oder? Oder gab es vorher schon was?
1: Die allererste.
0: Ah, das ist krass. Wie fühlst du dich?
1: Ja, habe ich immer. Ich fühle mich gut, erleichtert. Ich bin auch ein bisschen stolz.
0: Ja, klar.
1: Und es auch tut gut, das mir einzugestehen. Ich bin richtig glücklich über die schöne Zusammenarbeit mit Junes. Aber ich muss auch sagen, das Jahr war auch anstrengend, irgendwie mit einem zeitlich vorgegebenen Rahmen Musik zu machen und kreativ zu schaffen, hat mich deutlich gestresst. Mhm. Das ganze Organisatorische dahinter war schon anstrengend,
0: aber ich hatte
1: auch Hilfe. Und darüber bin ich auch sehr dankbar. Also so geht's mir mit der EP.
0: Ja, und dann machst du ja wahrscheinlich noch Promo, dann bist du ja irgendwie auch noch auf Festivals, spielst live Sachen, oder? Also war Tamak schon oder kommt Tamak noch?
1: Tamak kommt noch in 2 Wochen.
0: Geil.
1: Ich hab richtig Bock. Beim Lila Drachen. Kommt vorbei.
0: Kommt vorbei zum Lila Drachen. Was wird das dann für ein kleiner Bruch für dich? Oder wie wird das sein, wenn du dann, wann ist das denn dann schon, übermorgen? Fährst du nach Hundesburg, oder? Ja, das ist auch noch.
1: Genau. Ja, ich habe glücklicherweise halt jetzt eine Woche quasi Urlaub.
0: Ja.
1: Ich freue mich voll über die Einladung und über die Möglichkeit. Das wird, glaube ich, richtig cool und auch lustig und schön und wichtig, da sich mit den anderen NewcomerInnen zu vernetzen. Ich denke mal, aus jedem Bundesland kommen ja so vertretende Personen, die irgendwie ähnlich in den Startlöchern stehen oder auch schon teils mehr Erfahrungen gemacht haben. Und da kann man sich bestimmt gegenseitig bereichern. Dann wird es auch Workshops geben und ein Fotoshooting und ein Interview. Und alle treten einmal auf und es wird auch aufgenommen. Und ein Song wird, glaube ich, auch so richtig professionell gefilmt. Und danach kriegt man Feedback. Und ich glaube, das ist so, dass man so nach einer Show so ein, nicht nur, oh, es war geil oder war nicht so meine Mucke, aber hast schon ganz gut gesungen, so. Darüber hinaus halt so ein professional Feedback zu bekommen, ist super viel wert.
0: Voll.
1: Darauf bin ich sehr gespannt.
0: Aber dieses Finale, das ist dann nochmal was anderes, ne? Das kommt dann auch noch, oder war das schon?
1: Das ist das.
0: Das ist das.
1: Das ist das Bundesfinale.
0: Checke ich.
1: Ja.
0: Meine letzte Frage an dich. Hast du dir irgendwelche Ziele gesetzt für dieses Musikprojekt? Oder sagst du, ich gucke, wie es kommt und wie es dazwischen passt und wie es eben läuft und ich lasse mich treiben?
1: Ich glaube, ich lasse mich treiben und ich nehme, wie es kommt. Ich will offen bleiben für Begegnungen, Austausch und Möglichkeiten und dafür selbst mich weiterzuentwickeln und daran zu wachsen. Und festlegen kann ich mich einfach nicht, deswegen I love the chaos.
0: So.
1: Und ich bin, glaube ich, sehr schnell so eifrig und begeisterungsfähig für neue Sachen. Und das merkt man vielleicht auch genremäßig an den unterschiedlichen Singles, die ich bisher released habe. Und ich glaube, so wird es ähnlich weitergehen. Ich hätte Bock, mal ein Album ins Visier zu nehmen, actually. Das wäre schon nochmal ein Traum für mich. Vielleicht auch mal was in Richtung Album, was man dann auch Vinyl als Tonträger hat. Das wäre geil. Und ein absolut Delulu-Traum ist für mich, entweder meinen eigenen Eistee zu haben oder ein Parfum, was bei Rossmann steht. Oder mal in der Columbia-Halle zu spielen zum Beispiel. Das sind noch so drei Genie-Wünsche.
0: Delulu-Träume sind auch valide Träume. Mal sehen, ob davon was in Erfüllung geht in der Zukunft. Karlsberg hat auf jeden Fall seit letzter Woche ihre Debüt-EP Rudiment draußen und fährt diese Woche zum Bundesfinale des Local Heroes Band Contest nach Haldensleben. Meine Daumen sind fest gedrückt und wir hören jetzt noch einen Song hier zusammen. Das ist Karlsberg mit Wach im Soundcheck.

Das war Carlsberg mit Wach hier im Sputnik Soundcheck, eurer Sendung für NewcomerInnen und Neuentdeckungen. Karl die Große aus Leipzig hat ihren Fans ein Geschenk bereitet. Ganz genau ein Jahr nach ihrem Album Aufgehoben ist letzte Woche die EP Ist nicht aufgeschoben rausgekommen. Ein Song darauf nimmt uns direkt mit in die Berge zum Durchatmen und Runterkommen. Das ist Karl die Große mit Kalte Luft

0: Das waren Karl die Große und Bastler mit Kalte Luft hier im Sputnik Soundcheck. Newcomer Adrian macht Indie-Pop mit Deutschrap-Einflüssen, so ein bisschen wie ein deutscher Post Malone. Passenderweise geht es auch um Break-Up-Schmerz, na klar. Das ist Adrian mit Seit du weg bist hier im Soundcheck.
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2: Am Sonntag wird in Sachsen-Anhalt ein neuer Landtag gewählt und viele blicken da mit Sorgen drauf. Ich auch, ich bin ehrlich, ich habe selbst über 10 Jahre in Sachsen-Anhalt gelebt. Denn es könnte sich einiges drastisch ändern, sollte die AfD an die Macht kommen. Vor allem Kulturschaffende haben Angst, denn nicht nur ihnen würde es dann an den Kragen gehen. Eine Musikinitiative aus Magdeburg will mit einer Reihe von Songs Haltung zeigen. David Perner ist einer der Initiatoren von Lieder mit Sachsen-Anhaltung und hat mal erklärt, was dahinter steckt.
3: Ich wünsche mir natürlich, dass möglichst viele Menschen demokratisch wählen am 6. September. Und natürlich hoffe ich auch, dass Menschen, die mit rechtsextremen Parteien liebäugeln, nochmal darüber nachdenken. Das lässt sich natürlich für uns nicht messen. Aber Musik hat eben eine Möglichkeit, nicht nur argumentativ zu wirken, sondern eben auch durch den Bauch und in dem besten Fall ins Herz. Ne? Da hat man vielleicht eine Hookline, einen Refrain, den man sich merkt und der einem dann nochmal einen Anstoß gibt, nachzudenken. Man kann Frust nicht wegargumentieren, aber man kann vielleicht mit unseren Liedern noch einen guten Grund mit an die Hand geben, Hoffnung zu haben in unserem Land.
2: Neben vielen Singer-Songwriter-Acts hat sich auch das Magdeburger Duo Harlequin an der Aktion beteiligt. Dahinter stecken Sänger und Produzent Santo und Drummer Paul. Gemeinsam machen sie eine bunte Mischung aus Rap und Synthpop. Für die Initiative haben sie den Song Lost eingereicht. Worum es darin geht, haben sie uns im Sputnik-Interview verraten.
4: Er beschreibt das Gefühl, wie es sich hier anfühlt, in der Stadt teilweise ein bisschen lost, verloren zu sein, aber auch Orte zu haben, an denen man sein kann, die auch ein bisschen Sicherheit bieten und die ganz wertvoll sind für diese Stadt. Und es müsste eigentlich noch viel mehr davon geben und nicht weniger. Darum wünschen wir uns auch für die Landtagswahlen, dass demokratische Parteien gewählt werden, dass die Kulturlandschaft hier gefördert wird und dass es Orte wie diese weiterhin noch geben wird in der Zukunft.
2: Für die Aktion Lieder mit Sachsen-Anhaltung geschrieben. Das sind Harlequin mit Lost, hier jetzt im Soundcheck. Und wenn ihr in Sachsen-Anhalt wohnt, geht am Sonntag wählen, Leute. Deine

0: Das waren Harlekin aus Magdeburg mit Lost hier im Sputnik Soundcheck. Hier präsentieren wir euch jede Woche die besten und spannendsten NewcomerInnen-Acts aus der Dachregion. Liebevoll gesucht und gefunden von unserer Sputnik Musikredaktion. Aber manchmal fragen wir auch eure Lieblingsacts nach ihren Geheimtipps in dieser Rubrik hier.
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0: Naja, und an diesem Song kam dank TikTok diesen Sommer niemand vorbei.
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0: Gut genug von Blumengarten, Shirin David und Kitschkrieg ist sogar international viral gegangen. Und Nicole, Christian und Christoph waren vor kurzem bei uns zu Gast und haben uns im Sputnik-Interview ihren Geheimtipp dagelassen.
3: Gibt's einige und ich würde jetzt einfach mal zwei picken. Das ist einmal Romy, eine junge Sängerin aus Berlin, und Charlize, eine junge Rapperin aus Hamburg. Die sind übertalentiert. Charlize ist einfach eine super Rapperin, die diesen ganzen Deutschrap-Kram gefressen hat. Und dann packst du Young Sack dazu und dann hast du irgendwie Charlize. Und das ist geil.
0: Charlize kommt aus Hamburg und macht Conscious Trap. Ich durfte sie schon mal für den Soundcheck interviewen und sie ist echt eine absolute Maus. Das ist Charlize mit Blair Waldorf, Mag mich, hier jetzt im Soundcheck.

Bando. Das war der Newcomerin-Geheimtipp von Kitschkrieg. Das war Charlize mit Blair Waldorf mag mich. Und damit ist diese tolle, tolle Sendung auch schon fast wieder vorbei. Nicht vergessen, uns gibt's jetzt auch jede Woche in ARD Sounds zu hören. Nächste Woche bin ich auch wieder am Start für euch und bringe tolle neue Acts mit. Der letzte Song heute kommt von Non-Binary Act Heartmaker aus Leipzig. Das ist Spot in the Sunlight, hier jetzt noch im Soundcheck. Macht's gut, bleibt stabil, ihr Mäuse.

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1: Um 1 Uhr mit Marc Geißler. Die AfD hat die Landtagswahl in Sachsen-Anhalt klar gewonnen. Nach 98% aller ausgezählten Stimmen kommt die Partei auf 44%. Spitzenkandidat Siegmund spricht deshalb von einem klaren Regierungsauftrag. Für eine Alleinregierung reicht es aber nicht. Die CDU fällt auf 17,4%. Dabei hat Ministerpräsident Schulze auch seinen eigenen Wahlkreis in Magdeburg verloren. Die SPD erreicht 9,1%, die Grünen 8,9% und die Linke 8,6%. Das BSW schafft es mit 5,1% knapp in den Landtag. Nach dem starken Abschneiden der AfD zeigt sich die Linke in Sachsen-Anhalt kämpferisch. Die linken Bundesvorsitzende Schwertner warf der Bundespolitik auf einer Wahlparty in Magdeburg mangelndes Interesse an der Lage der Menschen in Sachsen-Anhalt vor.
2: Wenn auch morgen die ganze Bundespresse, die jetzt hier mit im Raum ist, die sich jetzt einmal für Sachsen-Anhalt interessiert hat und sich ansonsten Arsch dafür interessiert, was den Menschen hier in Sachsen-Anhalt passiert, dann kann ich nur sagen, wenn alle wieder weggehen, auch die Bundespolitik, wir geben uns gemeinsam nicht auf. Wir stehen gemeinsam hier weiter, auch morgen noch da.
1: Die Bundesparteien haben unterschiedlich auf die Wahl in Sachsen-Anhalt reagiert. Die AfD feiert das Ergebnis, die CDU sucht nach den Gründen für ihre Stimmenverluste. Uwe Berndt berichtet.
3: SPD-Generalsekretär Klüssendorf sieht auch in der Politik der Bundesregierung einen Grund für das Wahlergebnis in Sachsen-Anhalt. Die Zahlen seien ein Signal für Berlin. Viele Menschen seien unzufrieden mit dem Reformkurs. Kanzleramtsministerin Nina Wagen spricht von einer Zäsur für die CDU. Es sei ein sehr schwieriges Ergebnis für ihre Partei. Sie erklärte es damit, dass die angestoßenen Reformen

0: Fußball-Bundesliga hat Eintracht Frankfurt gegen den FC Augsburg mit 1:4 verloren. Damit sind die Augsburger zum ersten Mal in ihrer Vereinsgeschichte Tabellenerster. Zuvor hatte Mainz 05 auswärts gegen den Hamburger SV mit 5:0 gewonnen. Die Mainzer klettern damit auf den 5. Platz in der Tabelle. Die Hamburger rutschen auf den letzten Platz ab. Das Wetter in Deutschland: in der Nacht dichte Wolken, örtlich Schauer. Tiefstwerte gehen runter auf bis zu 7 Grad, der Start in neue Wolke. In die neue Woche: Mix aus Sonne und Wolken bei 20 bis 32 Grad. Es ist 1.03 Uhr.
1: Kurzer Blick noch auf die Straßen, wie immer. Die A3, Oberhausen Richtung Arnheim, ist zwischen Emmerich Ost und Grenzübergang Elten wegen Bauarbeiten bis morgen 5 Uhr gesperrt in beiden Richtungen. Die A8 Karlsruhe Richtung Stuttgart ist zwischen Pforzheim Süd und Heimsheim wegen Fahrbahnerneuerung bis 5 Uhr dicht. Umleitung gibt's, und zwar über die U9. Die A24 Hamburg Richtung Berlin ist zwischen Schwarzenbeck Grande und Thalkau wegen Bauarbeiten bis morgen früh um 5 gesperrt. Die A43 Wuppertal Richtung Recklinghausen ist zwischen Kreuz Bochum und Kreuz Recklinghausen wegen Brückenarbeiten bis morgen 5 Uhr in beiden Richtungen gesperrt. Die A44 Kassel Richtung Dortmund ist zwischen Diemelstadt und Marsberg wegen Bauarbeiten bis morgen früh dicht. Umleitung gibt's. U24 ist auf Rent. So, die A46 Heinsberg Richtung Düsseldorf ist zwischen Grevenbruch und Kapellen bis morgen 5 Uhr gesperrt. Da wird gebaut. Und zum Schluss hätte ich noch die B249 Eschwege Niederrohne Richtung Sondershausen ist zwischen Grevendorf und Katharinenberg wegen Grünpflege bis 10. September immer mal wieder gesperrt, und zwar montags bis freitags zwischen 7 und 17 Uhr. Genauso, dass es eben auch gar keinen stört. 100%. Kommt gut durch.
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1: Adrian Pflug ist hier. Moin zusammen. Wir starten die zweite Stunde in der jungen Nacht mit Alex Warren. Der hat die Ehre. Fever Dream.

0: traue ich mich immer nicht weiterzureden nach diesem Song, weil der so leise endet. Sienna Sparrow, Die on this Hill. Was haben wir diese Woche wieder gelernt? Manchmal reicht irgendwie eine ganz einfache Vorrichtung, um mutmaßlich und potenziell richtig viel Chaos anzurichten. Ein Mann hat wohl sich entschieden, Umspannwerke ins Visier zu nehmen mit einer ganz einfachen Abschussvorrichtung und im Prinzip ein Stück Draht, hat ein Bekennerschreiben veröffentlicht und ist immer noch auf der Flucht und wird gesucht. Die Polizei hat mit ganz vielen Menschen jetzt den Hambacher Forst durchsucht, niemanden gefunden. Da wurde ja offensichtlich ein ausgebauter LKW entdeckt, den der Mann gefahren haben soll. Aber von dem Typen nach wie vor keine Spur. Auf jeden Fall ein Thema, was die letzte Woche wirklich wichtig war. Schauen wir nochmal drauf in den Bildern der Woche.
1: Der Anschlag, den es wahrscheinlich auf ein Umspannwerk in Bergheim gab, der sorgt jetzt dafür, dass viel über Sicherheit diskutiert wird.
2: Wer kann beispielsweise eine Drohne vom Himmel holen? Wenn wir nicht als Staat an jeder Stelle gleichzeitig sein können, dann müssen wir mindestens die Betreiber dazu in die Lage versetzen, dass sie es dürfen.
3: Insgesamt ist die Polizei bundesweit jetzt in Alarmbereitschaft, denn die Vorfälle häufen sich. In Brandenburg und in Bergheim bei Köln hatten Unbekannte Kurzschlüsse an Umspannwerken verursacht. In Dormagen war in der Nacht eine entsprechende Vorrichtung gefunden worden.
4: Geprüft wird ein Bekennerschreiben dazu.
5: Darin wird ziemlich genau beschrieben, wie die Angriffe durchgeführt wurden. Die Polizei sagt, diese Details kann nur der Täter wissen.
6: Das Bekennerschreiben ist insofern interessant, weil es mit dem persönlichen Namen unterschrieben ist und mit Adresse. Das hat man eigentlich selten, das haben wir noch nie erlebt.
4: Daran steht, dass sich die Aktion gegen fossile Energie richtet, also aus Kohle, Gas oder Öl.
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krasse Kollabo auf jeden Fall. Die Chainsmokers zusammen mit Makko. In- und auswendig. Ja, kennen sich, weil die Chainsmokers immer mal wieder einen Song von Makko aufgelegt haben. Und dann ist so eine Künstlerfreundschaft entstanden. Dann haben sie irgendwann gesagt, hey, wir machen einen Song zusammen. Das ist daraus geworden. Interessanter Mix von den beiden Stilen. Man hört auf jeden Fall raus, dass da beide gleichermaßen, ich würde sagen zu gleichen Teilen, ziemlich genau ihre Hände im Spiel hatten.

0: Beim letzten Dab-Dab waren es 31. Und das ist los auf den Straßen. Die A3 Oberhausen Richtung Arnheim ist zwischen Emmerich Ost und Grenzübergang Elten wegen Bauarbeiten bis morgen 5 Uhr gesperrt in beiden Richtungen. Die A8 Karlsruhe Richtung Stuttgart ist zwischen Pforzheim Süd und Heimsheim wegen Fahrbahnerneuerung bis 5 Uhr gesperrt. Umleitung gibt es und zwar über die U9. Die A24 Hamburg Richtung Berlin ist zwischen Schwarzenbeck Grande und Thalkau wegen Bauarbeiten bis morgen früh um 5 Uhr dicht. Die A43 Wuppertal Richtung Recklinghausen ist zwischen Kreuz Bochum und Kreuz Recklinghausen wegen Brückenarbeiten bis morgen 5 Uhr in beiden Richtungen gesperrt. Dann die A44 Kassel Richtung Dortmund ist zwischen Diemelstadt und Marsberg wegen Bauarbeiten bis morgen früh gesperrt. Umleitung gibt's U24. Die A46 Heinsberg Richtung Düsseldorf ist zwischen Grevenbruch und Kapellen bis morgen 5 Uhr gesperrt. Da wird gebaut. Und zum Schluss noch die B249. Eschwege Niederhohne Richtung Sondershausen ist zwischen Grebendorf und Katharinenberg wegen Grünpflege bis 10. September immer wieder gesperrt. Und zwar montags bis freitags zwischen 7 und 17 Uhr. Kommt gut durch.
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0: Adrian Flug ist hier, moin zusammen. Sachsen-Anhalt hat gewählt, ihr habt es auch mitbekommen. Ist all over the news. Die Frage ist, wie geht's da jetzt weiter? Wer wird das Bundesland regieren? Wer wird Ministerpräsident? Eigentlich wollte ja der AfD-Spitzenkandidat Ulrich Siegmund allein regieren, aber er ist wohl angewiesen auf fremde Stimmen. Gucken wir gleich drauf in ungefähr 8 Minuten hier in der jungen Nacht.

0: Hier um 1.39 Uhr. Die Zahlen liegen auf dem Tisch und sie sehen so aus. Bei keiner Landtagswahl in den letzten 10 Jahren hat auch nur irgendeine Partei so viele Stimmanteile gekriegt wie die AfD jetzt bei der Landtagswahl in Sachsen-Anhalt. Und man muss sagen, das alleine zeigt, wie deutlich das Ergebnis ausgefallen ist. Ulrich Siegmund von der AfD, der Spitzenkandidat, sagt das hier.
1: Wir haben Geschichte geschrieben. Wir holen uns unser Land zurück. Es beginnt hier in Sachsen-Anhalt.
0: Junge Nachtreporter Daniel Schwingenheuer, lass uns mal schauen auf die Zahlen. Wie sehen die aus?
2: Ja, also mit Abstand die stärkste Kraft ist die AfD geworden, 44%. Dahinter dann abgeschlagen die CDU mit 17,4. Das ist übrigens weniger als die Hälfte im Vergleich zu den Wahlen 2021. SPD, Grüne, Linke, alle mit ungefähr 9% dabei. Lange zittern musste das BSW. Die haben es dann mit 5,1%, aber auch noch in den Landtag geschafft. Und die FDP, die ist rausgeflogen. Also AfD, die ganz große Gewinnerin in Sachsen-Anhalt, nun knapp an der absoluten Mehrheit vorbei.
0: Also mit so einem Ergebnis heißt es dann eigentlich ja auch theoretisch automatisch, Ulrich Siegmund ist erster AfD-Ministerpräsident in Sachsen-Anhalt oder müsste es zumindest sein?
2: Ja, ich glaube, das weiß der gerade selbst noch nicht. Vor der Wahl war immer die Ansage, nur mit einer absoluten Mehrheit, sonst auf keinen Fall. Tino Chrupalla, also der Bundesco-Vorsitzende der AfD, der hat ja schon gesagt, natürlich stellt sich Siegmund zum Ministerpräsidenten auf, also zur Wahl. Die sind sich da im Moment irgendwie selbst noch nicht ganz einig. Generell ist die Situation so, dass alle Parteien gesagt haben, sie arbeiten nicht mit der AfD zusammen, mit Ausnahme des BSW. Das würde reichen, dass Siegmund Ministerpräsident wird, aber das BSW hat eigentlich einen ganz anderen Plan. Das hat der Spitzenkandidat Thomas Schulze vorher noch einmal gesagt.
0: Ja, sorry. Bevor wir hier das BSW einmal gerade hören, ich muss mal eben Falschfahrer durchsagen, der hier reinkommt. Und zwar auf der B5 Küritz Richtung Charlottenburg zwischen Nauen und Bredow kommt euch ein Falschfahrer entgegen. Fahrt äußerst rechts und überholt nicht. Auf der B5 Küritz Richtung Charlottenburg zwischen Nauen und Bredow ist ein Falschfahrer unterwegs. Vorsichtig bitte in beiden Richtungen. So, und jetzt, wir haben gerade drüber gesprochen.
2: Genau, wir steigen nochmal ein.
0: So ist es halt live, da kommt manchmal auch ein Falschfahrer rein.
2: So ist das. Also wir steigen nochmal ein. Die Situation ist gerade so, alle Parteien haben vorher gesagt, wir arbeiten nicht zusammen mit der AfD, mit Ausnahme des BSW, also das Bündnis Sahra Wagenknecht. Das würde reichen, dass Siegmund Ministerpräsident wird, wenn die da auch zustimmen. Aber das BSW hat eigentlich einen ganz anderen Plan. Das hat der Spitzenkandidat Thomas Schulze vorhin auch nochmal gesagt.
3: Wir möchten einen überparteilichen Ministerpräsident, der dieses Land vereinen kann, der sich Mehrheiten suchen muss.
2: Ja, also die haben den Plan, jemanden ganz anderen zu nehmen, der gar keiner Partei angehört. Ulrich Siegmund von der AfD sagt, auf gar keinen Fall, dann lieber Neuwahlen.
0: Du hast gerade gesagt, es gibt noch andere Möglichkeiten.
2: Ja, tatsächlich, aber das ist mehr so ein Rechenspiel, nämlich die Zusammenarbeit von CDU, SPD, Grünen, Linken und BSW, also alle Parteien außer die AfD, die kämen alle zusammen auch auf genug Stimmen, um einen Ministerpräsidenten oder eine Präsidentin zu wählen. In dem Fall könnte das dann der amtierende Ministerpräsident Sven Schulze von der CDU sein. Aber so eine Zusammenarbeit aus 5 Parteien, das wird auch sehr schwierig, da was Konstruktives zusammenzubekommen. Interessanterweise hängt jetzt irgendwie durch diese ganze Konstellation alles am BSW, am Bündnis Sahra Wagenknecht, die Partei mit den geringsten Stimmenanteilen.
0: Also 30 Tage Zeit, dann kommt die neue Landtag zum ersten Mal zusammen, um den Ministerpräsidenten zu wählen. Informationen von Daniel Schwingenheuer.

Jetzt kommt ein Song von Tame Impala, der absichtlich dreckig produziert ist, hieß es. Ja, in Zeiten von KI und Technologie, wo alles immer glatter wird, hat er das extra mit Ecken und Kanten gemacht. Loser heißt er. Tame Impala.

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1: Um 2 Uhr mit Marc Geißler. Die AfD ist klarer Sieger der Landtagswahl in Sachsen-Anhalt. Laut Infratest DIMAP sieht die AfD in der neuesten Hochrechnung bei 44%. Die CDU kommt auf 17,4%. Die Linke erreicht 8,6%, die SPD 9,2%. Die Grünen kommen auf 8,9%. Das BSW steht bei 5,1%. Die FDP schafft es nicht mehr in den Landtag. Nach der Hochrechnung kommt die AfD im neuen Landtag auf 39 Sitze, für die absolute Mehrheit wären 42 nötig. Nach dem klaren Wahlsieg der AfD in Sachsen-Anhalt hat sich die jüdische Gemeinschaft in Deutschland entsetzt gezeigt. Und auch die Kirchen sind besorgt. Patricia Wern mit den Einzelheiten.
2: Der Präsident des Zentralrats der Juden in Deutschland, Schuster, fürchtet vor allem Folgen eines Einflusses der AfD auf das Bildungswesen. Bildung sei der wichtigste Grundstein für den Erhalt der offenen Gesellschaft und den Kampf gegen Antisemitismus, so Schuster. Auch die Vorsitzende der israelitischen Kultusgemeinde München und Oberbayern, Knobloch, zeigte sich schockiert. Das Ergebnis sei ein Zeichen, dass die Statik der Demokratie hierzulande nicht mehr funktioniere. Der Bischof der Mitteldeutschen Landeskirche Kramer sieht im Ausgang der Wahl eine Spaltung des Landes. Das Ergebnis zeige sehr klar, dass ein Riss tief durch die Gesellschaft gehe.
1: Der Sieg der AfD bei der Landtagswahl in Sachsen-Anhalt hat in Europa unterschiedliche Reaktionen ausgelöst. Polens Ministerpräsident Tusk schrieb auf X, in Polen könnten sich nur Idioten oder Verräter über den Erfolg der AfD freuen. Frankreichs Europaminister Haddad sprach von einem schwerwiegenden Moment in Europa. Anders reagierte Tschechiens Parlamentspräsident Okamura. Er gratulierte der AfD und machte die Politik der EU-freundlichen Parteien für deren Erfolg verantwortlich. In der ersten Fußball-Bundesliga steht der FC Augsburg erstmals in seiner Vereinsgeschichte an der Tabellenspitze. Nach dem 4:1 Auswärtssieg bei Eintracht Frankfurt ist der FCA nach 2 Spieltagen noch ohne Punktverlust, sehr zur Freude von Augsburgs Trainer Manuel Baum.
3: Ich habe einen Screenshot gerade gemacht von der Tabelle. Die werde ich zu Hause dann ausdrucken und werden wir es bestimmt ins Büro reinhängen, weil ich denke schon,